Unverkennbar ist es Elton John mit I'm Still Standing. Wenn ihr in der Nachtschicht seid, dann ja, könnt ihr euch mal auf die Schulter klopfen. Ihr steht auch noch. Jetzt geht's weiter mit Musik von Leonie.

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1: Das wird heute eine richtig feine Sache. Ganz viel Sonne und Regen ist nicht in Sicht. Temperaturen am Tag 22 bis 25 Grad. Fast schon sommerliche Temperaturen hier. Jetzt in der Nacht sind keine Wolken unterwegs. Regen ist darum auch kein Thema. Und da haben sich die Temperaturen eingependelt. So zwischen 8 und 3 Grad.
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2: Zurzeit liegen uns keine Meldungen vor. Wir wünschen allen unterwegs gute Fahrt.
1: Robert Jantz ist hier, jetzt habe ich den richtigen Banger für euch, Natasha Bellingfield mit Unwritten. Ich finde ja immer, wenn man irgendwie unterwegs ist im Club oder so, oder zumindest irgendwo, wo Musik läuft, zu später Stunde, wenn auch vielleicht schon das ein oder andere Getränk genommen wurde oder getrunken wurde und dann läuft Unwritten, dann ist das eigentlich eine Garantie für großartige Stimmung, weil dann singt irgendwie auch jeder mit.
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0: Shakira und Burna Boy waren das mit Die Die. Mein Name ist Robert Jans. Kommt gut durch diese Nacht. Gleich ab 3 übernimmt der Johanna Tänzer.
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1: Ich bin Tine Klimach. Die Spritpreise jagen einen Rekord nach dem nächsten. Die Politik ringt um Entlastungsmaßnahmen. Bundestag und Bundesrat sollen heute den nächsten Tankrabatt auf den Weg bringen.
2: Jetzt muss es schnell gehen, denn der Rabatt soll schon ab Oktober, also ab nächsten Donnerstag, für 3 Monate gelten. Der Liter Sprit wird mit der Steuersenkung knapp 17 Cent günstiger, wenn die Tankstellen den Rabatt voll weitergeben. Bei der ersten Auflage im Mai und Juni hatten Institute und das Bundeskartellamt errechnet, dass das nur teilweise der Fall war. Die Mineralölwirtschaft bestreitet das. Viele Experten kritisieren den Rabatt, denn er ist vergleichsweise teuer und nicht zielgenau. Er unterstützt auch Menschen, die keine Hilfe bräuchten. Wer kein Auto hat, aber unter hohen Preisen leidet, bekommt dagegen nichts davon. Aus Berlin, Ursula Winkler.
1: Kein Einlenken bei Gaza, keine Zweifel am Vorgehen gegen den Iran. Israels Ministerpräsident Netanyahu hat bei den Vereinten Nationen seinen Kurs mit Nachdruck verteidigt. Internationale Vorwürfe gegen sein Land wies er zurück und griff zugleich seine Kritiker an. Israel des Völkermords zu bezichtigen sei die größte Lüge des Jahrhunderts, sagte er in New York. Zahlreiche Ländervertreter haben aus Protest gegen den israelischen Ministerpräsidenten vor dessen Rede den Saal verlassen. Auch draußen vor dem Gebäude gab es Proteste. Die deutsche Wirtschaft könnte deutlich stärker wachsen als bisher angenommen. Führende Forschungsinstitute verdoppeln in ihrer Herbstprognose die Wachstumserwartung für das laufende Jahr auf 1,3%. Der Irankrieg und die stark gestiegenen Energiepreise haben die deutsche Wirtschaft aber nicht so stark beeinflusst wie befürchtet. Zum Sport. Jürgen Klopp hat beim Debüt als Bundestrainer mit der deutschen Fußballnationalmannschaft ein Unentschieden geholt. Das DFB-Team spielte zum Auftakt der Nations League in Amsterdam gegen die Niederlande 1:1. Trainer Jürgen Klopp bei RTL.
3: Wir hätten sehr, sehr gerne gewonnen hier heute, keine Frage. Hätte am Spielverlauf nichts geändert. Wir müssen die Eindrücke, die Informationen, die wir kriegen, müssen wir nehmen. Und die Ergebnisse müssen wir auch akzeptieren. Und deshalb, wir heute 1:1, hätte super gerne gewonnen, aber kann man den Punkt auch nehmen.
1: Außerdem sagte er sei mit vielen Einzelleistungen sehr, sehr zufrieden, so Bundestrainer Jürgen Klopp.
4: Das Wetter.
5: Jetzt in der Nacht gibt es nur wenige Wolken, teilweise ist es sternenklar, Regen soll es auch keinen geben. Örtlich kann aber mal ein bisschen Nebel dabei sein. Dazu Tiefstwerte zwischen 8 und 3 Grad, also recht frisch. Der Tag startet dann richtig schön mit viel Sonne und hellblauem Himmel und bis zu 25 Grad.
4: NRW Verkehr, euer KI-Navigator, aktuell und schnell.
6: A42 Dortmund-Kamp-Lindfort zwischen Oberhausen-Zentrum und Oberhausen-Buschhausen, 1 Kilometer Stau. Wir wünschen allen unterwegs gute Fahrt.
5: Ja, hi zusammen. Eine schöne Nacht mit uns. Wir verbringen diese Nacht zum Freitag zusammen. Ich bin Johanna Tänzer und wir gehen hier rein jetzt mit Nico Santos. Why don't you stay?

0: Moscana Worshipping the Sun. Hallo, guten Morgen zusammen. 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

0: Nacht ist klar und trocken, örtlich kann es Nebel geben. Die Werte gehen runter auf 8 bis 3 Grad, also ist recht kühl. Der Tag startet dann richtig schön mit viel Sonne und bis zu 25 Grad.
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2: A40 Essen-Dortmund zwischen Dortmund-Barob und Dortmund-Hombruch. 1 Kilometer Stau. Wir wünschen allen unterwegs gute Fahrt.
0: Hi zusammen, kommt gut durch diese Nacht mit uns. Johanna Tänzer ist hier. Schönen frühen Freitag.
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1: Ich bin Tine Klimach. Im laufenden Jahr erwarten die führenden Wirtschaftsforschungsinstitute einen Anstieg des Bruttoinlandsprodukts um 1,3%. In ihrem Frühjahrsgutachten hatten sie noch mit 0,6% gerechnet. Die Experten haben aber auch Sorgen.
2: Die Prognose hat sich zwar verdoppelt, aber es ist eher ein kleines Plus als ein echter Aufschwung. Unter anderem angetrieben durch die staatlichen Milliarden für Verteidigung und Infrastruktur. Nach Einschätzung der Institute bleibt die deutsche Wirtschaft in den kommenden Jahren leistungsschwach. Der Titel des Gutachtens: Aufschwung mit Strukturproblemen, Finanzpolitik auf Abwägen. So hieß es von den Experten unter anderem, die Rentenreform führe unter dem Strich zu einer steigenden Beitragsbelastung. Bei der Energiepolitik erkenne man nicht mal ansatzweise eine Vision und der Tankrabatt sei kontraproduktiv. Aus Berlin, Ursula Winkler.
1: Über die geplante Rentenreform wird in der schwarz-roten Bundesregierung heftig gestritten. Der Sozialverband VdK Deutschland fordert nun in einem Interview mit der deutschen Presseagentur einen Sozialcheck. Konkret rät VdK-Präsidentin Verena Bentele dem Bundeskanzler, die Chance für eine Überarbeitung der Reform zu nutzen.
3: Die geplante Abschaffung der Rente mit 63, ein Unding, auch für den Sozialverband. Viele hätten ihren Renteneintritt schon geplant. Deswegen könne man die Rente nach 45 Beitragsjahren nun nicht einfach canceln. Wir brauchen mindestens Übergangsfristen, heißt es, eine Reform zum Wohl der Menschen. Mehr Nähe zu den Leuten, nicht mit dem Kopf durch die Wand. Das hört man nun auch immer wieder aus der Koalition. Doch noch ringt die Regierung um einen Rentenkompromiss. Claudia Wächter, Nachrichtenredaktion.
1: Der Streit zwischen US-Präsident Trump und Medienhäusern um den Zugang zum Weißen Haus überschattet in den USA den Besuch von Chinas Staatschef Xi Jinping. Eine Live-Übertragung gab es nicht. Trump kündigte zum Auftakt des Besuchs an, man werde Fragen im Kontext von Sicherheit, Technologie und KI erörtern. Auch der heftige Handelsstreit sollte Thema sein. Zum Sport. Beim Debüt von Jürgen Klopp als Bundestrainer hat die deutsche Fußballnationalmannschaft einen Sieg knapp verpasst. Das DFB-Team kam zum Nations League-Auftakt in Amsterdam gegen die Niederlande zu einem 1:1 Unentschieden. Felix Metscher brachte Deutschland in der 32. Minute in Führung. In der Nachspielzeit erzielte Cody Gakpo den Ausgleich für die Niederlande.
0: Das Wetter.
4: Der Nebel aus der Nacht verzieht sich langsam und dann startet der Tag richtig schön freundlich mit hellblauem Himmel und viel Sonnenschein. Dazu gibt's bis zu 25 Grad heute.
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5: A40 Dortmund-Essen zwischen Dortmund-Hombruch und Dortmund-Barob, 1 Kilometer Stau. Und A42 Dortmund-Kamp-Lindfort zwischen Oberhausen-Zentrum und Oberhausen-Buschhausen, 1 Kilometer stockender Verkehr. Wir wünschen allen unterwegs gute Fahrt.
4: Hi zusammen, Grüße gehen raus an alle, die gerade im Nachtdienst malochen oder an alle, die jetzt gerade schon aufstehen müssen. Ja, es ist sehr, sehr früh. Ihr schafft das, bin bei euch, Johanna Tänzer hier. Hi.
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4: Und das hier ist Teddy Swims, der kleine Klugscheißer. Mr. Know-It-All gibt's jetzt hier für euch.

0: Wie sieht's aus? Habt ihr Panik oder freut ihr euch schon? Leute, in 3 Monaten ist einfach schon Heiligabend. Und dann bringt natürlich der Weihnachtsmann die Geschenke, das wissen wir ja alle. Aber was macht der Weihnachtsmann denn jetzt eigentlich in der Zwischenzeit? Das hat meine Kollegin Kim Klages mal die ganz Kleinen gefragt.
1: Was denkst du denn, was der Weihnachtsmann gerade so macht?
2: Bringt was zu essen.
1: Was zu essen? Was glaubst du denn, was ist der Weihnachtsmann denn?
2: Weiß ich nicht. Ich glaube, der fängt die Geschenke ein.
1: Hast du denn auch schon Wünsche für Weihnachten?
2: Ja, hab ich. Eine Rainbow-Puppe.
1: Wie sehr freust du dich schon auf Weihnachten?
3: Ich freue mich schon. Und dann kriege ich ganz viele Geschenke.
1: Antonia und Olivia sind Geschwister und die haben auch schon eine Ahnung, was der Weihnachtsmann jetzt gerade so treibt.
4: Der packt die Geschenke ein.
1: Ja, auch eure schon?
4: Ja.
1: Was wünscht ihr euch denn dieses Jahr zu Weihnachten? Habt ihr da schon eine Idee?
4: Eigentlich gar nichts.
1: Wünschst du dir denn was zu Weihnachten, Antonia?
5: Ja, ein Hund.
6: Ein Spielzeug, wo man mit, der macht dann wow, wow.
1: Oh, süß. Wow, wow.
0: Ja, also wenn der Weihnachtsmann diesen wow, wow Hund nicht bringt, Leute, dann kriegt sie es von mir. Word.
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0: Wetter.
1: Das wird ein richtig schöner Freitag. Es wird sonnig, es wird trocken und wieder richtig warm mit bis zu 25 Grad. Also heute nochmal richtiges T-Shirt-Wetter.
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2: Zurzeit liegen uns keine Meldungen vor. Wir wünschen allen unterwegs gute Fahrt.
1: Zusammen. Willkommen im sehr frühen Freitag. Johanna Tänzer ist hier und wir machen jetzt eine kleine Zeitreise ins Jahr 2004. Da war nämlich ein Hit von der Band Juli ganz weit vorne in den Charts. Geile Zeit ist einfach auch ein geiler Song. Kriegt ihr jetzt.
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1: Bei uns Martin Garrix und Ed Sheeran. Repeated.

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1: Ich bin Tine Klimach. Israels Ministerpräsident Benjamin Netanyahu war gestern an der Reihe mit seiner Rede bei der UN-Generaldebatte. Rund um das UN-Gebäude herum wurde zum Teil heftig protestiert. Dabei nahm die Polizei berichten zufolge auch Stars in Gewahrsam.
2: Schauspielerinnen Susan Sarandon, Hannah Einbinder und Cynthia Nixon waren bei den Protesten dabei. In einem Foto war Sarandon zu sehen, von Polizisten umringt. Es gab Sitzblockaden und viele Demos rund um die Absperrungen um das UN-Gebäude am East River. Bürgermeister Mamdani unter anderem hatte dazu aufgerufen. Netanyahu verteidigte sein Vorgehen im Gazastreifen und den Iran-Krieg. Irans mörderische Diktatur dürfe keine Atomwaffen besitzen, die Israel vernichten und die ganze Welt bedrohen könnten. Aus den USA, Tina Eck.
1: Die deutsche Wirtschaft könnte deutlich stärker wachsen als bisher angenommen. Führende Forschungsinstitute verdoppeln in ihrer Herbstprognose die Wachstumserwartung für das laufende Jahr auf 1,3%. Der Iran-Krieg und die stark gestiegenen Energiepreise haben die deutsche Wirtschaft aber nicht so stark beeinflusst wie befürchtet. Viele Menschen in Deutschland sprechen mit KI-Chatbots über persönliche und vertrauliche Themen. Einer Umfrage des Softwaredienstleisters Proton zufolge haben 68% der befragten Nutzer bereits mindestens ein sensibles Thema mit einem KI-System besprochen. Gleichzeitig ist das Misstrauen beim Datenschutz groß. Gut 40% vertrauen den Anbietern wenig oder gar nicht beim Schutz vertraulicher Daten. Zum Sport. Jürgen Klopp hat beim Debüt als Bundestrainer mit der deutschen Fußballnationalmannschaft ein Unentschieden geholt. Das DFB-Team spielte zum Auftakt der Nations League in Amsterdam gegen die Niederlande 1:1. Trainer Jürgen Klopp bei RTL.
3: Wir hätten sehr, sehr gerne gewonnen hier heute, keine Frage. Hätte am Spielverlauf nichts geändert. Wir müssen die Eindrücke, die Informationen, die wir kriegen, müssen wir nehmen. Und die Ergebnisse müssen wir auch akzeptieren. Und deshalb, für heute 1:1, hätte super gerne gewonnen, aber kann man den Punkt auch nehmen.
1: Felix Metscher brachte Deutschland in der 32. Minute in Führung. In der Nachspielzeit erzielte Cody Gakpo den Ausgleich für die Niederlande.
0: Das Wetter.
4: Der Nebel aus der Nacht verzieht sich langsam und dann startet der Tag richtig schön freundlich mit hellblauem Himmel und viel Sonnenschein. Dazu gibt's bis zu 25 Grad heute.
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5: Zurzeit liegen uns keine Meldungen vor. Wir wünschen allen unterwegs gute Fahrt.
4: Wow, Leute, ihr habt's geschafft. Ja, ihr seid die Ersten, die im Freitag sind. Mega. Herzlichen Glückwunsch dazu. Ich bin Johanna Tänzer und wir freuen uns zusammen aufs Wochenende.

0: Tom Gregory mit Small Steps.
1: Was ist heute wichtig?
0: So, die Woche ist fast geschafft. Der Freitag ist da. Kevin Zimmer, was kann der so?
2: Ja, heute ist Weihnachten und Ostern für die Taylor Swift-Fans zusammen.
0: So ist es. Ja. Da sprichst du mir doch schon aus dem Herzen.
2: Ach, bist du so ein Swiftie?
0: Ja, Mann.
2: Ach, guck mal, dann weißt du ja Bescheid. Muss ich dir ja gar nicht sagen.
0: Nein.
2: Hier. Der Megastar veröffentlicht heute 4 neue Songs. Oh. Und da kannst du dir ja vorstellen, was da abgeht. So,
0: ja,
2: die Musikwelt,
0: ich verfolge das auf Instagram.
2: Hält den Atem an. Wir auch. Natürlich hören wir heute da mal rein.
0: Ja, und wirklich, ich bin aufgeregt.
2: Ja, wenn da jetzt nicht sogar die Uhren neu gestellt werden müssen. Gut, das liegt jetzt vielleicht nicht an Taylor Swift, aber in Singapur wird die wohl genaueste Atomuhr der Welt vorgestellt. Keine Uhr soll genauer sein. Ich frage mich natürlich, ist die dann auf Winterzeit oder schon auch auf Sommerzeit eingestellt oder ja, wie auch immer? Keine Ahnung.
0: Ja.
2: Und dann könnte hoffentlich irgendwie was neu eingestellt werden. Die Benzinpreise, das wäre ganz gut. Im Bundesrat, also in der Vertretung der Bundesländer, wird es voraussichtlich eine Abstimmung über den Tankrabatt geben. Und dann ist der Weg frei für ein paar Cent weniger an der Tankstelle. Ab 1. Oktober soll der eingeführt werden.
0: Ja, und ich hoffe, ihr habt schon alle Zähne geputzt.
2: Du sagst es, heute ist nämlich Tag der Zahngesundheit.
0: So. Ich habe ja meinen Vorsorgetermin schon ausgemacht. Und ihr so?
2: Es wurde aber auch Zeit bei dir, habe ich mir sagen lassen.
0: Raus hier.
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0: das Wetter.
1: Das wird ein richtig schöner Freitag. Es wird sonnig, es wird trocken und wieder richtig warm mit bis zu 25 Grad. Also heute nochmal richtiges T-Shirt-Wetter.
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2: Zurzeit liegen uns keine Meldungen vor. Wir wünschen allen unterwegs gute Fahrt.
1: Hallo zusammen, guten Morgen wünsche ich euch. Johanna Tänzer hier. Habt ihr mitbekommen, heute bis zu 25 Grad drin. Krass. Jetzt wegen Herbst und so, wie machen wir das heute? Trinken wir dann Eis, Pumpkin Spice Latte?

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1: Robin Schulz und Watermatt. 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

0: No Scrubs. Guten Morgen zusammen.
1: Augenblick mal.
2: Zumindest räumlich liegen wir hier bei uns zum Glück ziemlich weit weg von den Kriegsgebieten weltweit, doch...
3: Man muss nicht selbst im Krieg stehen, um für Frieden zu beten,
2: sagt Bruder Dirk Wasserfuhr, denn...
3: Besonders als Christen sind wir ja dazu berufen, nicht nur an uns zu denken, sondern für alle, die auf dieser Welt leben, und dass alle in Frieden leben können.
2: Und genau, das ist der Grund, warum katholische und evangelische Kirche diese ökumenische Aktion machen. 24 Stunden für den Frieden, so heißt es. In einer Woche in Wuppertal bei Bayenburg. Es findet bereits zum zweiten Mal statt und das aus gutem Grund, sagt Daniel Köhnen, Initiator aus der katholischen Gemeinde St. Maria Magdalena.
4: Wenn man sich die Weltlage anschaut, brauchen wir Orte, wo Menschen, jung wie alt, Kraft schöpfen und Mut für die Zukunft finden. Dazu möchten wir mit 24 Stunden für den Frieden einen Beitrag leisten.
2: In genau einer Woche, am Samstag, startet die Aktion mit ziemlich viel Programm. Ein extra komponiertes Friedenslied für Kinder, einer großen Diskussion mit Jugendlichen über Frieden und gesellschaftliche Verantwortung, einem Friedenskonzert und natürlich Gebeten für den Frieden, die auch jeder und jedem Einzelnen helfen können, sagt Bruder Dirk Wasserfuhr.
3: Mehr zur Ruhe kommen, dass wir uns nicht so sehr ängstigen vor den Krisen dieser Welt, dass wir mehr einen inneren Frieden erreichen für uns.
2: Mehr auf augenblickmalonline.de. Stefan Kienkammer von der katholischen Kirche für Augenblickmal.
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1: Mit Malte Albrecht, guten Morgen. Die Ära Jürgen Klopp hat begonnen. In der Nations League gab er gestern Abend sein Debüt als Fußball-Bundestrainer. Dabei spielte die deutsche Nationalmannschaft in Amsterdam gegen die Niederlande 1:1 unentschieden. Das Spiel der DFB-Elf war leidenschaftlich und mit viel Einsatz. Vieles klappte allerdings noch nicht. Klopp und die meisten Fans waren trotzdem zufrieden. Infos von Marc Weiß.
2: Klopp hatte schon vorher gesagt, dass es wild und chaotisch werden könne. Und das war es dann stellenweise auch. Die Niederländer stehen genau wie der deutsche Fußball vor einem Neuanfang, sind aber etwas eingespielter schon und genau das hat man gesehen. Nach Ansicht der meisten Experten hat man aber auch gesehen, dass diese neue deutsche Elf genau das auch kann oder zumindest auf dem Weg dahin ist oder wie Klopp es selbst nach dem Spiel gesagt hat.
3: Es war für ein erstes Spiel, war so viel dabei, womit wir super arbeiten können.
2: Felix Metscher hatte Deutschland in der 32. mit etwas Glück in Führung gebracht. Gakpo verhinderte dann erst in der Nachspielzeit mit seinem Tor für Oranje den absolut perfekten Start für Klopp. Angefangen hatte alles aber mit einer Schrecksekunde. Kurz vor dem Einlaufen wurde bekannt gegeben, dass Musiala nicht spielen könne. Schnell gab es die Befürchtung, dass er wieder unter seiner neurologischen Dysfunktion leidet, wie zuletzt beim FC Bayern. Tatsächlich hatte er sich aber nur beim Aufwärmen den Oberschenkel verletzt, das zumindest gab Klopp bekannt. Überzeugend, wenn auch mit einigen Fehlern beim Zuspiel auf die eigenen Spieler, war Rückkehrer Marc-André Ter Stegen im Tor, der jetzt bis auf Weiteres die Nummer 1 bleiben soll, wie es hieß.
1: Und das sind jetzt weitere Nachrichten. Der Bundestag soll heute über den neuen Tankrabatt abstimmen. Damit will die Regierung die Autofahrer wegen der hohen Spritpreise entlasten. Ab Oktober soll die Energiesteuer auf Benzin und Diesel bis Jahresende um 17 Cent pro Liter sinken. Nach der Abstimmung im Parlament geht der Gesetzentwurf noch in den Bundesrat. Bei der UN-Generalversammlung in New York hat Israels Ministerpräsident Netanyahu gesprochen. Dabei verließen zahlreiche Ländervertreter demonstrativ den Saal. Andere applaudierten dem israelischen Regierungschef. Netanyahu rechtfertigte das Vorgehen gegen die Hamas, die Hisbollah und den Iran. Den Vorwurf, im Gazastreifen einen Völkermord begangen zu haben, wies er erneut scharf zurück. Schülerinnen und Schüler wollen heute gegen eine mögliche Wehrpflicht auf die Straße gehen. Bundesweit sind etwa 100 Demos geplant, unter anderem in Berlin, Hamburg, Düsseldorf und Köln. Man wolle so lange streiken, bis das Thema vom Tisch sei, sagte ein Sprecher der Initiative Schulstreik gegen Wehrpflicht. Das Gesetz über den neuen Wehrdienst war im Januar in Kraft getreten. Es sieht erst einmal vor, dass junge Männer ab dem Jahrgang 2008 verpflichtend zur Musterung müssen. Sollten sich nicht genügend Freiwillige finden, kann der Bundestag über eine Wehrpflicht entscheiden. Und das waren die Nachrichten mit Malte Albrecht.
4: Dankeschön, Malte. Damit zum Radio Leverkusen Wetter. Und das wird heute richtig schön bei uns. Es gibt eine Menge Sonnenschein und kaum Wolken. Und dazu wird es auch angenehm mit maximal 22 Grad. Noch allerdings, Leute, ist es richtig arschkalt. Entschuldigung, aber 8 Grad draußen, das merkt man schon. Und die nächsten Tage, die wird es dann aber wirklich auch immer wärmer. Und dabei bleibt es auch bei so einem schönen sonnigen Mixwetter.
5: Wir gucken auf die Straßen bei uns, der Radio Leverkusen Verkehr. Innenstadtverkehr noch alles ruhig, von den Autobahnen auch keine Meldungen. Eine gute Fahrt euch durch diesen, ja, wie du sagst, arschkalten Freitagmorgen.
4: Ja, ist so, Entschuldigung.
5: Ja.
4: Muss man das auch so sagen?
5: Ich war gerade auf dem Weg, draußen noch zu müde, ich habe die Kälte gar nicht gespürt.
4: Oh. So,
5: hatte noch Bettwärme oder irgendwie sowas. Aber, also für alle, die gleich raus müssen, zieht euch schon mal warm an. Es ist arschkalt. So. Hier sind Thomas Wagner und Diana Daimann.
4: Morgen.
5: Guten Morgen.

0: Jo, es geht rein in den Freitag mit Radio Leverkusen um 6:09 mit Thomas Wagner und Diana Dahlmann. Und über die Backstreet Boys reden wir heute unter anderem noch. Ne?
1: Ja, sehr gerne.
0: Sind ja bald hier bei uns, sind schon bei uns in der Nähe und bald auch für Konzerte in Düsseldorf.
1: Ja, ja. Und ich weiß ja nicht, also in meinen Feed wird das ganz schön da reingespielt. Da ist ja die Hölle los in Düsseldorf, hör mal. Die sind ja da, überall sind diese Leute unterwegs. Und gestern oder vorgestern auch dieser Pop-Up-Store eröffnet und die verkaufen da T-Shirts ab 50 Euro.
0: Nur weil Backstreet Boys draufsteht, oder?
1: Ja.
0: Du bist voll im Thema, weil du jetzt zu einem der Konzerte gehst. Aber wir werden später noch weiter drüber quatschen. Ich wollte nur sagen, genau, die Backstreet Boys heute noch Thema. Wir starten aber in den Freitagmorgen jetzt mit einer anderen 90er-Boyband. NSYNC, fandst du die auch cool?
1: Ich fand die damals alle blöd, aber jetzt finde ich das super.
0: So ist auch schön, ja. NSYNC, I Want You Back bei Radio Leverkusen. Guten Morgen.

0: 20 nach 6. Guten Morgen mit Radio Leverkusen. So, und der neueste Promi-Klatsch jetzt von unserem Experten hier.
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3: Ja, nee, ist klar.
4: Ich bin emotional mittlerweile komplett in der Sackgasse. Erst die Carpendales, dann die Ferris-Maschmeyer-Trennung und jetzt auch noch das. Sarah Connor und ihr Mann Florian haben sich getrennt. Oder wie sie es sagen, wir sind kein Ehepaar im klassischen Sinne mehr, schlaf aber noch miteinander, wenn wir Lust drauf haben. Ja, was ist das denn? Trennung leid? Das ist ja, als wenn man sein Auto verkauft, aber den Zweitschlüssel behält. Für mich stellt sich doch jetzt die Frage, wenn ich die Sarah das nächste Mal treffe, was weiß ich, bei Olli Geissen in der Chartshow, bagger ich die jetzt an, so wie immer? Oder sollte ich in Zukunft doch besser vorher ihren Florian fragen? Ich meine, wie schnell steht man für sowas in der Bunden? Aber wenn Sarah und Florian sich jetzt wirklich trennen, da hängt ja auch ein bisschen was dran. Die haben Kinder, Hunde, Häuser. Und wer kriegt am Ende das Sorgerecht für Mark Terenzi? Ja, das muss jetzt alles geklärt werden.
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0: Freitagmorgen mit Radio Leverkusen, 6.30 Uhr, halb sieben. Hier ist alles Wichtige aus der Stadt für euch zusammengefasst. Hier sind die Radio Leverkusen Nachrichten jetzt. Die Frage, wird Leverkusen gemeinsam mit vielen anderen Städten aus der Region als Bewerber um die Olympischen Spiele ins Rennen gehen? Und eine Antwort darauf gibt's morgen. Das entscheidet nämlich der Deutsche Olympische Sportbund morgen.
1: Ja, und diese Entscheidung werden auch viele Akteure bei uns in der Stadt mitverfolgen. Oberbürgermeister Stefan Hebbel ist optimistisch und sagt, wir sind bereit. Die Ausgangslage für Leverkusen ist auch gar nicht so schlecht. Nachdem Berlin seine Bewerbung nach der Wahl zurückgezogen hatte, entscheidet es sich jetzt zwischen uns und München. Und im Vorfeld hatte der DOSB schon eine Bewertung veröffentlicht. Da sticht unsere Region unter anderem in den Kategorien internationale Strahlkraft für den Sport und für die breite Unterstützung positiv heraus.
0: Wenn es bei uns in der Stadt mal wieder so richtig heftig regnet, dann soll bald schneller klar sein, wo es kritisch werden könnte. Dafür kommt jetzt ein neues Frühwarnsystem für fast 2 Millionen Euro Fördergeld von EU und dem Land NRW.
1: Genau, und geplant sind da konkret 2 neue Radargeräte und ein KI-System, das die Niederschlagsdaten mit Hochwasserberechnungen verbindet. So sollen mögliche Überschwemmungen früher erkannt und die Warnzeiten verkürzt werden. Die Radargeräte sollen bis Mitte nächsten Jahres im Bergischen stehen und auch unsere Stadt soll davon profitieren. Hintergrund sind unter anderem die schweren Überflutungen in Leverkusen vor 5 Jahren. Das Projekt läuft bis Anfang 2029. Gute Nachrichten gibt's für alle, die gern bei uns in der Stadt schwimmen oder in die Sauna gehen. Das California und die Parksauna in Wiesdorf öffnen ab morgen wieder. Knapp 3 Wochen waren beide wegen Reinigungs- und Instandhaltungsarbeiten geschlossen. Dabei wurden unter anderem technische Anlagen in der Schwimmhalle, den Umkleiden und der Sauna überprüft und erneuert. Ein Schwerpunkt lag auf dem Austausch zahlreicher Filterklappen, die dabei helfen, das Wasser sauber zu halten.
0: Guck mal auf die anderen Themen heute Morgen, was sonst so wichtig ist. Und Jürgen Klopps Debüt als Fußball-Bundestrainer. Ja, war irgendwie so ein wilder Ritt, ne? Mit einem knapp verpassten Sieg.
1: Ja, 1:1 hieß es da am Ende beim Spiel gegen die Niederlande. Beim Spiel zum Auftakt in der Nations League hat noch nicht alles so hundertprozentig geklappt, aber es war ein Auftritt mit ziemlich viel Energie. Und nach einer 1:0-Führung für Deutschland gab es halt leider kurz vor Schluss dann doch noch den Gegentreffer zum 1:1. Als nächstes trifft die deutsche Mannschaft dann aber jetzt am Sonntag in Augsburg auf das Team aus Griechenland.
0: Und damit zum Radio Leverkusen Wetter. Und dafür, dass wir offiziell ja schon Herbst haben, zeigt sich das dann heute von der besten Seite.
1: Ja, aber voll. Wolken gibt es fast gar nicht, dafür ganz viel Sonne und Werte um 22 Grad. Noch ist es allerdings deutlich kühler, da haben wir gerade mal 8 Grad. Aber das Wochenende, das wird dann insgesamt auch wieder richtig schön und sonnig. Und die nächsten Tage wird es dann immer, tak, tak, tak, immer ein bisschen wärmer und fast sommerlich.
0: Das sind doch schöne Aussichten ja. Für so einen Freitagmorgen, ne? Kurz vorm Wochenende. Wir gucken auf die Straßen der Radio Leverkusen. Verkehr, Innenstadtverkehr und auch auf den Autobahnen noch alles frei. Gute Fahrt euch in den Freitagmorgen mit Thomas Wagner und Diana Dahlmann im Radio hier.
1: Morgen!
0: Guten Start euch!

0: 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So, Outfit steht für heute Abend?
1: Klar, da suche ich doch nicht erst heute Nachmittag raus.
0: Okay. Ja, Leute, wenn es richtig gut läuft, dann steht Diana heute Abend nämlich mit Radio Leverkusen-Kollegin Isabel Leifeld auf der Bühne und lässt sich feiern und bekommt den NRW-Audiopreis verliehen. Radio Leverkusen ist da nämlich mal wieder nominiert und zwar für die Studiovisite. Euer Radiotalk mit dem Klinikum Leverkusen und die Sendung moderiert ihr beiden ja einmal im Monat.
1: Genau, da geht es um so ganz unterschiedliche Gesundheitsthemen, wie zum Beispiel moderne Krebstherapien, Kindernotfälle oder halt auch mal sowas ganz anderes, wie auch Schönheitschirurgie. Dazu habe ich zum Beispiel mit Professor Marc Busche gesprochen, der ist Chefarzt für plastische und ästhetische Chirurgie am Klinikum Leverkusen. Zu diesem Thema Brustimplantate haben wir auch noch eine Hörerfrage, und zwar kommt die von Nina.
2: Wie lange Brustimplantate halten und wann man die wechseln muss oder ob die für immer drin bleiben, wenn man die einmal implantiert hat?
3: Manchmal wird das Patientin oder Kundin erzählt von ästhetischen Chirurgen, dass die fürs Leben halten, aber das ist nicht die Realität. Also es ist auf der einen Seite nicht mehr so, dass man früher hat man dazu geraten, die alle paar Jahre, alle 10 Jahre auszutauschen. Das ist nicht mehr so. Wenn man heute die modernen Brustimplantate implantiert hat, die können bleiben, bis es irgendein Problem gibt. Aber erfahrungsgemäß gibt es irgendwann nach 10 bis maximal 20 Jahren gibt es irgendein Problem. Materialverschleiß, dass das doch kaputt geht, irgendwann mal durch die ganzen Mikrobewegungen, die da ständig stattfinden. Es kann eine Kapselfibrose auftreten. Also realistisch betrachtet sollte man daran denken, wenn man eine Brustoperation macht mit Implantaten, ich muss davon ausgehen, wenn ich jetzt jung bin zum Beispiel, dass ich noch mehrere Operationen haben werde im Leben.
1: Okay, ist ja auch ein Part, den man dann mit bedenken sollte, wenn man sowas angeht.
3: Auf jeden Fall, und da sollte man die Patientin auch drüber aufklären.
0: Das war jetzt ein Ausschnitt von euch aus einer Sendung, die es schon gab, aber man hört, da wird schon ehrlich eingeordnet.
1: Ja, sonst bringt es den Hörern ja auch nichts. Also wir versuchen auch immer, die ganzen Dinge wirklich so verständlich wie möglich zu machen.
0: Ja, offenbar so gut, dass ihr da jetzt nominiert seid, ne, für den NRW-Audiopreis. Heute Abend wissen wir dann, ob es geklappt hat in Köln, nämlich heute Abend die große Preisverleihung. Aber feiern werden wir auf jeden Fall, oder?
1: Ja, so oder so.
0: Machen wir. Guten Morgen mit Radio Leverkusen am Freitag.

Guten Morgen mit Radio Leverkusen um 13 vor 7. Für alle, denen es auch noch zu früh ist, die Weichenstreicher-Sounds von Run Republic hier. Jetzt fühlt sich an wie so ein weiches Kopfkissen, in das wir uns alle nochmal fallen lassen können.

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1: Mit Malte Albrecht, guten Morgen. Es weht ein frischer Wind bei der deutschen Fußballnationalmannschaft. Die Ära Jürgen Klopp hat begonnen. Bei seinem ersten Spiel als Bundestrainer gab es gestern Abend ein Unentschieden. Die Nations League-Partie in Amsterdam gegen die Niederlande endete 1:1. Experten sprechen von einem engagierten und leidenschaftlichen Spiel der neuen DFB-Elf. Frage an Marc Weiß. Das heißt, jetzt wird alles gut und wir sind wieder Weltspitze?
2: Ja, wir sind wahrscheinlich auf dem Weg, aber der ist schon noch lang, würde ich sagen. Man hat gesehen, dass die Jungs wollen, es klappt aber in der Abstimmung noch nicht alles. Wogegen Holland über weite Strecken souveräner wirkte als unser Team. Also wir hätten das Ding auch hoch verlieren können, muss man ehrlicherweise sagen. 2 Tore wurden den Holländern aberkannt und unser Keeper Marc-André Ter Stegen hat noch einiges verhindert. Aber Oranje ist auch schon eingespielter, das hat man einfach gesehen. Klopp ist trotzdem zufrieden. Er hat ja von Anfang an gesagt, dass es chaotisch werden könne. Das muss man bei einem Neuanfang dann einfach auch einplanen.
3: Die Intensität, die Bereitschaft, die Leidenschaft, die wir an den Tag gelegt haben, war gut. Es war für ein erstes Spiel, war so viel dabei, womit wir super arbeiten können.
2: Kurz der Blick auf die in Deutschland ja schon fast heilige Torwartposition. Rückkehrer Marc-André Ter Stegen hat es gut gemacht, hat gut gehalten. Allerdings hat er ein paar dicke Patzer beim Abspiel drin. Er hat den Ball mehrfach zu holländischen Spielern geschossen. Das wurde aber zum Glück nicht bestraft. Am Sonntag geht's weiter. Dann trifft die neue DFB-Elf unter Jürgen Klopp in Augsburg auf Griechenland.
1: Danke, Marc. Und das sind weitere Nachrichten. Bundestag und Bundesrat stimmen heute über einen erneuten Tankrabatt ab. Von Anfang Oktober bis Ende Dezember sollen die Steuern auf Benzin und Diesel um 17 Cent pro Liter gesenkt werden. Der Staat rechnet mit Steuerausfällen von bis zu 2,5 Milliarden €. Die Hälfte davon übernehmen die Länder. NRW-Ministerpräsident Wüst hat Bundesarbeitsministerin Baas aufgefordert, schnell einen Gesetzentwurf zur Rentenreform vorzulegen. Dann könnte man viel sachlicher diskutieren und weiterkommen, sagte Wüst auf einer Konferenz des Nachrichtenportals The Pioneer in Berlin. Vor allem das geplante Aus für die sogenannte Rente mit 63 sorgt im Moment für Kritik. Sind Rechenzentren technisch auch im Weltraum machbar? Das will Google jetzt herausfinden. Zum ersten Mal schickt der Konzern 4 KI-Chips ins All. Getestet werden soll unter anderem, wie die Prozessoren mit Erschütterungen, hoher Beschleunigung und starker Strahlung zurechtkommen. Die Chips sollen nächste Woche mit einer SpaceX-Rakete von Elon Musk ins All gebracht werden. Musk will künftig eigene Rechenzentren in der Umlaufbahn betreiben, mit Solarstrom direkt aus dem All. Denn auf der Erde, besonders in den USA, stößt der Ausbau immer größerer Rechenzentren für die KI auf Widerstand, weil sie viel Strom verbrauchen. Und das waren die Nachrichten mit Malte Albrecht.
4: Dankeschön, Malte. Damit zum Radio Leverkusen Wetter. Und da steht uns heute so ein richtig schöner Tag bevor. Es gibt viel Sonne, kaum Wolken und angenehme Höchstwerte bis zu 22 Grad. Im Moment aber wirklich warm anziehen, Leute. Da haben wir nämlich gerade mal 7 Grad draußen. Aber das wird ja noch heute. Und auch die Aussichten, die machen richtig Spaß. In den nächsten Tagen wird so bei einem sonnigen Mix Schritt für Schritt immer ein bisschen wärmer, fast schon sommerlich.
5: Und damit auf die Straßen, der Radio Leverkusen Verkehr, Innenstadtverkehr, noch alles ruhig und frei auf den Autobahnen, auch freie Fahrt für euch an diesem frühen Freitagmorgen um kurz nach 7. Kommt gut an, hier sind Thomas Wagner und Diana Dahlmann für euch.
4: Morgen.
5: Ich frage mich gerade so, wenn Musikstars zusammenarbeiten und Musik machen, nennen die sich auch Arbeitsehemann und Arbeitsehefrau wie wir schon mal?
4: Keine Ahnung. Es kommt wahrscheinlich darauf an, wie häufig die zusammenarbeiten.
5: Ja, weiß ich jetzt nicht. David Guetta und Jennifer Lopez. Nicht ganz so häufig, aber auch schon mal, glaube ich. Ne? Mhm. Hören wir als nächstes Save Me Tonight. Hier sind eure David Guetta und Jennifer Lopez von Radio Leverkusen. Oder so. Guten Morgen.
4: Morgen.

0: Leben gleich, hier ist Radio Leverkusen. Riesenvorfreude auch hier bei uns im Studio bei der lieben Diana, ne? Und bei 100.000 anderen Backstreet Boys Fans in ganz Deutschland und vielleicht auch ganz Europa. Denn heute starten ja die Konzerte der Kult-Boyband in Düsseldorf.
1: Ja, insgesamt 10 Konzerte spielen die ja in den kommenden 2 Wochen in der Merkur-Spielarena da. Und es sind ja wirklich auch die ganzen, wirklich einzigen Konzerte für Europa. Und ich bin auch dabei.
0: Nicht heute, irgendwann.
1: Nein, tatsächlich Anfang Oktober erst. Es ist aber richtig, richtig cool. Und ich habe in der Redaktion diese Woche die These aufgestellt, der Run auf die Konzerte, der ist so riesig, da kennt wirklich jeder irgendeinen, der da auch hingeht, oder?
0: So, und das wollten wir nämlich genauer wissen und waren deshalb mal mit dem Radio Leverkusen Mikro hier bei uns in der Stadt unterwegs und haben gefragt, kennt ihr wen, der da jetzt auch zu den Backstreet Boys Konzerten geht?
2: 100%. Ich weiß immer, wenn wir auf Mallorca oder wo auch immer wir zum Party machen gegangen sind, sobald da irgendwas von Backstreet Boys, egal welcher Drink in der Hand, egal mit wem man sich unterhält, alle rennen zur Tanzfläche.
3: Tatsächlich geht eine Freundin von mir dahin. Ich war auch kurz überlegen, aber die Preise haben mich leider ein bisschen abgeschreckt.
4: Also ich wusste bis gerade nicht mal, dass es Konzerte da gibt. Ist natürlich cool, wenn sie nur hier sind, aber ich kenne keinen persönlich, der dahin geht.
0: Okay, also die einen so, die anderen so.
1: Ja, die anderen so. Und das mit dem Geld kann ich auch nachvollziehen. Ich habe ja es tatsächlich geschenkt bekommen.
0: Du Glückliche.
1: Ich Glückliche, ja.
0: Also heute Abend Konzert Nummer 1 von 10. Die Backstreet Boys sind im Rheinland. In Köln waren die auch schon unterwegs die Tage, ne? Und spielen ab heute dann aber eben in Düsseldorf. Und wir hören die Backstreet Boys jetzt auch hier. I Want It That Way bei Radio Leverkusen. Guten Morgen am Freitag.

0: 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Wenn Mama Kühne auf der Bühne anfängt von zu Hause erzählen, dann müssen die Familienmitglieder besser in Deckung gehen.
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3: Also ich bin froh, dass wir den jetzt so groß gekriegt haben. Ist ein bisschen unselbstständig, das merkst du. Ne? Der wohnt auch zu nah für dran. Ne? Kriegst du nachts seine WhatsApp, ne? Sitzt senkrecht im Bett. Mama zählt nass, ja. Ich sag, was? Mama zählt nass, ja. Was meint der? Ich sag, Mama, ich stehe am Schützenfestzelt, es regnet, holst du mich ab? Ja, und als Mutter, was machst du, ne? Schlappen an, Strickjacke an, Joggingbuchsen, dann holst du das Kind ab, ne? Standen sie noch mit 4 Männern, also Sven und die 3, die den gestützt hatten. Und dann habe ich den wirklich, ich hab die nach Hause gebracht, die Jungen nach Hause, und zu Hause nur eine Decke drüber. Und daran merkst du, der ist noch nicht selbstständig. Ich bin nämlich gerade wieder zu Hause. Und was ist, kriege ich wieder eine WhatsApp. Sagt er, Mama, brauchst doch nicht kommen, ich bin schon zu Hause.
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0: Guten Morgen mit Radio Leverkusen, 7:22 jetzt.
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0: Der Freitagmorgen mit Radio Leverkusen. 7.30 Uhr ist es, 7:30 hier. Alles Wichtige aus der Stadt für euch zusammengefasst. Hier sind die Radio Leverkusen Nachrichten. Und morgen schauen viele Sportakteure aus dem Rheinland und speziell auch aus Leverkusen Richtung Baden-Baden. Da entscheidet sich ja, ob sich unsere Region als Bewerber für Olympia durchsetzt.
1: Ja, und das ist aktuell ein richtiges Kopf-an-Kopf-Rennen zwischen unserer Region Köln-Rhein-Ruhr und München. Berlin ist ja wegen der fehlenden politischen Unterstützung mittlerweile raus. Hier bei uns in der Stadt findet ihr hingegen, dass Olympia auch einiges Positives bewirken könnte.
2: Ich glaube, das hat sowas wie Leverkusen sehr nötig, einfach weil vieles sehr runtergekommen ist und dann will sich das Land natürlich auch besonders gut präsentieren.
3: Es bringt irgendwann Geld in die Kassen, aber ich glaube, bis dann das Geld da ankommt, wo es für Deutschland dann gut wäre, dauert es einfach viel zu lange.
4: Ich bin einfach der Meinung, dass es unserer Stadt und der ganzen Umgebung hier gut tät, wenn wir so Veranstaltungen auch mal wieder auflockern.
1: Wenn ihr die Entscheidung übrigens live mitverfolgen wollt, dann könnt ihr das morgen kostenlos im Deutschen Sport- und Olympiamuseum in Köln machen. Mehr Zeit zum Reagieren, wenn es bei uns in der Stadt mal wieder richtig viel regnet. Genau das soll ein neues Frühwarnsystem bringen. Im Bergischen Land wird dafür jetzt ein entsprechendes Projekt gestartet und da profitieren dann auch wir von. Zwei neue Radargeräte und künstliche Intelligenz sollen helfen, mögliche Überflutungen früher zu erkennen. Dafür gibt es fast 2 Millionen Euro Fördergeld von EU und vom Land NRW. Die Radargeräte sollen bis Mitte nächsten Jahres installiert werden. Auch unsere Stadt soll dadurch im Ernstfall früher gewarnt werden können. Das Projekt läuft bis Anfang 2029 und knüpft auch an die schweren Überflutungen bei uns vor 5 Jahren an.
0: Tja, und dann noch eine Meldung über uns. Heute Abend steht die Verleihung vom NRW-Audiopreis 2026 an und Radio Leverkusen ist mal wieder nominiert mit einer Sendung, die ja unter anderem du, Diana, moderierst.
1: Ja, es geht um die Studiovisite, euer Radiotalk mit dem Klinikum Leverkusen. Da sprechen Radio Leverkusen-Kollegin Isabel Leifeld und ich ja einmal im Monat mit Expertinnen und Experten vom Klinikum Leverkusen über ganz verschiedene Gesundheitsthemen. Zuletzt ging es zum Beispiel um moderne Krebstherapien. Die Studiovisite, die ist in der Kategorie Audiowerbung nominiert und der Audiopreis der LFM ist die höchste Auszeichnung für Hörfunk und Audio in NRW.
0: Wir drücken die Daumen. Gucken wir auf das, was sonst heute früh noch so wichtig ist. Da geht's heute ja dann politisch weiter mit dem Tankrabatt, damit der Sprit schon nächste Woche dann hoffentlich günstiger wird.
1: Heute sollen nämlich da erstmal der Bundestag und dann aber auch direkt der Bundesrat zustimmen. In Kraft treten kann das Gesetz, wenn auch der Bundespräsident keine Einwände hat. Der Tankrabatt soll die Steuern auf Benzin und Diesel um knapp 17 Cent senken und so Autofahrer entlasten. Die Tankstellen müssen die Steuersenkung aber nicht 1:1 wieder vergeben.
0: Wir gucken aufs Radio Leverkusen Wetter. Das meint es doch heute eigentlich ganz gut mit uns.
1: Ja, total. Der Himmel bleibt meistens blau, die Sonne setzt sich durch und wir erreichen nachher milde 22 Grad. Davon sind wir jetzt noch ein bisschen entfernt. Aktuell haben wir 8. Und das schöne und sonnige Wetter, das nimmt dann auch so richtig Kurs aufs Wochenende. Da wird es immer weiter wärmer und es bleibt auch schön sonnig.
0: Wir gucken auf die Straßen, der Radio Leverkusen Verkehr im Innenstadtverkehr. Alles ruhig, überall freie Fahrt in der Stadt. Von den Autobahnen nur eine Warnmeldung von der A3. Stückchen weiter weg Richtung Frankfurt zwischen Kreuz Köln Ost und dem Dreieck Köln Heumer. Achtung da, Gegenstände auf der Fahrbahn, da liegen Reifenteile. Ansonsten war's das. Eine gute Fahrt und einen guten Morgen am, ja, endlich wieder Freitag.
1: Freitag!
0: Jawohl. Wir sind's, schönen Start euch.
1: Morgen!
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0: 90er-Hit DJ Bobo, Knoten in der Zunge, Party auf jeden Fall. There's a Party hier bei Radio Leverkusen am Freitagmorgen. Party jetzt auch wieder hier.
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0: Zunge aus der Knote ist auch raus hier, Knoten. Wir erfüllen euch eure Wünsche. Vorher müsst ihr uns natürlich aber Bescheid geben, was ihr euch wünscht, einfach über radioleverkusen.de.
2: Ja, zum Beispiel eine neue Waschmaschine oder vielleicht einen Kinobesuch oder anderen Ausflug so mit der ganzen Family. Es kann wirklich alles sein. Und wenn ihr gar keinen konkreten Wunsch habt, dann haben wir auch so eine Wunschvorschlagsliste. Da müsst ihr einfach nur den Wunsch anklicken und mit so ein bisschen Glück klappt es. Jürgen Bangert aus dem Wunscherfüller-Team ist wieder dran, jemanden zu überraschen. Und das ist jetzt Paula.
3: Hallo Paula.
4: Ja, hi.
3: Du hast uns geschrieben, du hast einen großen Wunsch. Es geht um die Monatsmiete.
4: Ja, es ist halt nicht einfach, ne? Also als alleinerziehende Mama, da mal gucken, wie man über die Runden kommt. Man will dem Kind ja auch nicht irgendwie was vorenthalten. Und sich wirklich irgendwie nicht fragen zu müssen, kann ich, weiß ich nicht, am 25. mir noch irgendwas erlauben oder muss ich gucken, dass der Einkaufswagen nicht so voll ist, dann ist es schon schön, ne?
3: Was hast du, ein junges Mädchen?
4: Jung, 5.
3: 5 Jahre. Ja, und die will man ja auch ein bisschen verwöhnen. Ich kann das so verstehen. Ja. Das ist für mich ist das hier auch echt so ein Wechselbad. Also auf der einen Seite kommen unsere Hörerinnen und Hörer mit ganz tollen Wünschen, wo sie sagen, boah, das wäre mal eine coole Sache. Und dann lese ich dann quasi deinen Wunsch, wo du sagst, boah, das wäre cool, mal einen Monat sich nicht Sorgen machen zu müssen, ob's Geld reicht.
4: Ja, deswegen.
3: Du hast eine Monatsmiete von rund 800 Euro.
4: Warm. Genau.
3: So ein Monat ist ja auf der einen Seite manchmal schnell rum, aber ja, manchmal dauert der auch noch verdammt lange, wenn die Kohle alle ist. Ich kann das verstehen.
4: Ja.
3: Und weißt du was? Weil das mit einem Monat halt doch dann auch schnell rum ist, wenn es gerade schön ist, hängen wir noch einen dran. Das heißt, wir übernehmen das Ganze für 2 Monate und du kriegst von uns 1.600 Euro.
4: Ach Gott, danke schön. Das ist der Wahnsinn, danke schön.
3: Bitteschön.
4: Danke, boah, ich bin voll total sprachlos gerade.
3: Alles Gute und viel Spaß damit.
4: Danke, danke, danke, danke nochmal.
3: So unterschiedlich ist das hier für uns beim Wunscherfüller, wenn wir eure Wünsche lesen. Der eine will einfach nur mal was Tolles erleben und dann hier wie die Paula. Ja, wir wollen einfach mal irgendwie durchatmen können und wir lesen eure Wünsche. Deswegen schickt sie uns auf unsere Homepage und das ist diese hier.
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3: Mit Malte Albrecht, guten Morgen. Im deutschen Fußball hat die Ära Jürgen Klopp begonnen. Direkt für einen Sieg hat es aber nicht gereicht. Am Ende gab es ein Unentschieden. Beim Debüt des neuen Bundestrainers spielte die deutsche Fußballnationalmannschaft am Abend 1:1 gegen die Niederlande. Die Fans sahen eine engagierte deutsche Elf in Amsterdam, bei der spielerisch allerdings noch nicht alles klappte. Aber genau das hatte Klopp so auch vorhergesagt und einkalkuliert. Mehr dazu von Marc Weiß.
4: Es war ein Neuanfang und genau das hat man auch gesehen. Einige gute Ansätze, viel Tempo, viel Einsatz, in der Abstimmung aber oft noch holprig. Die Holländer durchleben ebenfalls einen Neustart, sind aber schon etwas eingespielter als unser Team. Kapitän Kimmich dazu mit einer eher sachlichen Analyse bei RTL.
5: Es ging schon darum, eine gewisse Grundordnung zu finden und das ist dann die Basis für unser Spiel, wie wir uns dann auch mit Ball verbessern können.
4: Es ging durchaus auch emotionaler, zum Beispiel beim Debütanten Philipp Treu vom SC Freiburg.
6: Jeder hat sich reingehauen und das muss auch jetzt die nächsten Wochen Auftrieb geben. Genauso muss man spielen. Wir müssen das dem Land einfach alles geben und mit Stolz spielen. Und das haben wir heute versucht.
4: Alles in allem hatte die DFB-Auswahl etwas Glück. Man hätte das Spiel auch verlieren können. Zwei Tore wurden den Holländern aberkannt und unser Keeper Ter Stegen hat noch so einiges verhindert. Trainer Klopp konnte aber viele Eindrücke gewinnen und gesehen haben wir alle, dass die Spieler zumindest wollen. Das lässt hoffen. Schon am kommenden Sonntag geht's weiter. Dann trifft die DFB-Elf auf Griechenland.
3: Und jetzt weitere Nachrichten im Überblick. Das Vermögen von Kriminellen soll künftig leichter über Landesgrenzen hinweg eingezogen werden können. Das hat der Bundestag am späten Abend beschlossen. Demnach sollen die Staatsanwaltschaften der Bundesländer diese Aufgabe übernehmen. Mit dem Gesetz setzt die Bundesregierung eine EU-Richtlinie um. Bei der UN-Generalversammlung in New York hat Israels Ministerpräsident Netanyahu gesprochen. Dabei wies er den Vorwurf, im Gazastreifen einen Völkermord begangen zu haben, erneut scharf zurück. Das sei die größte Lüge des Jahrhunderts. Netanyahu verteidigte auch Israels Vorgehen gegen den Iran. Als er ans Rednerpult trat, gab es sowohl Applaus als auch Buhrufe. Raus aus der Schule, ab auf die Straße. Schülerinnen und Schüler wollen heute bundesweit gegen eine mögliche Wehrpflicht demonstrieren. Etwa 100 Demos sind geplant, unter anderem in Berlin, Hamburg, Düsseldorf und Köln. Das hat die Initiative Schulstreik gegen Wehrpflicht angekündigt. Im Januar war das Gesetz über den neuen Wehrdienst in Kraft getreten. Es sieht erst einmal eine verpflichtende Musterung für junge Männer ab dem Jahrgang 2008 vor. Sollten sich dadurch nicht genügend Freiwillige für den Ausbau der Truppe finden, kann der Bundestag über eine Wehrpflicht entscheiden. Und das waren die Nachrichten mit Malte Albrecht.
7: Dankeschön, Malte. Damit zum Radio Leverkusen Wetter. Und das wird heute richtig schön bei uns. Es gibt eine Menge Sonnenschein und kaum Wolken. Und dazu wird es auch angenehm mit maximal 22 Grad. Allerdings jetzt noch deutlich kälter, 8 Grad da draußen. Und die nächsten Tage, die wird es dann aber immer wärmer. Dabei bleibt es dann auch bei dem schönen sonnigen Mixwetter.
8: Wir gucken auf die Straßen, der Radio Leverkusen Verkehr, Innenstadtverkehr, nichts Besonderes. Es ist ruhig an diesem Freitagmorgen mal wieder auf den Straßen, auf den Autobahnen. Ein kleiner Stau auf der A1 Dortmund-Köln zwischen Kreuz Leverkusen West und Kreuz Köln Nord. Dichter Verkehr, eine Minute dauert's länger. Das war's schon. Eine gute Fahrt euch und guten Morgen am Freitag. Ey, da will man gerade um kurz vor 8 hier während der Werbung und so mal eben nur kurz zum Bäcker gehen.
7: Ja.
8: Ja, und da habe ich gedacht, das schaffe ich alles. Ich meine, ich bin ja hier, aber auch erst seit wenigen Sekunden wieder in diesem Studio.
7: Seit gerade.
8: Ja, ja, ein bisschen außer Atem, aber jetzt habe ich schon Sport gemacht. Ja.
7: So, sehr gut.
8: Ich bin da, ihr seid da, wir sind da und deshalb guten Morgen am Freitag.
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0: 12 nach 8, hier ist Radio Leverkusen. Beim Thema Inklusion, da habe ich ja auch immer so das Gefühl, dass viel zu viel nur drüber geredet wird, statt es einfach mal zu machen. Ne? Aber es passiert ja durchaus auch mal was. Also, dass Menschen mit Behinderungen mittendrin dabei sind, als wenn es ganz normal ist und als ganz normal angesehen wird. Schönes Beispiel dafür ist die Aktion Schichtwechsel.
1: Ja, da haben Mitarbeitende der Lebenshilfewerkstatt in Quettingen, also wo Menschen mit Behinderung arbeiten, den Arbeitsplatz für einen Tag getauscht mit Leuten aus anderen Unternehmen in der Stadt. Zum Beispiel waren sie auch bei der Versicherung Pronova BKK in Wiesdorf. Und Radio Leverkusen Reporterin Elin Scholz war auch mit dabei und hat da unter anderem Christoph getroffen.
2: Das ist auf jeden Fall eine neue Aufgabe. Also locker kriege ich das nicht hin.
3: Christoph ist als erstes in der Poststelle stationiert. Die neue Aufgabe ist für ihn aber gar nicht mal so leicht.
2: Weil die eine Seite mehr Spastik hat als die andere. Aber das kriege ich hin.
3: Dazu kriegen sie auch Unterstützung, denn sie arbeiten Seite an Seite mit den erfahrenen Krankenversicherungsmitarbeitern.
2: Da sind so viele Briefe und dann gebe ich das den Alex weiter.
4: Da hast du noch eine Menge zu tun hier, ne?
2: Ja,
4: oh mein Gott.
2: Okay.
3: Weiter geht's dann direkt am Empfang, wo Elena nochmal andere Skills braucht.
5: Gute Laune, ein bisschen lächeln und sagen, schönen Tag noch.
3: Beim Schichtwechsel bekommen beide Seiten nicht nur neue Arbeitserfahrungen und Eindrücke, es bilden sich auch neue Dreamteams.
2: Ja. Alex und ich, ein sehr gutes Team.
6: Das läuft alles wie geschmiert und der Philipp ist ein richtig Guter. Du bist ein richtig Guter.
2: Ja, ich möchte mich auch bei Alex bedanken. Und er ist auch ein sehr guter Arbeitskollege und der zeigt mir alles genau, wie es geht. Bin echt stolz drauf.
0: Ja, und das kann er auch stolz sein, ne? Der Christoph. Ja. Gelebte Inklusion mit der Aktion Schichtwechsel bei uns in der Stadt, das haben wir mal begleitet. Und ein schönes Beispiel, dass eben nicht nur drüber gesprochen wird, sondern das dann auch einfach gemacht wird.
1: Ja, super.
0: Hier ist Radio Leverkusen am Freitagmorgen.

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0: Einen schönen Freitagmorgen für euch mit uns, Radio Leverkusen um 8.30 Uhr, halb neun. Wir haben die Stadt für euch im Blick. Hier sind die Radio Leverkusen Nachrichten. Wird Leverkusen gemeinsam mit vielen anderen Städten aus der Region als Bewerber um die Olympischen Spiele ins Rennen gehen? Das entscheidet der Deutsche Olympische Sportbund ja dann morgen.
1: Ja, und diese Entscheidung werden auch viele Akteure bei uns in der Stadt mitverfolgen. Oberbürgermeister Stefan Hebbel ist optimistisch und sagt, wir sind bereit. Die Ausgangslage für Leverkusen ist auch gar nicht mal so schlecht. Nachdem Berlin seine Bewerbung nach der Wahl zurückgezogen hat, entscheidet es sich jetzt zwischen uns und München. Und im Vorfeld hatte der DOSB schon eine Bewertung veröffentlicht. Da sticht unsere Region unter anderem in den Kategorien internationale Strahlkraft für den Sport und für die breite Unterstützung positiv heraus.
0: Wenn es bei uns in der Stadt mal wieder so richtig heftig regnet, soll bald schneller klar sein, wo es kritisch werden könnte. Dafür kommt jetzt ein neues Frühwarnsystem für fast 2 Millionen Euro Fördergeld von EU und dem Land NRW.
1: Geplant sind da 2 neue Radargeräte und ein KI-System, das die Niederschlagsdaten mit Hochwasserberechnungen verbindet. So sollen mögliche Überschwemmungen früher erkannt und die Warnzeiten verkürzt werden. Die Radargeräte sollen bis Mitte nächsten Jahres im Bergischen stehen und auch unsere Stadt soll davon profitieren. Hintergrund sind unter anderem die schweren Überflutungen in Leverkusen vor 5 Jahren. Das Projekt läuft bis Anfang 2029. Gute Nachrichten für alle, die gern bei uns in der Stadt schwimmen oder in die Sauna gehen. Das California und die Parksauna in Wiesdorf öffnen ab morgen wieder ihre Türen. Knapp 3 Wochen waren beide wegen Reinigungs- und Instandhaltungsarbeiten geschlossen. Dabei wurden unter anderem technische Anlagen in der Schwimmhalle, den Umkleiden und der Sauna überprüft und erneuert. Ein Schwerpunkt lag auf dem Austausch zahlreicher Filterklappen, die dabei helfen, das Wasser sauber zu halten.
0: Und dann gucken wir auf die anderen Themen, die heute Morgen wichtig sind. Jürgen Klopps Debüt als Fußball-Bundestrainer war ja so mittelmäßig ein knapp verpasster Sieg.
1: Ja, 1:1 hieß es am Ende bei dem Spiel gegen die Niederlande. Beim Spiel zum Auftakt in der Nations League hat es noch nicht alles so hundertprozentig geklappt, aber es war immerhin ein Auftritt mit ziemlich viel Energie. Nach einer 1:0 Führung für Deutschland gab es dann kurz vor Schluss leider dann doch noch den Gegentreffer zum 1:1. Als nächstes trifft die deutsche Mannschaft jetzt am Sonntagabend in Augsburg auf Griechenland.
0: Und damit zum Radio Leverkusen Wetter. Und das zeigt sich heute von seiner besten Seite.
1: Ja, aber sowas von. Wolken gibt es fast gar nicht. Dafür ganz viel Sonne und schöne Werte um 22 Grad. Noch allerdings deutlich frischer. Noch haben wir 8 Grad draußen. Auch das Wochenende, das wird insgesamt ganz schön und sonnig. Und die nächsten Tage wird es auch immer ein bisschen wärmer und fast sommerlich.
0: Rüber auf die Straßen. Der Radio Leverkusen Verkehr, Innenstadtverkehr ist alles ruhig, wie das freitagsmorgens ja meistens ist. Ne? Weniger los auf den Straßen. Von den Autobahnen auch keine Staus, aber eine Warnmeldung von der A3 und zwar Oberhausen-Köln. Zwischen Leverkusen-Zentrum und dem Kreuz Köln-Ost. Achtung, hier ein totes Tier auf dem linken Fahrstreifen, deshalb vorsichtig fahren da. Und euch einen schönen Freitagmorgen. Wir sind Thomas Wagner und Jana Dahlmann.
1: Morgen.
0: Guten Start euch.

0: 20 vor 9, Radio Leverkusen hier am Freitagmorgen. Ein Freitag, der heute noch besonders wird. Ganz besonders für dich vielleicht später noch, ne, Diana? Heute Abend ist die Verleihung des NRW-Audiopreises und Radio Leverkusen ist mal wieder nominiert. Diesmal mit der Studiovisite, die ja von dir und Isabel Leifeld hier von Radio Leverkusen moderiert wird.
1: Ja, und ich bin auch schon tatsächlich ein bisschen aufgeregt, ne? Die Studiovisite, die ist da in der Kategorie Audiowerbung nominiert. Und es wäre einfach schon richtig, richtig cool, wenn wir uns dagegen die beiden anderen Mitnominierten durchsetzen können.
0: Absolut. Und falls ihr die Sendung tatsächlich noch nie gehört haben solltet, da sprechen wir ja einmal im Monat mit Expertinnen und Experten vom Klinikum Leverkusen ja über so ganz unterschiedliche Gesundheitsthemen, wie zum Beispiel hier in einer Sendung, in der es um Notfälle ging und du Dr. Christoph Adler zu Gast hattest, der Direktor der Klinik für Akut- und Notfallmedizin am Klinikum.
1: Ja, wir haben eben schon drüber gesprochen, nicht mit jedem Wehwehchen muss ich direkt in die Notaufnahme. Und um da ein etwas besseres Gefühl für zu bekommen, würde ich gerne jetzt so ein paar Alltagsbeispiele durchgehen mit Ihnen und Sie ordnen die Fälle mal so ein bisschen ein.
2: Ja, los geht's.
1: Alles klar. Wir haben hier zuerst einen Fall von der Jutta aus Hittdorf. Die habe ich in Wiesdorf getroffen.
3: Für mich war das eine richtig schlimme Erkältung. Und da habe ich gedacht, ja, was machst du denn jetzt? Und bin dann auch nicht ins Krankenhaus, sondern bin am nächsten Tag zu meiner Ärztin. Und hat sich dann wirklich herausgestellt, dass ich einen Anfang von einer Lungenentzündung hatte.
1: So, Jutta ist unsicher. Wäre die bei Ihnen in der Notaufnahme besser aufgehoben gewesen oder war das so alles in Ordnung?
2: Ich glaube, das hat die Jutta richtig gut gemacht. Tatsächlich ist das ja vor allem das Geschäft für die hausärztlichen Kolleginnen und Kollegen. Die hat wahrscheinlich ein Antibiotika bekommen, wenn es bakteriell war. Und wahrscheinlich wird es ihr besser gehen, zumindest mutmaßlich, dass weil sie ja den O-Ton abgeliefert hat. Aber eine klassische Erkältung und auch eine schlimmere Erkältung ist durchaus das, was der Hausarzt, die Hausärztin behandeln sollte, ja.
1: Ja, also du siehst, wir versuchen das immer so greifbar wie möglich zu machen und auch die Fragen zu stellen, die auch wirklich jeden interessieren.
0: Ja, ich drücke die Daumen für den NRW-Audiopreis heute Abend. Aber auch die Nominierung ist natürlich schon ein Grund zu feiern, ne?
1: Ja.
0: So, Radio Leverkusen hier.

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1: Mit Malte Heilbricht, guten Morgen. Tanken sollte in einer Woche billiger werden. Heute entscheiden Bundestag und Bundesrat im Eilverfahren über den erneuten Tankrabatt. Von Anfang Oktober bis Ende Dezember sollen Autofahrer um rund 17 Cent pro Liter Sprit entlastet werden. Danny Hopper aus dem News-Team. Während sich die Autofahrer freuen, gibt es weiterhin viel Kritik an der Maßnahme.
2: Ja, viele Wirtschaftswissenschaftler sagen, das sei der falsche Weg. Und so sieht es auch der Sozialverband VdK. Für diese Entlastung dürfe kein Steuergeld in die Gewinne der Mineralölkonzerne investiert werden, sagt er. Denn viele sind ja weiter skeptisch, dass die Konzerne den Tankrabatt diesmal 1:1 an die Verbraucher weitergeben. Beim letzten Mal war das nämlich nicht der Fall. Zu diesem Schluss sind unter anderem das IFO-Institut, die Monopolkommission und auch das Bundeskartellamt gekommen. Der Sozialverband VdK hätte sich außerdem andere Maßnahmen gewünscht als den Tankrabatt, um die Menschen zu entlasten. Zum Beispiel eine Senkung der Mehrwertsteuer auf Obst, Gemüse und Hülsenfrüchte oder auch einen Mechanismus für direkte Auszahlungen oder eine Senkung der Stromsteuer. Das würde alle entlasten, sagt der VdK, und nicht nur die, die ein Auto hätten. Wie sehr der Tankrabatt diesmal wirklich reinschlägt, muss man abwarten. Beim letzten Mal gingen die Spritpreise dadurch ja wieder unter die 2-Euro-Marke für den Liter. Das dürfte diesmal nicht klappen. Der Liter Super E10 lag zuletzt im Schnitt bei 2,26 Euro, der Liter Diesel bei 2,41 Euro. Und die Tendenz war zuletzt auch, dass es mit den Preisen wieder raufgehen könnte.
1: Danke, Danny. Und nun weitere Nachrichten. Ein weiteres Thema im Bundestag ist heute die sogenannte Frühstartrente. Dabei sollen Kinder ab 6 Jahren bis zur Volljährigkeit jeden Monat 10 Euro vom Staat für ein Kapitalmarktdepot bekommen. Die Frühstartrente soll ein weiterer Baustein zur Altersvorsorge sein. Gute Aussichten für deutsche Autobauer. Das EU-Handelsabkommen mit südamerikanischen Staaten wie Brasilien und Argentinien bietet ihnen große Chancen. Laut einer Analyse von Deloitte könnten sich die Exporte dorthin in den nächsten 10 bis 15 Jahren mehr als verdoppeln, vor allem bei E-Autos. Ähnlich große Chancen erwarten die Experten auch durch ein Handelsabkommen mit Indien. Die deutsche Fußballnationalmannschaft hat beim Debüt des neuen Bundestrainers Jürgen Klopp einen Sieg verpasst. Beim Nations League-Auftakt in Amsterdam gegen die Niederlande reichte es für ein 1:1. Klopp sagte aber, Intensität, Bereitschaft und Leidenschaft seien gut gewesen beim DFB-Team.
3: Hätte sehr gerne gewonnen, habe aber nicht den Eindruck, dass das der Ausgleich unverdient war, vor allem nicht in der Art und Weise. War natürlich ein fantastisches Tor. Viel wichtiger ist natürlich für mich, als jetzt irgendwie ein 1:0 über die Zeit zu bringen, die ganzen anderen Informationen, die wir bekommen haben. Und mit denen arbeiten wir jetzt.
1: Für Deutschland erzielte Felix Metscher in der 32. Minute das Tor. Für die Niederlande traf Gakpo in der Nachspielzeit. Am Sonntag geht es in Augsburg gegen Griechenland weiter. Und das waren die Nachrichten mit Malte Heilbricht.
4: Dankeschön, Malte. Damit zum Radio Leverkusen Wetter. Und da steht uns heute so ein richtig schöner Tag bevor. Es gibt viel Sonne, kaum Wolken und angenehme Höchstwerte bis 22 Grad. Im Moment haben wir aber noch deutlich kühler, 9 Grad draußen. Auch die Aussichten machen aber Spaß. In den nächsten Tagen wird es immer wärmer und es bleibt schön sonnig.
5: Rüber auf die Straßen, der Radio Leverkusen Verkehr, Innenstadtverkehr, alles frei, alles ruhig, auf den Autobahnen ganz genauso. Eine gute Fahrt euch und guten Morgen am Freitag. Und wenn das jetzt nicht mehr Musik für so einen Freitag ist hier, ne, kommt man sich vor wie in so einem 2000er Club. Sean Paul.
4: Sean the Paul.
5: Ja, genau. Temperature spielen wir euch. Guten Morgen am Freitag.
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0: Gleich Viertel nach neun, Radio Leverkusen am Freitagmorgen. Das Thema hier ist tatsächlich heute früh während der Sendung auch erst reingekommen. Eine aktuelle Suchmeldung der Polizei. Es geht um einen mutmaßlichen Brandstifter in Schlebusch. Der soll versucht haben, den Eingangsbereich eines Einfamilienhauses in der Heidenstraße in der Waldsiedlung anzuzünden.
1: Ja, das Ganze war in der Nacht von Mittwoch auf Donnerstag. Aber zum Glück haben die Bewohner das irgendwie mitgekriegt, obwohl es halt 2 Uhr nachts war. Der Mann hatte da eine brennbare Flüssigkeit vor der Haustür ausgeschüttet und auch schon angezündet. Aber die Bewohner, die konnten die Flammen sogar noch löschen, bevor die Feuerwehr da war, haben sie dann eben so zack, zack mit dem Gartenschlauch gemacht.
0: Ja, das ist schon mal gut. Der Typ, der konnte aber dann noch abhauen und wird jetzt eben von der Polizei gesucht und die hofft jetzt auf Hinweise. Vielleicht hat ja jemand was mitbekommen.
1: Ja, der Mann soll etwa 1,70 Meter groß und schlank sein und einen dunklen Kapuzenpullover getragen haben. Der ist dann wohl Richtung Bensberger Straße geflüchtet. Also wer da was beobachtet hat oder sonst Angaben machen kann, der soll sich dann bei der Polizei bitte melden.
0: Die Kontaktdaten und die ganze Geschichte nochmal zum Nachlesen haben wir online für euch auf radioleverkusen.de.

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0: Lady Gaga hier bei Radio Leverkusen am Freitag. 9.30 Uhr, halb 10. Wir haben die Stadt für euch im Blick. Hier ist alles Wichtige in den Radio Leverkusen Nachrichten jetzt. Und morgen schauen viele Sportakteure aus dem Rheinland und speziell auch aus Leverkusen Richtung Baden-Baden. Da entscheidet sich ja, ob sich unsere Region als Bewerber für Olympia durchsetzt.
1: Ja, und das ist aktuell ein richtiges Kopf-an-Kopf-Rennen zwischen unserer Region Köln-Rhein-Ruhr und München. Berlin ist ja wegen der fehlenden politischen Unterstützung mittlerweile raus. Hier bei uns in der Stadt findet ihr hingegen, dass Olympia auch einige positive Dinge bewirken könnte.
2: Ich glaube, das hat sowas wie Leverkusen sehr nötig, einfach weil vieles sehr runtergekommen ist und dann will sich das Land natürlich auch besonders gut präsentieren.
3: Es bringt irgendwann Geld in die Kassen, aber ich glaube, bis dann das Geld da ankommt, wo es für Deutschland dann gut wäre, dauert es einfach viel zu lange.
4: Ich bin einfach der Meinung, dass es unserer Stadt und der ganzen Umgebung hier gut täte, wenn man so Veranstaltungen auch mal wieder auflockern.
1: Wenn ihr die Entscheidung übrigens live mitverfolgen wollt, dann könnt ihr das morgen kostenlos im Deutschen Sport- und Olympiamuseum in Köln machen. Mehr Zeit zum Reagieren, wenn bei uns in der Stadt mal wieder richtig viel Regen runterkommt. Genau das soll ein neues Frühwarnsystem bringen. Im Bergischen Land wird jetzt dafür ein entsprechendes Projekt gestartet und da profitieren dann auch wir von. Zwei neue Radargeräte und künstliche Intelligenz sollen helfen, mögliche Überflutungen früher zu erkennen. Dafür gibt es fast 2 Millionen Euro Fördergeld von EU und vom Land NRW. Die Radargeräte sollen bis Mitte nächsten Jahres installiert werden und auch Leverkusen soll dadurch im Ernstfall früher gewarnt werden können. Das Projekt läuft bis Anfang 2029 und knüpft auch an die schweren Überflutungen bei uns vor 5 Jahren an.
0: Ja, und dann noch eine Meldung über uns. Heute Abend steht die Verleihung vom NRW Audiopreis 2026 an. Leverkusen ist mal wieder nominiert mit einer Sendung, die unter anderem ja du moderierst.
1: Ja, es geht um die Studiovisite, euer Radiotalk mit dem Klinikum Leverkusen. Da sprechen Radio Leverkusen-Kollegin Isabel Leifeld und ich einmal im Monat mit Expertinnen und Experten vom Klinikum über ganz unterschiedliche Gesundheitsthemen. Zuletzt ging es zum Beispiel um moderne Krebstherapien. Die Studiovisite ist in der Kategorie Audiowerbung nominiert und der Audiopreis der Landesanstalt für Medien ist die höchste Auszeichnung für Hörfunk und Audio in NRW.
0: Gucken wir auf das, was sonst wichtig ist heute. Es geht politisch weiter mit dem Tankrabatt, damit der Sprit schon vielleicht hoffentlich nächste Woche günstiger wird.
1: Das wäre ja ganz schön, ne? Heute sollen auf jeden Fall erstmal der Bundestag und dann auch gleich der Bundesrat zustimmen. In Kraft treten kann das Gesetz, wenn auch der Bundespräsident keine Einwände hat. Der Tankrabatt soll die Steuern auf Benzin und Diesel um knapp 17 Cent senken und so Autofahrer entlasten. Die Tankstellen müssen die Steuersenkung aber nicht 1:1 weitergeben.
0: Und wir gucken auf das Radio Leverkusen Wetter. Das wird doch heute eigentlich, ja, was heißt eigentlich? Nee, es wird ganz schön.
1: Ja, auch uneigentlich. Auf jeden Fall wird es schön. Der Himmel bleibt meistens blau. Die Sonne setzt sich richtig schön durch und wir erreichen milde 22 Grad. Aktuell aber noch deutlich frischer, 9 Grad da draußen. Und das schöne und sonnige Wetter, das nimmt auch Kurs aufs Wochenende, bleibt uns erhalten. Und die Temperaturen, die klettern in den kommenden Tagen sogar noch weiter nach oben.
0: Der Radio Leverkusen Verkehr mit dem Blick auf die Straßen bei uns in der Stadt. Da ist es freitags ja immer ein bisschen was ruhiger. So auch im Moment. Alles frei von den Autobahnen. Eine Warnmeldung von der A3 Köln Richtung Frankfurt zwischen Kreuz Köln Ost und dem Dreieck Köln Heumer. Da hat es einen Unfall gegeben. Gibt auch 1 Kilometer Stau zwischen Kreuz Köln Ost und Dreieck Köln Heumer. Es dauert 6 Minuten länger. Das war's schon. Und ja, das waren wir noch nicht ganz. Ein bisschen was Zeit haben wir noch, ne? Halbes Stündchen.
1: Ja,
0: hier sind Thomas Wagner und Diana Dahlmann. Einen schönen Freitag.
1: Morgen.

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3: Ja, nee, ist klar.
4: Ich bin emotional mittlerweile komplett in der Sackgasse. Erst die Carpendales, dann die Ferris-Maschmeyer-Trennung und jetzt auch noch das. Sarah Connor und ihr Mann Florian haben sich getrennt. Oder wie sie es sagen, wir sind kein Ehepaar im klassischen Sinne mehr, schlaf aber noch miteinander, wenn wir Lust drauf haben. Ja, was ist das denn? Trennung leid? Das ist ja, als wenn man sein Auto verkauft, aber den Zweitschlüssel behält. Für mich stellt sich doch jetzt die Frage, wenn ich die Sarah das nächste Mal treffe, was weiß ich, bei Olli Geissen in der Chartshow, bagger ich die jetzt an, so wie immer? Oder sollte ich in Zukunft doch besser vorher ihren Florian fragen? Ich meine, wie schnell steht man für sowas in der Bunden? Aber wenn Sarah und Florian sich jetzt wirklich trennen, da hängt ja auch ein bisschen was dran. Die haben Kinder, Hunde, Häuser. Und wer kriegt am Ende das Sorgerecht für Mark Terenzi? Ja, das muss jetzt alles geklärt werden.
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0: Der Freitag mit Radio Leverkusen, gleich nach 10 wieder Robert Jansz, der weitermacht. Und du guckst auch nochmal ganz genau auf die Zapfsäule an der Tankstelle.
1: Genau, 17 Cent weniger pro Liter. Das ist der Plan beim neuen Tankrabatt. Heute wird darüber entschieden. Und wir schauen gleich nochmal darauf, was das für euch an der Zapfsäule wirklich bedeuten könnte. Außerdem später noch weitere Reaktionen auf Jürgen Klopps DFB-Debüt. Und wir feiern auch noch ein bisschen die Backstreet Boys ab.
0: So klingt der Freitagvormittag mit Radio Leverkusen mit Robert. Und wir sind raus. Wir sind im Wochenende.
2: Fertig. Ja.
0: Thomas Wagner und Diana Dahlmann wünschen einen schönen Freitag.
2: Macht's gut.

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1: Mit Malte Albrecht. Guten Morgen. Wer den Stromanbieter wechseln möchte, sollte aktuell sehr genau hingucken und vergleichen. Strom für Neukunden ist seit dem Jahrestief im Juni deutlich teurer geworden. Nach Angaben des Portals Stromauskunft sind die Preise im bundesweiten Schnitt um mehr als 28% gestiegen. Frage an Marc Weiß aus dem News-Team. Woran liegt das?
2: Also die Experten sagen, es liegt wie bei so vielen Dingen im Moment an den vielen Krisen und Kriegen weltweit. Das treibt die Energiepreise insgesamt nach oben, vor allem den Gaspreis. Und weil nun mal auch nach wie vor mit Gas noch Strom produziert wird, ist auch der Strom teurer. Nun sind solche Preiserhöhungen bei Bestandskunden aufgrund der Tarife, oft ja mit langer Laufzeit, so ohne weiteres nicht möglich. Deshalb trifft es jetzt aktuell vor allem die Neukunden.
1: Also sollte man aktuell lieber nicht wechseln?
2: Kann man so pauschal nicht sagen. Ein Wechsel ist aber riskanter geworden, was nicht heißt, dass man nicht trotzdem sparen kann. Die örtliche Grundversorgung kostet aktuell zum Beispiel im bundesweiten Schnitt 40,3 Cent pro Kilowattstunde. Das bedeutet bei einem kleineren Haus, dass zum Beispiel der Wechsel zum günstigsten Tarif im Schnitt 360 Euro pro Jahr sparen würde. Also es geht schon, man muss nur wahnsinnig genau gucken, was man da abschließt, mit welchem Tarif, wie lange läuft der und so weiter. Bei Neukunden ist die Gefahr im Moment einfach sehr groß, dass der aktuelle Preis für Strom teurer ist als der bestehende Tarif, den man schon hat. Hier würde man sich also verschlechtern und das will ja nun keiner.
1: Nee, das stimmt. Marc, danke für die Infos und die Tipps. Und das sind weitere Nachrichten im Überblick. Der Bundestag stimmt heute über einen erneuten Tankrabatt ab. Damit will die Regierung die Autofahrer wegen der hohen Spritpreise entlasten. Ab Oktober soll die Energiesteuer auf Benzin und Diesel bis Jahresende um 17 Cent pro Liter sinken. Nach der Abstimmung im Parlament geht der Gesetzentwurf noch in den Bundesrat. In der Altstadt von Athen hat es am Morgen eine heftige Explosion gegeben. Dabei stürzte ein zweistöckiges Gebäude ein. Nach Medienberichten wurde ein Passant leicht verletzt. Zwei Frauen konnten gerettet werden. Als mögliche Ursache wird ein Gasleck vermutet. Der Knall war in weiten Teilen der Innenstadt zu hören. In der Umgebung gingen Fensterscheiben kaputt. Mehrere Autos wurden durch Trümmer beschädigt. In Italien ist das Tragen von Burka und Niqab in Schulen künftig verboten. Das hat die Regierung von Ministerpräsidentin Meloni beschlossen. Neben dem Verbot der Gesichtsverschleierung sind an Schulen auch Obergrenzen für ausländische Schüler mit mangelnden Sprachkenntnissen vorgesehen. Sie dürfen künftig höchstens 30% einer Klasse ausmachen. Der Sommer in diesem Jahr war sehr trocken und das wirkt sich jetzt auch auf die Apfelernte in NRW aus. Die Obstbaubetriebe rechnen diesmal mit einer deutlich kleineren Ernte. Im Vergleich zum Vorjahr dürfte die Menge um fast 18% zurückgehen, meldet das Statistische Landesamt. Voraussichtlich werden etwa 67.000 Tonnen Äpfel geerntet. Das sind aber immer noch etwas mehr als im Durchschnitt der vergangenen 10 Jahre. Auch bei Birnen und Kirschen fällt die Ernte geringer aus. Besonders deutlich ist der Rückgang bei Süßkirschen. Hier werden knapp 25% weniger erwartet. Und das waren die Nachrichten mit Malte Albrecht.
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3: Heute fast schon sommerlich, also dieser Freitag bringt uns viel Sonne und bis zu 25 Grad. Morgen am Samstag bleibt es weiter warm, allerdings sind da ein paar mehr Wolken unterwegs. Die haben aber keinen Regen dabei, also fast schon Spätsommer-Vibes hier.
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3: 10 Uhr ist durch, ab 15 Minuten die A3 Oberhausen-Frankfurt zwischen Köln-Delbrück und dem Dreieck Köln-Heumer, 3 Kilometer 25 Minuten. Eine Stunde länger dauert es auf der A52 Essen in Fahrtrichtung Düsseldorf zwischen Essen-Süd und Breitscheid, 5 Kilometer Stau dort. Dann die A57 Nimwegen Köln noch zwischen Mörskapellen und dem Kreuz Meerbusch, 6 Kilometer 20 Minuten. Allen unterwegs eine gute Fahrt und kommt gut an. Hi zusammen, Robert Jantz ist hier. Wir starten rein in diesen Freitagvormittag und da starten wir nicht nur ins Wochenende, sondern auch in ein neues Tankzeitalter. Okay, zugegeben, das war jetzt zu krass formuliert, so wild wird's auch nicht. 17 Cent weniger pro Liter, das ist zumindest der Plan. Und über diesen Tankrabatt entscheidet heute der Bundestag. Klingt erstmal gut, aber die entscheidende Frage ist natürlich, wie viel davon merken wir am Ende wirklich beim Tanken? Gleich mehr dazu, jetzt erst einmal Mike Posner mit I Took a Pill in Ibiza.
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0: der Freitag. Wichtiger Termin heute für alle Autofahrerinnen und Autofahrer. Im Bundestag soll heute der Tankrabatt beschlossen werden. Oha, 17 Cent soll es pro Liter günstiger werden. Das ist zumindest der Plan. Ab Januar soll es dann auch noch einen Spritpreisdeckel geben. Den gab es bei uns noch nie. Thorsten Ortmann aus dem News-Team. Der Tankrabatt ist heute also Thema im Bundestag. Und ich sag mal, es gibt unterschiedliche Meinungen.
1: Ja, viele halten ihn für zu teuer. Der Tankrabatt kostet nämlich 2,5 Milliarden Euro. Dann profitiert der wohlhabende SUV-Fahrer genauso davon wie ein Geringverdiener. Da hätten sich viele eher eine Direktzahlung an Bedürftige gewünscht. Das ist aber technisch aktuell zu kompliziert. Und dann könnte es sein, dass sich die Mineralölfirmen wieder einiges von dem Tankrabatt in die eigene Tasche stecken. Das war beim letzten Mal schon so. Da kamen laut Bundeskartellamt nur 80% der Entlastung bei den Autofahrenden an. Dennoch hält Johannes Giewald vom ADAC den Tankrabatt für richtig.
2: Wer täglich auf das Auto angewiesen ist, der braucht jetzt Entlastung und kann eben nicht darauf warten, dass irgendwann bessere Instrumente entwickelt werden. Aber es muss auch sichergestellt werden, dass die Steuersenkung möglichst vollständig an der Zapfsäule ankommt.
1: Das Bundeskartellamt hat aber bereits gesagt, wir können die Mineralölfirmen rechtlich nicht zwingen, den Rabatt vollständig weiterzugeben.
0: Okay, Thorsten, ich habe eben schon gesagt, im Januar soll ein Spritpreisdeckel dann folgen. Den gibt es ja schon in Luxemburg und Belgien. Führt der dann zu dauerhaft niedrigeren Spritpreisen?
1: Leider auch nicht, aber er hilft in Notlagen, in denen die Preise plötzlich nach oben schießen. Dann verhindert der Spritpreisdeckel Preisspitzen. Den maximalen Tagespreis legen ja Mineralölwirtschaft und Regierung zusammen fest. Und auch da lauern am Ende Abzockgefahren für die Autofahrerinnen und Autofahrer. Nochmal Johannes Giewald vom ADAC.
2: Besonders wichtig ist deshalb, wie hoch ist der Deckel und wie wird er berechnet? Und wenn dann eine Summe X für den Höchstpreis festgelegt wird, darf es nicht dazu führen, dass sich die Mineralölkonzerne dauerhaft an diesem Wert orientieren.
1: Sprich, die Berechnungsformel für einen guten Spritpreisdeckel ist ein komplexes Mathematikkunstwerk. Aber bis er kommt, ist ja noch ein bisschen Zeit. Der Spritpreisdeckel soll ab dem 1. Januar gelten.
0: Na, können wir einen Taschenrechner nehmen, ne? Der Tankrabatt soll heute im Bundestag beschlossen werden. Er soll ab Oktober Sprit um 17 Cent pro Liter billiger machen. Thorsten Ortmann, war das mit den Infos? Ich danke dir.
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0: Es ist 10:30.
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2: Mit Nea May, schönen guten Morgen. Für einige Busunternehmen hier bringt der neue Tankrabatt aus Sicht ihres NRW-Verbandes nicht genug Entlastung. Weitere Infos dazu hat jetzt Franziska Pietsch.
3: Der Verband nordrhein-westfälischer Omnibusunternehmen kritisiert, dass von den geplanten 17 Cent weniger pro Liter an der Zapfsäule bei den Betrieben deutlich weniger ankommen könnte. Auch die Leverkusener Busunternehmen Hebbel und Herbig sind im Verband organisiert. Die Bundesregierung will die Energiesteuer auf Benzin und Diesel von Oktober bis Dezember um 14 Cent pro Liter senken. Der Verband fordert stattdessen einen speziellen Gewerbediesel, weil die hohen Spritkosten für Busbetriebe ein großer Kostenfaktor sind. Der neue Tankrabatt soll heute von Bundestag und Bundesrat beschlossen werden.
2: Wird Leverkusen gemeinsam mit vielen anderen Städten aus der Region als deutscher Bewerber um die Olympischen Spiele ins Rennen gehen? Das entscheidet der Deutsche Olympische Sportbund morgen. Und die Entscheidung werden auch viele Akteure bei uns in der Stadt mitverfolgen. Oberbürgermeister Stefan Hebbel ist optimistisch und sagt, wir sind bereit. Die Ausgangslage für Leverkusen ist nicht schlecht. Nachdem Berlin die Bewerbung nach der Wahl zurückgezogen hat, entscheidet es sich jetzt zwischen uns und München. Im Vorfeld hat der DOSB schon eine Bewertung veröffentlicht. Da sticht unsere Region unter anderem in den Kategorien internationale Strahlkraft für den Sport und der breiten Unterstützung positiv heraus. Im Neulandpark in Wiesdorf werden heute zwei neue Fahnenmasten eingeweiht. Dort sollen künftig die deutsche und die griechische Flagge an die Städtepartnerschaft mit Delphi erinnern. Die Einweihung findet heute Mittag im Partnerschaftsgarten statt. Die Partnerschaft war im Mai offiziell besiegelt worden und soll damit auch bei uns in der Stadt sichtbar werden. Unterstützt wurde das Projekt unter anderem von der Bürgerstiftung und der Sparkasse. Ob die Fahnen dort aber lange hängen bleiben, bleibt abzuwarten. In der Vergangenheit sind dort immer mal wieder welche verschwunden. Und jetzt der kurze Blick in die Welt. Eine neue Triebwerkstechnik könnte die Klimawirkung des Fliegens verringern. Dabei wird dem Triebwerk mehr Luft zugeführt als bisher. Bei Testflügen des Deutschen Zentrums für Luft- und Raumfahrt entstanden dadurch 1000-mal weniger größere Rußpartikel, die Kondensstreifen begünstigen.
0: Und das waren die Radio Leverkusen Nachrichten. 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
2: Und das Radio Leverkusen Wetter, das wird ein richtig, richtig schöner Tag heute bei uns in der Stadt. Viel Sonne ist dabei und nur wenige Wolken. Es wird auch noch richtig schön warm im Laufe des Tages. 21 Grad sind in der Spitze drin.
0: Dann schauen wir einmal schnell auf die Straßen und das sieht tipptopp aus. Im Moment sind keine Staus und auch keine Blitzer gemeldet. Allen unterwegs, gute und sichere Fahrt. Kommt gut an.
4: Ach, willkommen im Leben als Bundestrainer, Jürgen. Ne? Also erst führt man da beim Debüt in Amsterdam und dann in der 92. Minute heißt es dann plötzlich nö. Am Ende 1:1. Wie zufrieden die deutschen Fans damit sind, mit so ein paar Stunden Abstand, das hören wir gleich.
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4: Jetzt starten wir erstmal rein mit Musik von Linkin Park. Mein Name ist Robert Jans. Einen schönen Vormittag wünsche ich euch.

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0: Ja, Jürgen Klopps erstes Spiel als Bundestrainer ist durch und viel hat da gestern Abend nicht zum perfekten Einstand gefehlt. Deutschland hat in Amsterdam lange geführt, aber dann ja gegen die Niederlande in der Nachspielzeit noch das 1:1 kassiert. Die Frage ist jetzt natürlich, wie kam denn die Klopp-Premiere bei den deutschen Fans vor Ort an?
1: Ja, für uns war schon was Neues. Also man hat es schon gemerkt, dass frischer Wind weht. Denke auch, dass wir es heute sehr gut gemacht haben.
2: Also ich finde, das Debüt war ganz gelungen. Sie haben mutig gespielt, die ersten Minuten. Auswärts ist immer schwer, gerade hier in Amsterdam. Und haben ein gutes Spiel gezeigt.
3: Die Holländer waren größtenteils besser, ja, okay. Aber wir hatten eine zusammengewürfelte Truppe. Hätte ich auch nie gedacht, dass wir so gut funktionieren gegen die. Hätte ich niemals gedacht.
0: Ach, schau an, das klingt doch irgendwie nach Auftakt völlig okay, Luft nach oben. Und ich sag einfach mal, bitte beim nächsten Mal die Nachspielzeit dann einfach weglassen. Sonntag geht's dann weiter gegen Griechenland.
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3: Mit Malte Albrecht, guten Tag. Der deutschen Wirtschaft geht es besser als gedacht. Das haben wir gestern von den führenden Wirtschaftsforschern erfahren. Das lässt die Stimmung der Verbraucher aber nicht steigen. Das meldet gerade das Nürnberger Institut für Marktentscheidungen. Das Konsumklima hat einen deutlichen Dämpfer bekommen. Heißt, die Menschen haben finanzielle Sorgen und kaufen deshalb weniger. Mehr zum Thema hat Marc Weiß.
4: Zwei Dinge sind laut Institut vor allem für das schlechte Konsumklima verantwortlich. Die Bürger gehen davon aus, dass die immer weiter steigenden Energiepreise sie zum Sparen zwingen und viele glauben nicht, dass sie in absehbarer Zeit mehr verdienen werden. Die sogenannte Einkommenserwartung ist zurückgegangen. Einmal mehr baut sich in Deutschland offenbar die Angst vor einer heftigen Inflation auf. Man könnte sich dann mit dem vorhandenen Geld deutlich weniger leisten. Das Konsumklima gilt als wichtiger Indikator für das Konsumverhalten der Verbraucherinnen und Verbraucher. Das wiederum ist eine wichtige Säule der Wirtschaftsentwicklung. Schon gestern hatten die führenden Wirtschaftsforscher davor gewarnt, dass das aktuell durchaus gute Wirtschaftswachstum schnell wieder einbrechen könne, wenn nicht bald die strukturellen Probleme in Deutschland gelöst werden. Erst wenn das gelingt und die Menschen wieder mehr Vertrauen gewinnen, gehen Experten von einem insgesamt stabilen Wachstum aus.
3: Und jetzt weitere wichtige Nachrichten, kurz zusammengefasst. Eine große Mehrheit der Menschen in Deutschland zweifelt am Reformkurs der Bundesregierung. Laut ZDF-Politbarometer glauben 67% der Befragten nicht, dass Bundeskanzler Merz die Fortsetzung seiner Pläne im Großen und Ganzen gelingen wird. Fast genauso viele rechnen außerdem mit einem vorzeitigen Ende seiner Kanzlerschaft. In den USA wächst der Widerstand gegen ein mögliches Exportstopp für Diesel. Präsident Trump hatte das ins Spiel gebracht, damit die Preise im Land sinken. Dutzende Branchenverbände der Ölindustrie und mehrere Handelskammern fordern ihn in einem Schreiben auf ein Exportverbot zu verzichten. Sie warnen vor Versorgungsproblemen und steigenden Kosten. Bei einer Aktion gegen Cyberkriminalität sind in den vergangenen 3 Monaten mehr als 9000 Rufnummern abgeschaltet worden, die für Anlagebetrug genutzt wurden. Das teilte das LKA Baden-Württemberg mit. Es geht ihm nach um gewerbsmäßigen Bandenbetrug, die Täter seien aber noch unbekannt, heißt es. Es gibt neuen Ärger für Volkswagen und Audi. Knapp 1 Million Autos in Deutschland könnten Probleme mit der Lenkung haben. Das teilte das Kraftfahrtbundesamt mit. Demnach kann eine bestimmte Schraube brechen. Im schlimmsten Fall fällt dadurch die Lenkung aus. Betroffen sind die VW-Modelle Tiguan, Touran, Golf-Variant, Caddy und Golf, die zwischen September 2013 und Juli 2024 gebaut wurden. Dasselbe Problem taucht beim Audi Q3 auf. Hier geht es um Fahrzeuge aus dem Zeitraum von Oktober 2017 bis Mai 2024. Die betroffenen Schrauben müssten durch korrosionsbeständigere ersetzt werden. Und das waren die Nachrichten mit Malte Albrecht.
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5: Der Freitag macht hier weiter einen auf Spätsommer, also ganz viel Sonne und dazu ein paar Wolken und Regen ist kein Thema. Heute sind bis zu 25 Grad drin. Morgen geht's dann mit ein paar mehr Wolken los, die bleiben auch teilweise über den Tag. Trotzdem bleibt es schön und mild, das Ganze wieder bei bis zu 25 Grad.
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5: 11 Uhr ist durch, ab 15 Minuten die A3 Oberhausen-Frankfurt zwischen Köln-Mülheim und dem Dreieck Köln-Holmar. 4 Kilometer Stau, 25 Minuten. Und genauso lang dauert es doch auf der A52 Essen-Düsseldorf zwischen Essen-Rüttenscheid und Breitscheid. 4 Kilometer Stau. Allen unterwegs eine gute Fahrt und kommt gut an. 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Das wäre doch was, oder? Macht das mal beim Wunscherfüller. Da machen wir nämlich gerade jede Menge von euren Wünschen möglich. Also ab auf unsere Homepage. 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Ich drücke euch auf jeden Fall die Daumen. Jetzt Musik von Tiffany Harris. Hier ist Vertigo.
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5: Ich bin Robert Jans und was wir beim Wunscherfüller alles so Geiles am Start haben, das hört ihr gleich.

0: Aber wer ist schon wunschlos glücklich, ne? Obwohl, ihr vielleicht ja bald.
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0: Ich bin Franziska Pietsch. Guten Tag. Auch für die Leverkusener Busbranche ist der geplante Tankrabatt ein Thema. Die Unternehmen Hebbel und Herbig sind Mitglied im Verband nordrhein-westfälischer Omnibusunternehmen, der die Pläne kritisiert. Weitere Infos dazu hat Nea Mai.
2: Zwar soll die Energiesteuer auf Benzin und Diesel von Oktober bis Dezember um 14 Cent pro Liter sinken. Inklusive Mehrwertsteuer wären das rund 17 Cent. Der Verband sagt aber, dass bei den Busunternehmen davon zu wenig ankommen könnte. Diesel sei ein wichtiger Kostenfaktor. Deshalb fordert die Branche unter anderem einen speziellen Gewerbediesel. Der Tankrabatt soll noch heute von Bundestag und Bundesrat beschlossen werden.
0: Nach den Kontrollen rund um Leverkusener Schulen hat die Stadt jetzt nochmal an anderer Stelle genau hingeschaut. Eine Woche lang wurden im gesamten Stadtgebiet Falschparker auf Geh- und Radwegen kontrolliert. Anlass war die Europäische Mobilitätswoche. Insgesamt stellte das Ordnungsamt 227 Verstöße fest. 3 Fahrzeuge mussten sofort abgeschleppt werden. Die Stadt warnt, zugeparkte Wege können besonders für Fußgänger, Radfahrer, Menschen mit Kinderwagen oder mit Mobilitätseinschränkungen gefährlich sein. Wer unberechtigt auf Geh- oder Radwegen parkt, zahlt grundsätzlich 55 Euro. Bei Behinderung oder Gefährdung kann es auch deutlich teurer werden. Und noch eine Meldung in eigener Sache. Heute Abend steht die Verleihung vom NRW-Audiopreis 2026 an und Radio Leverkusen ist nominiert mit der Sendung Studiovisite, euer Radiotalk mit dem Klinikum Leverkusen. Radio Leverkusen-Moderatorinnen Diana Dahlmann und Isabel Leifeld sprechen einmal im Monat mit Expertinnen und Experten vom Klinikum über verschiedene Gesundheitsthemen. Zuletzt ging es zum Beispiel um moderne Krebstherapien. Die Studiovisite ist in der Kategorie Audiowerbung nominiert. Der Audiopreis der Landesanstalt für Medien ist die höchste Auszeichnung für Hörfunk und Audio in NRW. Und jetzt der kurze Blick in die Welt. Es hat schon wieder eine Razzia in der JVA Euskirchen gegeben. Laut der Staatsanwaltschaft geht es um verschwundene elektronische Generalschlüssel. Die hatten auch schon bei der ersten Durchsuchung im Mai eine Rolle gespielt. Die aktuelle Durchsuchung richtet sich gegen mehrere Bedienstete, die schon von der ersten Razzia betroffen waren. Sie sollen Geld im Austausch für Hafterleichterungen angenommen haben. Auch in Leverkusen hatte es deshalb damals eine Durchsuchung in einer Wohnung gegeben. Und das waren die Radio Leverkusen Nachrichten. Unsere Stadt und die Welt im Blick findet ihr auch jederzeit online unter Facebook und Instagram. Und das Radio Leverkusen Wetter, das ist heute den ganzen Tag über schön sonnig und es wird auch noch richtig angenehm warm. 22 Grad sollen es noch werden. 15 messen wir jetzt aktuell am Großen Silbersee in Küppersteg. Und der Radio Leverkusen Verkehr, da gibt es nur eine Meldung von der A3 Richtung Oberhausen. Zwischen Köln-Mülheim und Kreuz Leverkusen 1 Kilometer stocken. Da braucht ihr 2 Minütchen länger. Gute Fahrt.
3: Ab heute wird Düsseldorf für ein paar Tage zur Backstreet Boys Hauptstadt. Ich glaube, das kann man so sagen. Ne? Die haben dann nämlich ab heute Abend einen Konzert-Arena-Marathon vor sich. Insgesamt spielen die 10 Shows und das sind ihre einzigen Europakonzerte in diesem Jahr. Gleich bei mir schon mal das Warm-up.
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3: Jetzt geht es hier erstmal in die 80er. Ich spiele euch Don't Stop Believin' von Journey. Schönen Vormittag euch. 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

0: Nick und Becky G waren das mit Sorry Papi. Und die Backstreet Boys sagen sorry an alle, die keine Tickets bekommen haben. Denn es gibt nicht eins, nicht zwei, nicht drei. Nein, es gibt 10 Konzerte. Die Backstreet Boys starten heute ihren 10-Konzerte-Marathon. Alle in NRW, nämlich in Düsseldorf. Das ist jetzt quasi die Backstreet Boys Hauptstadt. Und es sind sogar die einzigen Europakonzerte. Richtig krass. Und mein Kollege Sascha Fassbender, der ist beim ersten von insgesamt 10 Konzerten auch am Start. Und zwar für euch.
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0: aber auf jeden Fall auch das hier. Ja, die Backstreet Boys haben rund 400.000 Tickets verkauft, denn sie versprechen nicht einfach nur eine Zeitreise in die 90er. Nee, nee, nee. Sie sind Kult. Der Soundtrack einer ganzen Generation. Die Fans gehen nicht einfach zu einem Konzert. Sie fühlten sich in den 90ern zu den fünf Jungs verbunden und können das an so einem Konzertabend einfach wiedererleben. Hi, we're the Backstreet Boys. Brian, Howie, Kevin, AJ und Nick sind unterschiedlich und so hat jeder Fan seinen Backstreet Boy quasi. Denn es sind Riesenstars, kommen aber in den 90ern einfach sympathisch rüber, bodenständig und zugänglich, die Superstars von nebenan quasi. Damals im Fernsehen, heute auf Social Media. Dazu kommt, ihre Musik ist unkompliziert, auch die Texte. Selbst Lothar Matthäus kann die Texte mitsingen und das am besten komplett in weiß gekleidet, denn
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0: Ja, ihr müsst weiß tragen, sagt Brian. Wenn es jetzt eher schwierig ist, da macht Brian dann auch eine Ausnahme. Ist kein Problem.
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0: Baby blau geht auch, gar kein Problem. Alles was hell ist und klar, viel und laut mitsingen. Die Backstreet Boys starten heute in ihren 10-Konzerte-Marathon, alle bei uns in NRW. Mein Kollege Sascha Fassbender ist dabei, wird natürlich berichten, wie das Konzert war. Und jetzt hören wir sie natürlich auch mit Quit Playing Games.
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1: Mit Malte Albrecht, guten Tag. Heute soll der neue Tankrabatt politisch beschlossen werden. Im Bundestag läuft die Beratung, anschließend wird abgestimmt. Danach ist noch der Bundesrat dran. Klappt alles wie von der Regierung geplant, dann sollen ab dem 1. Oktober die Steuern auf Benzin und Diesel um rund 17 Cent pro Liter gesenkt werden. Unklar ist, genau wie beim ersten Tankrabatt im Mai, ob die

0: Mineralölkonzerne die Entlastung komplett an Kunden weitergeben. Im Mai war das nicht so. Infos von Marc Weiß.
1: Die Bundesregierung hatte den Tankrabatt im Zuge immer weiter steigender Preise für Benzin und Diesel beschlossen. Tatsächlich haben die Preise in der Zwischenzeit ein Rekordhoch erreicht. Die Lage ist also noch deutlich angespannter als beim ersten Tankrabatt. Es dürfte deshalb auch mit dem Rabatt insgesamt deutlich teurer bleiben als im Mai und Juni. Unter Wirtschaftsexperten ist der Tankrabatt umstritten, vor allem weil er nicht zielgenau hilft. Er gilt für alle und damit unterstützt er auch Top-Verdiener, die diese Hilfen vielleicht gar nicht nötig hätten. Günstig für die Staatskasse ist er auch nicht. Die Bundesregierung erwartet, dass rund 2,5 Milliarden Euro weniger Steuern fließen. Die Hälfte sollen diesmal aber die Länder tragen. Der Bund kommt ihnen dafür bei der Umsatzsteuer etwas entgegen. Stichwort Länder. Mehrere Bundesländer haben ihre Zustimmung zum geplanten Tankrabatt signalisiert, fordern aber darüber hinausgehende Maßnahmen. Mecklenburg-Vorpommerns Ministerpräsidentin Schwesig machte sich zum Beispiel nochmal für eine sogenannte Übergewinnsteuer stark. Die müssten Firmen zahlen, die in Krisenzeiten außergewöhnlich hohe Gewinne machen. Und davon wären die Mineralölkonzerne definitiv betroffen.
0: Und jetzt weitere Nachrichten im Überblick. Der Iran hat den USA angeboten, die blockierte Straße von Hormus unter bestimmten Bedingungen innerhalb einer Woche wieder zu öffnen. Das berichten mehrere Medien unter Berufung auf den iranischen Außenminister. Teheran fordert demnach unter anderem einen 7-tägigen Waffenstillstand in der Region und die Freigabe eingefrorener Vermögenswerte. Eltern sollen künftig leichter an Kindergeld kommen. Der Bundesrat hat am Vormittag grünes Licht für das antraglose Kindergeld gegeben. Ab dem nächsten Jahr soll das Geld nach der Geburt im Regelfall automatisch ausgezahlt werden. Laut Finanzministerium entfallen dadurch jährlich rund 300.000 Anträge. Bei der Krankenkasse DAK Gesundheit ist die Zahl der Betrugsfälle beim Abrechnen deutlich gestiegen. In den vergangenen 2 Jahren wurden rund 2.300 neue Verdachtsfälle erfasst. Das seien 30% mehr als in den 2 Jahren davor, teilte die DAK mit. Besonders häufig ging es um gefälschte Rezepte für teure Krebsmedikamente und Abnehmspritzen. In der Justizvollzugsanstalt Euskirchen hat es wieder eine Razzia gegeben. Das bestätigte die Staatsanwaltschaft Bonn. Hintergrund sind demnach noch immer die verschwundenen Generalschlüssel. Nach dpa-Infos richtet sich die aktuelle Durchsuchung gegen 5 Mitarbeiter, die schon bei der ersten Razzia im Mai im Fokus standen. Die Ermittler sprechen allerdings von Ermittlungen gegen unbekannt. Bisher stehen mehrere JVA-Mitarbeiter im Verdacht, Geld für Hafterleichterungen angenommen zu haben. Dabei soll zum Beispiel vor Zellkontrollen gewarnt worden sein. Auch mit dem Verschwinden von 2 Generalschlüsseln könnten die Verdächtigen etwas zu tun haben, heißt es. Und das waren die Nachrichten mit Malte Albrecht.
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3: Ah, jetzt zum Mittag sieht das doch weiter richtig schön aus. Ganz viel Sonne und kaum Wolken. Heute erreichen wir bis 25 Grad. Morgen sind ein paar mehr Wolken am Start. Kühler wird es aber trotzdem nicht. Wir bleiben bei warmen 25 Grad in der Spitze.
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3: Freitagmittag, 12 Uhr ist durch. Ab 15 Minuten eine Meldung. Die A3 Oberhausen-Frankfurt zwischen Köln-Mülheim und dem Dreieck Köln-Heumer. 6 Kilometer, 16 Minuten. Allen unterwegs eine gute Fahrt. Kommt gut an. Hi zusammen, Robert Janzes hier. Einen schönen Freitagmittag wünsche ich euch. Und wenn ihr irgendwie könnt, dann verbringt eure verdiente Mittagspause mal draußen. Das ist ja wirklich ein Hauch von Spätsommer hier. Herrlich!
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3: Jetzt geht's hier erstmal in die 80er. Hier ist Whitney Houston mit I Wanna Dance With Somebody.

0: viele von euch ist es wahrscheinlich heute ein normaler Freitag und das ist an sich ja schon ein schöner Tag, ne? Wochenende und so weiter. Aber für Swifties, also für Taylor Swift-Fans, da ist das heute wie Weihnachten, Geburtstag und Ostern. Ach komm. Und Silvester, alles an einem Tag. Denn am Dienstag, da hat sie angekündigt, aus dem Nichts, bei Instagram, hey Leute, am Freitag, da kommt ein neuer Song von mir. Dabei kam ihr letztes Album, The Life of a Showgirl, ja erst vor einem Jahr so ungefähr raus. Und im Sommer hat sie auch noch einen Song für den neuen Toy Story Film geschrieben, den spielen wir ja auch bei uns. Also langweilig wurde es sowieso nie, jetzt kommt es aber, ne? Einen Tag später heißt es dann auch noch von Taylor Swift, ach übrigens, am Freitag, da kommt auch noch eine Deluxe-Version von meinem letzten Album mit noch mehr neuen Songs raus. Ne? Und die Fans waren eigentlich schon zufrieden mit einem neuen Song, jetzt sind es gleich vier geworden. Und einer davon ist Patient Zero. Die Idee zu dem Song, die ist bei einem Austausch mit ihren Freundinnen tatsächlich entstanden, hat sie uns erzählt.
1: Eine Freundin hat erzählt, dass sie angerufen wurde von einer neuen Freundin ihres Ex-Freundes, die wissen wollte, ob sie auch schon die gleichen Erfahrungen mit diesem Typen gemacht hat. In unserer Gruppe hat direkt jeder angefangen, ähnliche Storys zu erzählen. Ich habe mich also gefragt, ob ich einen Song dazu schreiben kann, aus der Perspektive der Ex, die durch all das schon mal durch musste. So ist Patient Zero entstanden und ich bin sehr stolz drauf.
2: And so that's what I did and Patient Zero is the result and I'm really proud of it.
0: Und damit nicht genug, am Sonntag kommt auch noch ein Musikvideo zum neuen Song raus. Also für Swifties wird gerade richtig dick aufgetischt und ein Häppchen davon ist die neue Single Patient Zero und da hören wir jetzt mal rein.
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0: Mit Franziska Pietsch, guten Tag. Für einige Busunternehmen bei uns in der Region bringt der neue Tankrabatt aus Sicht ihres NRW-Verbandes nicht genug Entlastung. Weitere Infos dazu hat Nea May.
2: Der Verband kritisiert, dass von den geplanten Senkungen an der Zapfsäule bei den Betrieben deutlich weniger ankommen könnte. Auch die Leverkusener Busunternehmen Hebbel und Herbig sind im Verband organisiert. Die Bundesregierung will die Energiesteuer auf Benzin und Diesel von Oktober bis Dezember um 14 Cent pro Liter senken. Der Verband fordert stattdessen einen speziellen Gewerbediesel, weil die hohen Spritkosten für Busbetriebe ein großer Kostenfaktor sind. Der neue Tankrabatt soll heute vom Bundestag und Bundesrat beschlossen werden.
0: Auch an Leverkusener Schulen hat die Stadt zuletzt verstärkt auf Falschparker geschaut. Jetzt gab es eine weitere Schwerpunktaktion im gesamten Stadtgebiet. Eine Woche lang wurde im Rahmen der Europäischen Mobilitätswoche besonders auf zugeparkte Geh- und Radwege geachtet. Dabei stellte das Ordnungsamt 227 Verstöße fest. In 3 Fällen wurden die Fahrzeuge direkt abgeschleppt. Die übrigen Halter erwartet ein Ordnungswidrigkeitsverfahren. Die Stadt will die Kontrollen auch nach der Aktion im Rahmen der Möglichkeiten fortsetzen. Laut Stadt gab es dafür viel Zuspruch aus der Bevölkerung. Im Neulandpark in Wiesdorf werden gerade 2 neue Fahnenmaste eingeweiht. Dort sollen künftig die deutsche und die griechische Flagge an die Städtepartnerschaft mit Delphi erinnern. Die Partnerschaft war im Mai offiziell besiegelt worden und soll damit jetzt auch bei uns in der Stadt sichtbar werden. Unterstützt wurde das Projekt unter anderem von der Bürgerstiftung und der Sparkasse. Ob die Fahnen dort lange hängen bleiben, bleibt abzuwarten. In der Vergangenheit sind dort immer mal wieder welche verschwunden. Und jetzt der kurze Blick in die Welt. Italiens rechte Regierung hat ein Verschleierungsverbot an Schulen angeordnet. Ab dem nächsten Schuljahr sollen außerdem höchstens 30% der Kinder in einer Klasse aus dem Ausland kommen und wenig Italienisch sprechen. Wer sich nicht an die Regeln hält, muss mit einer Geldstrafe rechnen. Kritiker halten die Regeln für schwer umsetzbar. Eine Gewerkschaft sagt, dass die Regeln eher Propaganda seien und die wirklichen Probleme der Schulen nicht lösen. Und das waren die Radio Leverkusen Nachrichten. 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Da bekommen wir heute richtig viel Sonne den ganzen Tag über und so gut wie keine Wolke. 17 Grad messen wir aktuell an der Gizelin-Kapelle in Eigenrath und hoch auf 22 Grad sollen die Temperaturen noch gehen. Und der Radio Leverkusen Verkehr auf der A1 Richtung Köln zwischen Burscheid und Köln-Niehl 1 Kilometer Stau 10 Minuten plus. Dann auf der A3 nach Köln zwischen Leverkusen-Opladen und Kreuz-Leverkusen dichter Verkehr 1 Minute mehr. Und auf der A3 nach Frankfurt zwischen Leverkusen-Zentrum und 3 Köln-Heumer 7 Kilometer stockender Verkehr. Da auch 10 Minuten obendrauf. Allen unterwegs, da wo es geht, eine gute Fahrt.
3: Schönen Mittag wünsche ich euch. Es ist Freitag. Das Wochenende ist in Sicht. Ich versorge euch mit Musik. Schön, dass ihr dabei seid.
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3: Jetzt Sophie and the Giants und Purple Disco Machine zusammen hier mit Paradise. Ich bin Robert Jans. Hallo.

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0: 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Aber für solche Fälle haben wir ja unseren Atze.
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3: Ja, nee, ist klar.
4: Ich bin emotional mittlerweile komplett in der Sackgasse. Erst die Carpendales, dann die Ferris-Maschmeyer-Trennung und jetzt auch noch das. Sarah Connor und ihr Mann Florian haben sich getrennt. Oder wie Sie es sagen, wir sind kein Ehepaar im klassischen Sinne mehr, schlaf aber noch miteinander, wenn wir Lust drauf haben. Ja, was ist das denn? Trennung leid? Das ist ja, als wenn man sein Auto verkauft, aber den Zweitschlüssel behält. Für mich stellt sich doch jetzt die Frage, wenn ich die Sarah das nächste Mal treffe, was weiß ich, bei Olli Geissen in der Chartshow, bagger ich die jetzt an, so wie immer? Oder sollte ich in Zukunft doch besser vorher ihren Florian fragen? Ich meine, wie schnell steht man für sowas in der Bunden? Aber wenn Sarah und Florian sich jetzt wirklich trennen, da hängt ja auch ein bisschen was dran. Die haben Kinder, Hunde, Häuser. Und wer kriegt am Ende das Sorgerecht für Mark Terenzi? Ja, das muss jetzt alles geklärt werden.
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4: Mit Thorsten Adolfs. Guten Tag. Das Tanken geht weiter richtig ans Geld. Ab dem nächsten Donnerstag soll deshalb der neue Tankrabatt greifen. Er soll dann bis zum Ende des Jahres gelten und die Autofahrer entlasten um rund 17 Cent pro Liter. Bundestag und Bundesrat wollen heute grünes Licht für die Maßnahme geben. Danny Hopper aus dem Newsteam. Die Debatte um weitere Maßnahmen dürfte aber auch danach weitergehen.
5: Ja, das hat sich bei der Debatte im Bundesrat abgezeichnet, denn aus gleich mehreren Bundesländern heißt es, der Rabatt alleine reiche nicht. Mecklenburg-Vorpommerns Ministerpräsidentin Schwesig zum Beispiel sagte, der Spritpreis müsse wieder unter die 2-Euro-Marke kommen. Den Preisdeckel, der auch noch kommen soll, begrüßte sie. Sie forderte

0: Darüber hinaus aber auch noch einmal eine Übergewinnsteuer. Ähnlich äußerte sich auch Thüringens Ministerpräsident Vogt. Deutschland sei kein Land, in dem das Auto ein Luxus sei, sondern eine Notwendigkeit, um zur Arbeit zu kommen oder die Kinder in die Schule zu bringen. Auch CSU-Chef Söder forderte ein Gesamtpaket, um das Tanken wieder bezahlbar zu machen.
1: Dann lass uns nochmal auf den Tankrabatt schauen. Wie schnell wird der Sprit denn dann billiger?
0: Ja, also früh aufstehen muss man fürs Tanken am Donnerstag nicht. Die Erfahrung vom letzten Tankrabatt zeigt ja, dass es nicht sofort komplett runtergeht. Denn um Mitternacht haben die Tankstellen noch keinen Sprit mit Steuerrabatt in ihren Tanks. Der gilt nämlich nur für Kraftstoff, der nach Mitternacht die Raffinerien oder Großtanklager verlässt. Bis der Tankrabatt also komplett durchschlägt, kann es wieder ein paar Tage dauern. Ob der Rabatt dann auch wirklich 1:1 bei uns ankommt, da sind die Experten weiter skeptisch. Beim letzten Mal war das ja nicht der Fall. Zu diesem Ergebnis waren unter anderem das IFO-Institut, die Monopolkommission und das Bundeskartellamt gekommen.
1: Dankeschön, Danny. Und jetzt weitere Meldungen im Überblick. Der Bundestag hat im zweiten Anlauf die Polizeireform beschlossen. Die Bundespolizei soll im Kampf gegen Schwerkriminelle und Cyberangriffe deutlich mehr Möglichkeiten bekommen, zum Beispiel bei der Erhebung von Daten und dem Einsatz von Kameradrohnen. Die Beamten dürfen künftig solche Drohnen auch mit Hilfe der entsprechenden Technik selbst abwehren. Für viele Eltern wird es in Zukunft leichter, Kindergeld zu bekommen. Sie müssen dafür keinen Antrag mehr stellen. Das Gesetz, das im Juli vom Bundestag beschlossen wurde, ist heute auch durch den Bundesrat gekommen. Voraussetzung für die antragslose Auszahlung ist, dass alle nötigen Informationen vorliegen und es keine Zweifel daran gibt, dass Eltern Anspruch auf die staatliche Leistung haben. Für die zweite Nations League-Partie gegen Griechenland holt Bundestrainer Klopp Florian Wirz und Jonathan Burkhardt in sein Team. Die beiden sollten eigentlich erst in den nächsten beiden Partien im Kader stehen. Wirz und Burkhardt ersetzen jetzt aber die verletzten Jamal Musiala und Kai Havertz. Das Hinspiel gegen die Griechen findet Sonntagabend in Augsburg statt. Nicht nur wir Menschen leiden unter der Hitze, auch viele Tiere haben große Probleme damit und besonders hart trifft es Hummeln. Forscher der Uni Regensburg haben im Labor simuliert, wie sich Temperaturen von bis zu 38 Grad auf die Tiere auswirken. Das Ergebnis ist ziemlich beunruhigend. Rund 30% der Puppen überlebten die Hitze nicht. Diejenigen, die schlüpften, kamen oft mit Schäden zur Welt. Sie haben dann zum Beispiel verkrüppelte Flügel oder Antennen. Durch ihre enorme Bestäubungsleistung im Frühjahr und Sommer tragen Hummeln maßgeblich zur Ernte von Obst, Gemüse und Nüssen bei. Teilweise werden sie auch in großen Gewächshäusern gezielt eingesetzt, weil sie extrem effizient und zuverlässig sind. Das waren die Nachrichten mit Thorsten Adolfs.
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3: Es bleibt weiter richtig freundlich. Sonne, ein paar Wolken und bei den Temperaturen, da geht's heute rauf bis auf 25 Grad. Morgen am Samstag, da sind dann ein paar mehr Wolken dabei, trotzdem bleibt es weiter mild. Ja, bis warm kann man ja wirklich sagen, ne? Denn es sind wieder 25 Grad drin.
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3: 13 Uhr ist durch, ab 15 Minuten die A1 Köln-Euskirchen zwischen Hürth und dem Kreuz Bliesheim 8 Kilometer 18 Minuten plus. Dann die A3 Frankfurt-Köln zwischen Siebengebirge und dem Kreuz Bonn-Siegburg 3 Kilometer 20 Minuten. Dann die A4 Aachen-Köln zwischen dem Kreuz Köln-West und Köln-Klettenberg 4 Kilometer 17 Minuten und eine halbe Stunde auf der A44 Aachen-Mönchengladbach zwischen dem Dreieck Jackerath und dem Kreuz Holz 4 Kilometer Stau dort. Allen unterwegs eine gute Fahrt und kommt gut an. Das Wochenende ist in Sicht. Wir haben Freitag und vielleicht geht dabei ja auch noch ein Wunsch in Erfüllung bei euch. Unser Wunscherfüller läuft. Alle Infos und die Bewerbung findet ihr online bei uns auf unserer Homepage. Checkt das mal aus. Ich bin Robert Janz. Hallo.
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0: Katy Perry, löscht hier mal gar nichts. Das war sie mit Watch It Burn. Seid ihr schon mal Fallschirm gesprungen? Oder habt ihr schon mal einen Tauchkurs gemacht? Oder einen Pole Dance Kurs? Wart ihr schon mal in New York?
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0: Es ist 2:30.
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0: Ich bin Franziska Pietsch. Guten Tag. Auch für die Leverkusener Busbranche ist der geplante Tankrabatt ein Thema. Die Unternehmen Hebbel und Herbig sind Mitglied im Verband nordrhein-westfälischer Omnibusunternehmen, der die Pläne kritisiert. Weitere Infos dazu hat Nea Mai.
2: Zwar soll die Energiesteuer auf Benzin und Diesel von Oktober bis Dezember um 14 Cent pro Liter sinken. Inklusive Mehrwertsteuer wären das rund 17 Cent. Der Verband sagt aber, dass bei den Busunternehmen davon zu wenig ankommen könnte. Diesel sei ein wichtiger Kostenfaktor. Deshalb fordert die Branche unter anderem einen speziellen Gewerbediesel. Der Tankrabatt soll noch heute von Bundestag und Bundesrat beschlossen werden.
0: Nach den Kontrollen rund um Leverkusener Schulen hat die Stadt jetzt noch mal an anderer Stelle genau hingeschaut. Eine Woche lang wurden im gesamten Stadtgebiet Falschparker auf Geh- und Radwegen kontrolliert. Anlass war die Europäische Mobilitätswoche. Insgesamt stellte das Ordnungsamt 227 Verstöße fest. 3 Fahrzeuge mussten sofort abgeschleppt werden. Die Stadt warnt, zugeparkte Wege können besonders für Fußgänger, Radfahrer, Menschen mit Kinderwagen oder mit Mobilitätseinschränkungen gefährlich sein. Wer unberechtigt auf Geh- oder Radwegen parkt, zahlt grundsätzlich 55 Euro. Bei Behinderung oder Gefährdung kann es auch deutlich teurer werden. Am Wochenende bekommen wir in Leverkusen wieder sportlichen Besuch aus Deutschland und 4 weiteren Ländern. Der TSV hat zum 10. internationalen Bayer Judo Cup eingeladen. Mehr als 1000 Judoka stehen dort ab morgen in den verschiedenen Gewichts- und Altersklassen auf der Matte. Damit ist der Cup nach eigenen Angaben mit Abstand das größte Judo-Turnier in NRW. Die Wettkämpfe starten morgen und übermorgen um 9:30 in der Leichtathletikhalle in Mannfort. Der Eintritt kostet 5 Euro. Und jetzt der kurze Blick in die Welt. Es hat schon wieder eine Razzia in der JVA Euskirchen gegeben. Laut der Staatsanwaltschaft geht es um verschwundene elektronische Generalschlüssel. Die hatten auch schon bei der ersten Durchsuchung im Mai eine Rolle gespielt. Die aktuelle Durchsuchung richtet sich gegen mehrere Bedienstete, die schon von der ersten Razzia betroffen waren. Sie sollen Geld im Austausch für Hafterleichterungen angenommen haben. Auch in Leverkusen hatte es deshalb damals eine Durchsuchung in einer Wohnung gegeben. Und das waren die Radio Leverkusen Nachrichten. Unsere Stadt und die Welt im Blick findet ihr auch jederzeit online unter Facebook und Instagram. Und wir schauen aufs Radio Leverkusen Wetter. Das beschert uns einen richtig schönen Start ins Wochenende. Den ganzen Tag über bekommen wir heute Sonne pur und kaum eine Wolke. Temperaturmäßig kommen wir noch auf 22 Grad. Aktuell messen wir 19 am Funkenturm in Opladen. Und noch der Blick auf die Straßen. Hier ist der Radio Leverkusen Verkehr. Da knubbelt es sich ein bisschen in der Stadt, zum Beispiel auf der Bonner Straße, da weiter Richtung Opladen. Und wir schauen auf die Autobahn. Eine Warnmeldung von der A1 Richtung Dortmund. Zwischen Köln-Niel und Kreuz Leverkusen West hat es einen Unfall gegeben. Fahrt da besonders vorsichtig. Und es staut sich in der Folge auch zwischen Köln-Löwenich und dem Kreuz Leverkusen West 6 Kilometer lang. Ihr braucht eine Viertelstunde länger. Dann schauen wir auf die A3 nach Oberhausen. Zwischen Leverkusen Zentrum und Kreuz Leverkusen 1 Kilometer stocken. Da braucht ihr 2 Minuten länger. Und genau dasselbe auch in der Gegenrichtung, also A3 nach Köln. Zwischen Kreuz Leverkusen und Leverkusen Zentrum 1 Kilometer stocken, 2 Minuten plus. Allen unterwegs, da wo es geht, eine gute Fahrt.
3: Das ist der Freitag bei uns. Ich bin da, ihr seid da. Das ist doch schon mal ein Match. Und das Wochenende, das ist auch schon in Sichtweite. Jetzt ein Song, den You Not Us und Laurel 2024 zusammen gemacht haben. Spiele ich jetzt All In für euch.
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3: Ich bin Robert Jans, hallo.

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Heute ist wirklich ein ganz besonderer musikalischer Tag, also kein normaler Freitag. Eine neue Musik von Taylor Swift und dann, heute vor 50 Jahren, haben sich in einer Schule in Dublin U2 gegründet.

0: halbes Jahrhundert macht die Band aus Irland jetzt schon Musik, also eine krass lange Zeit. Und das war auch, finde ich, ganz cool, immer noch mit fast allen Gründungsmitgliedern. Also das fünfte Mitglied, das ist aus der Band ausgetreten, so bevor die wirklich durchgestartet sind, also bevor die sich auch noch in U2 umbenannt haben. Also das muss man in dieser schnelllebigen Welt erst einmal schaffen. Und das wird natürlich gefeiert, dieses Jubiläum. Und wie soll es auch anders sein? Natürlich mit einem neuen Song, trägt den Titel Silencio, klingt aber gar nicht mal so Silencio, eher im Gegenteil. Und im November kommt dann auch noch ein neues Album raus, unter anderem auch mit einem Feature von der kürzlich verstorbenen Dolly Parton. Also das letzte Mal, dass ihr Gesang aufgenommen wurde, das könnte, denke ich mal, dann wirklich eine ganz besondere Platte werden. Jetzt freuen wir uns aber erstmal über die neue Single zu ihrem 50. Bandjubiläum. Hier ist U2 mit Silencio.
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4: Mit Thorsten Adolfs. Guten Tag. Es läuft gerade nicht bei Volkswagen. Der Autobauer steckt in einer tiefen Krise und jetzt gibt es auch noch einen Rückruf. VW und die Tochter Audi müssen fast 1 Million Pkw in Deutschland in die Werkstätten rufen. Bei ihnen droht ein Ausfall der Lenkung. Das hat das Kraftfahrtbundesamt heute mitgeteilt. Danny Hopper aus dem News-Team mit den Einzelheiten.
5: Betroffen sind die VW-Modelle Tiguan, Touran, Golf, Golf-Variant und Caddy. Es geht um Autos, die zwischen September 2013 und Juli 2024 produziert wurden. Bei Audi ist der Q3 aus dem Produktionszeitraum Oktober 2017 bis Mai 2024 betroffen. Ihre Besitzer sollen jetzt angeschrieben und informiert werden. Das hat ein VW-Sprecher angekündigt. Es könne aber noch ein paar Tage oder auch Wochen dauern, bis der Brief ankomme. VW betont, es bestehe keine heiße Gefahr. Bis zum Werkstatttermin könne man weiter. Dort soll dann die Lenkungsverschraubung der betroffenen Autos ersetzt werden durch eine Schraube, die besser gegen Korrosionen geschützt ist, also gegen Beschädigungen oder Zersetzungen. Ansonsten könne ein Schraubenabriss zu einem Lenkungsausfall führen, sagt das Kraftfahrtbundesamt. Wo und wann das Problem genau entdeckt wurde, konnte der VW-Sprecher nicht sagen. Es könne aber in einem Land gewesen sein, in dem auf den Straßen mehr gesalzen werde, denn dadurch sei die Korrosionsgefahr größer. Weltweit könnte das Problem laut Kraftfahrtbundesamt bei 2,8 Millionen Autos von VW und Audi auftreten.
4: Und jetzt weitere Nachrichten im Überblick. Der Bundestag hat den Tankrabatt beschlossen. Auch der Bundesrat soll der Entlastung für die Autofahrer heute noch zustimmen. Von Oktober bis Ende Dezember soll Sprit um 17 Cent pro Liter billiger werden. Im Gespräch ist außerdem ein Spritpreisdeckel, der den Spielraum der Mineralölkonzerne für Preiserhöhungen ab Anfang nächsten Jahres begrenzen soll. Der Zugang verschuldeter Menschen zu Schuldnerberatungen soll leichter werden. Das hat der Bundestag per Gesetz beschlossen. Es soll dafür weniger Bürokratie

0: bürokratischer Aufwand nötig sein und die Kosten, die Betroffene für die Beratung zahlen müssen, sollen angemessen sein. Mit dem Gesetz werden Vorgaben der EU umgesetzt. In Italien herrscht bald an allen Schulen ein Verschleierungsverbot. Außerdem darf der Anteil ausländischer Kinder dann pro Klasse nur noch bei 30% liegen. Das hat das Kabinett von Ministerpräsidentin Meloni heute beschlossen. Neu ist auch die Regelung, dass Eltern mit erheblichen Sprachproblemen zum Italienischunterricht verpflichtet werden können. Es rumort weiter im Weltfußball. Die vier mächtigsten Ligen Europas machen gegen FIFA-Chef Infantino mobil. In einem gemeinsamen Schreiben werfen sie der FIFA-Spitze vor, den Fußball durch ständige Expansion und rein kommerzielle Interessen in Gefahr zu bringen. Die Ligen sagen, Infantino fördere Ideen, die den Sport eher ausbeuten würden, statt ihn zu schützen. Es gehe nicht nur um kurzfristige Profite. Sie wollen auch erreichen, dass Entscheidungen künftig auf Fakten basieren und der Fußball als Sportart wieder an erster Stelle steht und nicht der Geldbeutel der FIFA. In dem Schreiben wird auch Infantinos Führungsstil scharf kritisiert. Den Rücktritt des FIFA-Chefs fordern die deutschen, spanischen, italienischen und englischen Liga-Verantwortlichen darin aber nicht. Soweit die Meldungen mit Thorsten Adolfs.
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2: Ist das schön, ne? Heute haben wir alle so Abdrücke von der Sonnenbrille auf der Nase. Gutes Zeichen, denn heute ist es sonnig und warm. Bis zu 23 Grad bekommen wir heute und auch der Samstagmorgen wird richtig schön, sogar richtig sommerlich. Bis zu 25 Grad sind da drin. Der Sonntag wird dann auch ähnlich und am Montag starten wir mit einer ordentlichen Ladung Sommer in die neue Woche. Stand jetzt wird es nochmal 29 Grad warm.
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2: Und das sind die aktuellen Staus. Alles ab 15 Minuten Zeitverlust. A1 Euskirchen, Dortmund zwischen Köln-Löwenich und Kreuz-Leverkusen-West 6 Kilometer. 15 Minuten mehr. A1 Köln-Euskirchen zwischen Gleuel und Kreuz-Bliesheim 8 Kilometer. Plant da 17 Minuten ein. Auf der A3 Frankfurt-Köln zwischen Bad Honnef, Linz und Kreuz-Bonn-Siegburg 6 Kilometer. Da hat es einen Unfall gegeben. Deswegen wartet ihr dort eine Stunde. Die A3 Köln-Oberhausen zwischen Kreuz-Breitscheid und Oberhausen-Lierich 5 Kilometer. 19 Minuten mehr. A4 Aachen-Köln zwischen Kreuz-Köln-West und Köln-Eifeltor 5 Kilometer 15 Minuten. A44 Aachen-Mönchengladbach zwischen Dreieck-Jackerath und Kreuz-Holz 4 Kilometer 16 Minuten. Und die A57 Köln-Krefeld zwischen Kreuz-Meerbusch und Krefeld-Oppum 3 Kilometer. Hier sind es 16 Minuten mehr. Ich wünsche euch eine gute Fahrt mit uns. Heute mein Motto für die Sendung, so von der Aufteilung her. Mein Plan ist also, die Sendung wird
3: gut ab Minute 2 normal.
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2: Ich bin Kevin Zimmer. Genießen wir also die sehr guten ersten 2 Minuten dieser Show. Danach wird's normal. Es liegt aber auch an Beyoncé, Texas Hold'em. Jetzt bei uns.

0: Self-Aware und Temper City. Fahrt ihr einen VW oder ein Audi?
1: Oh.
0: Ja, bitte jetzt nicht gleich vor Schreck in den Lenker beißen oder so, nicht, dass noch mehr kaputt geht am Lenkrad. Ja, die Lenkung könnte ausfallen, sagt das Kraftfahrtbundesamt bei VW und Audi. VW muss darum aktuell fast 1 Million Fahrzeuge in die Werkstätten zurückrufen. Reporter Thorsten Ortmann, was ist genau bitte schön das Problem?
2: Es geht um eine einzige Schraube an der Lenkung, genauer am Lenkungsgetriebe. Die kann nämlich rosten, weil wohl Feuchtigkeit dort eindringen kann. Im schlimmsten Fall kann sie dann unter Belastung brechen, sodass man dann nicht mehr lenken kann, sagt das Kraftfahrtbundesamt. Bislang soll aber noch niemand zu Schaden gekommen sein. Diese besagte Schraube muss in der Werkstatt durch eine neue ersetzt werden, die dann nicht mehr so schnell rostet. Der Austausch ist kostenlos.
0: Welche Modelle sind denn ganz genau betroffen?
2: Betroffen sind laut Kraftfahrtbundesamt die VW-Modelle Tiguan, Touran, Golf Variant, Caddy und Golf. Und zwar, wenn die Autos zwischen dem 24. September 2013 und dem 1. Juli 2024 produziert wurden. Betroffen ist auch der Audi Q3 mit Produktion zwischen dem 31. Oktober 2017 bis 23. Mai 2024. In Deutschland sind knapp 900.000 Fahrzeuge betroffen. Weltweit ist das Rückrufproblem für VW noch größer. Da müssen sogar über 2,1 Millionen Autos zurück in die Werkstätten.
0: Das ist wirklich krass. Und gerade beim gebeutelten VW-Konzern, da werden sie sich jetzt nicht gerade freuen darüber. Was ist denn für mich? Ich freue mich ja dann auch nicht, wenn ich einen VW habe, wenn ich jetzt gerade höre, oh Gott, was ist denn da mit meiner Lenkung nicht in Ordnung? Was ist, wenn ich so ein Modell habe, was du gerade aufgezählt hast?
2: In der Regel wird man von VW oder dem Kraftfahrtbundesamt per Brief über den Rückruf informiert. Man kann aber auch selbst über die Fahrgestellnummer auf der Hersteller-Homepage checken, ob man betroffen ist. VW hat auch eine Hotline eingerichtet, an die man sich wenden kann. Übrigens wird man angeschrieben und bekommt so einen Rückrufbrief. Dann muss man das Auto auch reparieren lassen, sonst droht der Entzug der Betriebserlaubnis und die Stilllegung.
0: VW muss knapp 900.000 Fahrzeuge allein in Deutschland in die Werkstätten zurückrufen. Grund ist eine einzige Schraube, die zum Ausfall der kompletten Lenkung führen kann. Das klingt nicht gut. Das Kraftfahrtbundesamt warnt deswegen. Thorsten Ortmann war das mit aktuellen Infos dazu, dass ihr auch Bescheid wisst, falls ihr einen VW oder einen Audi habt.
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1: Es ist 3:30.
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1: Mit Franziska Pietsch, guten Tag. Ein Unbekannter hat in der Nacht zu Donnerstag versucht, ein Haus in Schlebusch in Brand zu stecken. Die Polizei sucht jetzt nach Zeugen. Kaya van den Wienberg hat die Details.
3: Gesucht wird ein etwa 1,70 Meter großer und schlanker Mann. Er soll eine brennbare Flüssigkeit im Eingangsbereich eines Einfamilienhauses in der Heidenstraße ausgeschüttet und angezündet haben. Gegen kurz vor 2 Uhr in der Nacht haben die Bewohner den Unbekannten vor ihrer Haustür bemerkt und die Flammen mit einem Gartenschlauch gelöscht. Der Täter soll in Richtung Winsberger Straße geflüchtet sein. Wer in der Nacht zu Donnerstag eine verdächtige, dunkel gekleidete Person mit einem Benzinkanister in Tatortnähe gesehen hat, soll sich bei der Polizei melden.
1: Nach den Kontrollen rund um Leverkusener Schulen hat die Stadt jetzt noch einmal an anderer Stelle genauer hingeschaut. Eine Woche lang wurden im gesamten Stadtgebiet Falschparker auf Geh- und Radwegen kontrolliert. Anlass war die Europäische Mobilitätswoche. Insgesamt stellte das Ordnungsamt 227 Verstöße fest. 3 Fahrzeuge mussten sofort abgeschleppt werden. Die Stadt warnt, zugeparkte Wege können besonders für Fußgänger, Radfahrer, Menschen mit Kinderwagen oder mit Mobilitätseinschränkungen gefährlich sein. Wer unberechtigt auf Geh- oder Radwegen parkt, zahlt grundsätzlich 55 Euro. Bei Behinderung oder Gefährdung kann es deutlich teurer werden. Miteinander ins Gespräch kommen und damit Demokratie fördern. Darum geht's auch in der dritten Runde der Veranstaltungsreihe Demokratie im Blick. Verschiedene Organisationen, wie zum Beispiel die Volkshochschule Leverkusen, das Katholische Bildungsforum und die Caritas Leverkusen, haben dafür wieder ein Programm entwickelt. Das erste Event ist heute Abend im Garten des Museums Morsbruch. Bei einem Picknick können sich die Teilnehmenden über kleine und große Themen rund um Demokratie austauschen. Darüber hinaus sind unter anderem verschiedene Workshops und eine Podiumsdiskussion geplant. Einen Überblick über die Veranstaltungen findet ihr bei uns auf radioleverkusen.de. Und jetzt der kurze Blick in die Welt. Italiens rechte Regierung hat ein Verschleierungsverbot an Schulen angeordnet. Ab dem nächsten Schuljahr sollen außerdem höchstens 30% der Kinder in einer Klasse aus dem Ausland kommen und wenig Italienisch sprechen. Wer sich nicht an die Regeln hält, muss mit einer Geldstrafe rechnen. Kritiker halten die Regeln für schwer umsetzbar. Eine Gewerkschaft sagt, dass die Regeln eher Propaganda seien und die wirklichen Probleme der Schulen nicht lösen. Und das waren die Radio Leverkusen Nachrichten. 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Heute, morgen und übermorgen bekommen wir ganz viel Sonne und nur wenige Wolken. Dazu heute bis 22 Grad, danach geht's dann noch wärmer weiter. Aktuell messen wir 20 Grad an der Bay Arena in Küppersteg. Und der Radio Leverkusen Verkehr. Vorsicht bitte auf der A3 in Richtung Köln. Zwischen dem Dreieck Langenfeld und Leverkusen Opladen hat es einen Unfall gegeben. Da ist aktuell der mittlere und der linke Fahrstreifen blockiert. Und es dauert alles etwas länger. Zwischen Mettmann und Leverkusen Opladen 5 Kilometer Stau. Ihr braucht eine Viertelstunde länger. Und dann noch auf der A1 Richtung Dortmund. Zwischen Köln-Löwenich und Kreuz Leverkusen West 7 Kilometer stockender Verkehr. Da braucht ihr auch eine Viertelstunde mehr. Allen unterwegs eine gute und sichere Fahrt.
4: Seit dieser Woche erfüllen wir ja wieder große und kleine Wünsche von euch. Einfach online mitmachen bei uns auf der Homepage, Radio hören und vielleicht kommt euer Wunsch ja dran. Ja? Wir hatten ja auch so einen kleinen Wunsch. Wir haben uns ja einen eigenen Song für unsere Aktion Lichtblicke gewünscht und wir mussten bei Sänger Iggy Kelly gar nicht lange betteln. Da hat er den schon quasi produziert. Ja? Das Ergebnis bald hier. Wir überbrücken die Wartezeit. Bis dahin mit Musik natürlich von Iggy Kelly, weil wir es kaum abwarten können. Miracle, vorher noch die 80er mit Alana Miles und Black Velvet.
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4: Ich bin Kevin Zimmer, schönen Mittag.

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0: Es liegt ein neues Software-Update vor. Nein, nicht schon wieder. Seid ihr auch so genervt davon? Ach Mensch. Jetzt in diesen Tagen kommen wieder ganz viele Handy-Updates raus. iPhone hat jetzt angefangen, Kollege Niklas Lünebach. Da gibt es aber ein kleines Problem, über das wir sprechen müssen. Und es ist ein Problem, was ich gefühlt auch immer an meinem iPhone habe. Akku. Ich habe ein Akkuproblem.
1: Ja, der Akku, der geht schneller leer seit dem neuen Update. Das berichten zumindest einige User. Ich kann aber leise Entwarnung geben. Das ist tatsächlich normal, sagt Apple. Das Handy muss nämlich jetzt nach so einem Update im Hintergrund viel arbeiten. Sogenannte Indexierungsarbeiten machen. Klingt irgendwie nach Baustelle, finde ich. Vereinfacht gesagt bedeutet das, dein Handy scannt einmal deine ganzen Daten durch und macht sich da ein Bild von, damit es die später besser und schneller durchsuchen kann. Die Idee dahinter ist, du sollst dann Siri zum Beispiel sagen können, zeig mir Selfies von mir am Strand aus meinem Kreta-Urlaub und Siri spuckt dir dann genau diese Bilder aus.
0: Ja, was muss die Software jetzt erst noch meine Daten durchsuchen? Ich bin davon ausgegangen, Apple hat schon alle meine Daten und all meine Fotos. Naja gut. Und während das Handy das dann alles durchsucht, verbraucht mein Handy dann mehr Akku oder wie?
1: Genau, das kann dann gut und gerne auch tatsächlich ein paar Tage so sein, je nachdem wie voll dein Speicherplatz ist. Und ich weiß, bei vielen ist der sehr voll. Lässt sich aber beschleunigen. Laut Apple ist das Handy schneller mit diesen Indexierungsarbeiten fertig, wenn du das Handy mit eingeschaltetem WLAN an der Steckdose hängen lässt.
0: Ich höre schon wieder andere Handynutzer rufen, ich habe gar kein Apple, ich habe so ein Android-Handy. Ja, da gibt es aber bald auch ein Update, ne?
1: Ja, Android 17 ist schon raus für Google Pixel-Modelle, kommt bis Ende des Jahres auch auf andere Androids und auch Samsung kriegt eine neue Benutzeroberfläche. One UI 9 soll jetzt die nächsten Tage rüberkommen. Auch hier soll dann der KI-Assistent deutlich besser und persönlicher werden, eben wie bei Siri.
0: Also, wenn euer Handy jetzt in den Tagen nach dem Update ein bisschen mehr Akku verliert, ja, und langsamer ist, keine Panik, ja. Die müssen erstmal all unsere Daten durchsuchen, dann an ihren Konzern schicken. Nein, die müssen einfach nur die Daten durchsuchen. Zumindest ist das die offizielle Erklärung. Und wir wissen, warum der Akku dann jetzt ein bisschen schneller leer ist und das Handy langsamer.
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0: Danke.
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1: Mit Thorsten Adolfs. Guten Tag. Seit Monaten steht die Kölner Stadtverwaltung massiv unter Druck. Der Vorwurf, das Ausländeramt habe Abschiebungen verschleppt, Hilfsangebote des Landes blockiert und Straftäter ungerechtfertigt geschützt. Es geht um die sogenannte Coesfelder Liste. Kölns Oberbürgermeister hatte deshalb eine Prüfkommission eingesetzt. Am Vormittag gab es die Ergebnisse. Der Bericht gesteht Fehler ein. Einzelfälle müssten neu geprüft werden, heißt es. Man sieht bei dem Thema aber vor allem beim Bund und beim Land Handlungsbedarf. Aus Köln berichtet Frank Waltel.
2: Auf dieser Coesfelder Liste stehen ja Menschen, die keinen Pass mehr haben, und das Land NRW hatte angeboten, bei dieser Wiederbeschaffung der Ausweise zu helfen. Die Kommunikation zwischen den Behörden ging aber in die Hose. Allerdings sei auch nur in 5,5% der Fälle dieser fehlende Pass der einzige Grund für die Duldung gewesen, heißt es. In den allermeisten Fällen habe es mehrere Gründe für eine Duldung gegeben, weshalb diese Menschen eben nicht ausreisen mussten. Zum Beispiel, wenn die Familie hier lebt oder die Kinder hier zur Schule gehen. Und auch Straftäter können laut Bundes- und Europarecht nicht so ohne weiteres abgeschoben werden, betont der Prüfbericht. Alles viel zu komplex, nicht eindeutig genug, sagt Kölns Oberbürgermeister. Er will jetzt Bund, Land und Kommunen zu einer Kölner Konferenz einladen. Ziel sei ein einheitliches und praxisnahes Aufenthaltsrecht.
1: Und jetzt weitere Nachrichten in der Zusammenfassung. Die Bundesländer Hamburg und Bremen fordern, dass in Zukunft härter gegen das sogenannte Autoposing vorgegangen wird. Also zum Beispiel das unnötige Beschleunigen und vermeidbarer Motorlärm. Dadurch würden andere Verkehrsteilnehmer eingeschüchtert, heißt es in einer Bundesratsinitiative. Die Bundesländer möchten, dass künftig in solchen Fällen zum Beispiel höhere Bußgelder verhängt und befristete Fahrverbote ausgesprochen werden können. Der Bundesrat hat sich außerdem mit sogenannten Challenges in sozialen Medien beschäftigt. Die vermeintlichen Mutproben, bei denen sich Kinder und Jugendliche selbst schädigen, sollen wirksamer bekämpft werden. Für solche Fälle könnte ein eigener Straftatbestand eingeführt werden. Man betrachtet diese Challenges auf TikTok, Instagram oder anderen Plattformen, bei denen schon Menschen ums Leben gekommen sind, mit Sorge, heißt es aus der Länderkammer. In Athen werden nach einer Explosion in einem Wohnhaus 5 Menschen vermisst, darunter 3 Urlauber. Das Unglück ereignete sich in der Altstadt. Das Gebäude in der Nähe der Akropolis stürzte teilweise ein. Auch mehrere Nachbarhäuser wurden beschädigt. Als Unglücksursache wird ein Gasleck vermutet.

0: Gute Nachrichten für alle Street-Art-Fans. Ein Fassadengemälde an einem Wuppertaler Hochhaus darf kommen. Der Bundesgerichtshof hat jetzt entschieden, dass die Eigentümergemeinschaft mehrheitlich beschließen durfte, die Hauswand für das Kunstprojekt zur Verfügung zu stellen. Ein einzelner Eigentümer wollte das per Klage verhindern, damit ist er aber gescheitert. Das Gericht sagt, ob ein Bild gefällt oder nicht, ist kein Grund, das Vorhaben zu stoppen. Auch, dass noch nicht genau feststeht, wie das fertige Kunstwerk aussieht, muss laut BGH hingenommen werden, denn das gehöre zum Wesen der Kunst. Ob das Kunstprojekt tatsächlich an die Fassade kommt, ist aber noch offen. Dazu hat sich der verantwortliche Verein bis jetzt nicht geäußert. Soweit die Meldungen mit Thorsten Adolfs.
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2: Das ist Sonnenbrillenwetter, Leute. Heute bleiben uns wohl so Abdrücke von der Sonnenbrille auf der Nase, aber das nehmen wir in Kauf. Es wird sonnig und warm bei bis zu 23 Grad. Samstag legt das Wetter nochmal einen drauf und bringt sommerliche 25 Grad. Sonntag sieht es ähnlich aus und am Montag starten wir nach aktuellem Stand mit bis zu 29 Grad in die neue Woche.
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2: Ganz schön was los auf den Straßen, deswegen jetzt nur Staus ab 24 Minuten Zeitverlust. A3 Frankfurt-Köln zwischen Neustadt und Kreuzborn-Siegburg 13 Kilometer, da hat es ja einen Unfall gegeben, deswegen werdet ihr an der Unfallstelle derzeit vorbeigeführt. Das dauert ein bisschen, ihr müsst mit einer Stunde mehr rechnen. Die A3 Arnheim-Oberhausen zwischen Hamminkeln und Dienstlaken-Nord 6 Kilometer plant 25 Minuten mehr Zeit ein. A4 Aachen-Köln zwischen Kreuz-Köln-West und Köln-Eiffeltor 6 Kilometer, hier sind es 24 Minuten. A57 Köln-Nimwegen zwischen Bovard und Kreuzkamp-Lindfort 18 Kilometer plus 27 Minuten. A59 Duisburg-Dienstlaken zwischen Duisburg-Zentrum und Kreuz-Duisburg-Nord 5 Kilometer 28 Minuten. Und die A61 Koblenz-Mönchengladbach zwischen Mönchengladbach-Güderath und Mönchengladbach-Holt 5 Kilometer 44 Minuten mehr. Allen unterwegs, gute Fahrt. Die Welt flippt gerade vollkommen aus. Was ist passiert? Ist die Straße von Hormus wieder frei? Die Benzinpreise, sind die gesunken? Klimakrise, ist die gelöst? Nein, Taylor Swift hat neue Musik draußen. Solange Taylor Swift noch neue Musik rausbringt, kann es doch gar nicht so schlimm auf dieser Welt sein, oder? Ich habe einen herrlichen Grund, die Musik laut anzumachen, das ist der eine Grund. Oder um mich herum einfach alles zu ignorieren, wenn Taylor Swift läuft. Machen wir doch einfach Letzteres. Mit der neuen Single von Taylor Swift gibt's gleich. Ich bin Kevin Zimmer.
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0: Es ist ja seit letzten Dienstag. Ich sag mal so, ist die Welt total aufgeregt. Woran liegt es? Taylor Swift hat angekündigt, hey, am Freitag kommt ein neuer Song von mir raus. Ja, das ist ja, das war für die Swifties wie Weihnachten, Geburtstag und Ostern zusammen. Das ist, sie konnten es gar nicht mehr abwarten bis heute. Jetzt ist es heute endlich soweit. Und wir fragen uns ja wirklich irgendwie, sie hat doch in letzter Zeit relativ viel rausgebracht. Hier zum Beispiel den Song, den sie zum Toy Story Film geschrieben hat. Schön. Spielen wir natürlich. So, nein, einen Tag später, als der rauskam, hieß es schon, ach übrigens, da kommt auch noch eine Deluxe-Version von meinem letzten Album raus mit neuen Songs. Die Fans waren eigentlich total zufrieden mit einem neuen Song. Jetzt sind es gleich vier geworden und einer davon ist Patient Zero. Die Idee zum Song ist bei einem Austausch mit ihren Freundinnen entstanden. Sie trifft sich doch mit Freundinnen.
1: One of my friends told us that she...
2: Eine Freundin hat erzählt, dass sie angerufen wurde von einer neuen Freundin ihres Ex-Freundes, die wissen wollte, ob sie auch schon die gleichen Erfahrungen mit diesem Typen gemacht hat. In unserer Gruppe hat direkt jeder angefangen, ähnliche Stories zu erzählen. Ich habe mich also gefragt, ob ich einen Song dazu schreiben kann, aus der Perspektive der Ex, die durch all das schon mal durch musste. So ist Patient Zero entstanden und ich bin sehr stolz drauf.
1: And so that's what I did and Patient Zero is the result and I'm really proud of it.
0: Ja, Patient Zero. Übrigens, am Sonntag kommt dann noch das Musikvideo dazu raus. Oh, komm, ihr könnt es kaum abwarten. Ich weiß es. Und vermutlich wird das auch eh wieder ein Hit. Patient Zero hören wir jetzt. Die neue Single von, Schnappatmung, Taylor Swift. Oh mein Gott. Ich bin Kevin Zimmer. Schönen Nachmittag.

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0: Es ist 3:30.
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0: Ich bin Kaya von den Wienberg, hallo. Im Kampf gegen organisierte Kriminalität hat es eine erneute Schwerpunktaktion bei uns in der Stadt gegeben. Die gemeinsame Koordinierungsstelle Rhein-Wupper hat gestern Nagelstudios, Massagesalons und Bordelle unter die Lupe genommen. Das hat die Stadt jetzt mitgeteilt. Franziska Pietsch berichtet.
2: Hintergrund der unangekündigten Kontrollen sind die oftmals prekären Bedingungen in den Betrieben in diesen Branchen. Sie gehen nach Angaben der Stadt bis hin zu Ausbeutung und Menschenhandel. Durch die Kontrollen sollen solche Missstände frühzeitig aufgedeckt und die Mitarbeitenden geschützt werden. Gestern konnten die Einsatzkräfte unter anderem Verfahren wegen nicht angemeldeter Prostitution einleiten und hohe Bargeldbestände sicherstellen. Außerdem wurden in zahlreichen Betrieben hygienische Mängel festgestellt. Neben Leverkusen sind die Städte Langfeld, Remscheid, Solingen und Wuppertal Teil des gemeinsamen Netzwerks.
0: Die Polizei sucht im Moment einen mutmaßlichen Brandstifter in Schlebusch. In der Nacht zu Donnerstag hat ein bisher Unbekannter nämlich versucht, den Eingangsbereich eines Einfamilienhauses in der Heidenstraße anzuzünden. Die Bewohner bemerkten den Mann kurz vor 2 Uhr, nachdem er eine brennbare Flüssigkeit vor der Haustür ausgeschüttet und angezündet hatte. Sie konnten die Flammen noch vor Eintreffen der Feuerwehr mit einem Gartenschlauch löschen und so verhindern, dass das Feuer auf das Haus übergriff. Der Gesuchte soll etwa 1,70 Meter groß und schlank sein und einen dunklen Kapuzenpullover getragen haben. Er soll anschließend in Richtung Bensberger Straße geflüchtet sein. Die Polizei bittet Zeugen, sich zu melden. Autofahrer hier aus der Stadt müssen sich ab Sonntagabend auf der A3 auf Umwege einstellen. In der Anschlussstelle Leverkusen Zentrum ist die Auffahrt zur A3 Richtung Oberhausen in der Nacht auf Montag gesperrt. Auch in der Nacht auf Dienstag bleibt die Auffahrt dicht, jeweils von 20 Uhr bis 5 Uhr morgens. In dieser Zeit ist auf der A3 dort außerdem nur eine Spur frei. Und jetzt der kurze Blick in die Welt. Der Bundestag hat einen Tankrabatt von Oktober bis Dezember beschlossen. Damit sollen die Preise an den Zapfsäulen gedrückt werden, und zwar um 17 Cent je Liter Diesel und Benzin. Auch der Bundesrat soll den Rabatt heute noch zustimmen. Und das waren die Radio Leverkusen Nachrichten, unsere Stadt und die Welt im Blick, immer online und auf Facebook und Instagram. Und der Blick aufs Radio Leverkusen Wetter. 21 Grad messen wir aktuell am Forum in Wiesdorf und damit haben wir auch fast unseren Höchstwert für heute erreicht. Dazu bekommen wir auch den restlichen Tag heute noch ganz viel Sonne ab und so gut wie keine Wolke. Am Wochenende geht es dann genauso schön weiter, da steigen die Temperaturen sogar noch etwas weiter an. Und dann gucken wir noch auf die Straßen. Hallo Autofahrer. Im Wochenendberufsverkehr gerade viel los, vor allen Dingen auf den Autobahnen. Wir starten mit der A1 Richtung Dortmund. Zwischen Kreuz Köln-Nord und Kreuz Leverkusen-West 5 Kilometer Stau, gut 10 Minuten mehr. Dann die Gegenrichtung. A1 Richtung Euskirchen. Zwischen Kreuz Köln-Nord und Köln-Levenich 4 Kilometer stockend, macht 5 Minuten mehr. Rüber zur A3 Richtung Oberhausen. Zwischen Dreieck-Köln-Heumer und Kreuz-Leverkusen 10 Kilometer stockender Verkehr. Hier braucht ihr eine Viertelstunde mehr. Und besonders dicke kommt es auf der A3 Oberhausen Richtung Köln. Zwischen Kreuz-Ratingen-Ost und Leverkusen-Opladen insgesamt 11 Kilometer Stau und eine halbe Stunde mehr. Allen unterwegs, da wo es geht, eine gute und vor allen Dingen sichere Fahrt. Habt viel Geduld.
3: Ich bin Kevin Zimmer. Hallo, Frühling, Sommer, Herbst und nochmal kurz Sommer. Und jetzt sind wir gerade in nochmal kurz Sommer. Das sind ja so die klassischen Jahreszeiten, ne? Heute so schön, morgen nochmal wärmer und am Montag sogar noch bis zu 29 Grad. Da frage ich mich natürlich, das Wasser in unserem Planschbecken, wenn da jetzt so ein leichter Grünschimmer drauf ist, kann man da trotzdem noch drin baden? In der Theorie?
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3: Naja, vielleicht schicke ich erstmal meinen Sohn rein.

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0: 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Das sind ja so viele, wir können ja gar kein Wochenende machen. Was ist los mit euch?
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2: 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So wie jetzt bei Anna.
3: Hallo Anna.
4: Hallo.
3: Du hast uns geschrieben, dein Wunsch ist es, zu Apache zu gehen mit
4: ja,
3: Spring
4: richtig. Kids. Genau. Die beiden haben schon so lange den Wunsch, da aufs Konzert zu gehen, dass ich das bei euch gewinne. Da habe ich gedacht, das wäre eine super Gelegenheit, mal das mit denen auch mal zu testen. Und
3: wie alt sind sie denn, deine Kids?
4: 11 und 13.
3: Ja, da kann man schon mal auf ein Apache-Konzert gehen. Das sehe ich überhaupt gar kein Problem.
4: Ja.
3: Bist du denn auch textsicher bei Apache? Oder machst du es jetzt?
4: Auf gar keinen Fall.
3: Also du machst es wirklich deinen Kindern zuliebe?
4: Ja, wirklich. Absolut zu meinen Kindern zuliebe.
3: Okay, pass auf. Dann hätte ich folgende Idee zu dem Thema.
4: Ja.
3: Du gehst ja dann als quasi erziehungsberechtigte Begleitperson mit und wirst danach natürlich auch ein riesen Apache-Fan werden. Das steht jetzt schon fest.
4: Natürlich.
3: Und damit deine Kids so richtig Spaß bekommen, würde ich sagen, wir schenken euch 6 Karten.
4: Oh Gott.
3: Dann können deine Kinder jeweils noch einen Freund oder eine Freundin einladen mit.
4: Ja, werden wir auf jeden Fall machen.
3: Anna, was ich damit sagen möchte, wir erfüllen dir deinen Wunsch.
4: Ach Gott, ist das toll. Moment, mein Sohn ist gerade gekommen, der guckt mich gerade so und ich freue mich gerade nicht.
3: Da sag's ihm doch.
4: Wir haben Apache-Konzertkarten gewonnen. Ich ruf gerade schon die Freunde.
3: Das ging schnell.
4: Ja,
3: ja, so habe ich es mir vorgestellt. Ja, ach Gott, was ein geiles Timing.
4: Die können selber gar nicht fassen.
3: Ja, die freuen sich. Die Emotionalität kommt dann später bei den Kids. Das ist gut.
4: Ja, vielen, vielen Dank.
3: Da haben wir doch jetzt eine ganze Familie glücklich gemacht. Was ist mit euren Wünschen? Geht auf unsere Homepage, schreibt uns euren Wunsch und wir erfüllen den gern.
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2: So, und für Anna und ihren Sohn jetzt schon mal zum Eingrooven, hier ist Apache.

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2: 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Ich habe das Glück gehabt, für mich und meine Kinder Karten für Apache gewonnen zu haben beim Wunscherfüller. 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
1: Mit Thorsten Adolfs. Guten Tag. Bundestag und Bundesrat haben den Weg für den neuen Tankrabatt freigemacht. Damit kann er wie geplant am nächsten Donnerstag starten. Die Autofahrer dürfte es freuen. Um bis zu 17 Cent pro Liter sollen sie an der Tankstelle entlastet werden. Die Maßnahme soll bis zum Ende des Jahres laufen. Alle sind aber nicht vom Tankrabatt überzeugt. Das wurde heute im Bundestag deutlich. Danny Hopper hat mehr dazu.
2: Eine Schwachsinnslösung. So hat Grünen-Fraktionschefin Dröge den Tankrabatt bezeichnet. Er sei schon beim ersten Mal nicht vollständig von den Mineralölkonzernen an die Autofahrer weitergegeben worden. Und auch viele Experten sind skeptisch, dass es diesmal anders laufen wird. Der Großteil von ihnen hält deshalb wenig bis nichts von der Maßnahme. Dazu heißt es, der Rabatt sei relativ teuer und nicht zielgenau. Er unterstütze zum Beispiel auch Menschen, die Hilfe gar nicht nötig hätten. Die Autofahrer dürfte es trotzdem erstmal freuen. Wer noch genug Sprit im Tank hat, kann sich mögliche Schlangen am 1. Oktober, also am ersten Tag des Rabatts, aber wohl sparen, denn dann dürften die Preise noch nicht direkt komplett purzeln. Um Mitternacht haben die Tankstellen noch keinen Sprit mit Steuerrabatt in ihren Tanks. Der gilt nämlich nur für Kraftstoff, der nach Mitternacht die Raffinerien oder Großtanklager verlässt. Das heißt, es kann dann immer noch ein paar Tage dauern, bis der Tankrabatt voll durchschlägt. Gerade zu Beginn des Rabatts kann es außerdem je nach Tankstelle große Unterschiede bei der Weitergabe geben. Ein Preisvergleich lohnt sich in dieser Zeit deshalb wohl noch mehr als sonst.
1: Und jetzt weitere Nachrichten im Überblick. Zehntausende Schüler haben heute bundesweit gegen eine mögliche Wehrpflicht demonstriert. Es gab Aktionen in etwa 100 Städten. Das Gesetz zum neuen Wehrdienst ist seit Januar in Kraft. Es sieht die verpflichtende Musterung für junge Männer ab dem Jahrgang 2008 vor. Sollten sich nicht genug Freiwillige finden, kann der Bundestag beschließen, die Wehrpflicht wieder in Kraft zu setzen. Am Rhein hat der Wasserstand an vielen Stellen neue Minusrekorde erreicht. Bei Mainz fiel er auf 2 Zentimeter. Auch in Düsseldorf und Duisburg könnten die historischen Tiefststände am Wochenende nochmal unterboten werden. Vom Wasserstraßen- und Schifffahrtsamt heißt es, die Lage bleibe wegen der Trockenheit angespannt. Die Krankenkasse DAK Gesundheit hat in den vergangenen beiden Jahren rund 2300 Verdachtsfälle gefunden, in denen möglicherweise falsch abgerechnet wurde. Das waren 30% mehr als im vorherigen Berichtszeitraum. Am stärksten betroffen war der Bereich Arznei- und Verbandmittel, in dem gefälschte Rezepte für hochpreisige Krebsmedikamente und Abnehmspritzen entdeckt wurden. Wer online shoppt, zahlt seine Waren immer öfter in kleinen Raten. Besonders bei größeren Anschaffungen greifen mittlerweile deutlich mehr Menschen zur Ratenzahlung. Das hat das Vergleichsportal Verivox ermittelt. Laut der Umfrage entscheiden

0: sich mittlerweile 15% der Kunden bei Anschaffungen von rund 1.000 Euro dafür, einen Ratenkredit dafür aufzunehmen. Besonders verbreitet ist das in Haushalten mit einem monatlichen Nettoeinkommen von unter 2.000 Euro. Diejenigen, die ohne Kredit zahlen, wählen in rund einem Drittel der Käufe den Kauf per Rechnung. Die Zahlung über PayPal landet bei hohen Summen auf Platz 2. Auch bei kleineren Beträgen sei PayPal für die meisten die erste Wahl, weil es einfach unkompliziert sei, heißt es von Verivox. Das waren die Nachrichten mit Thorsten Adolfs.
1: Das Wetter.
2: Da sind wir eigentlich im Herbst, aber haben wir eigentlich gerade Sommer. Also so wettertechnisch. Sonnenbrille bitte nicht vergessen, bei so viel Sonne und bis zu 23 Grad brauchen wir die. Am Samstag wird es damit bis zu 25 Grad richtig sommerlich und der Sonntag macht so ähnlich weiter. Für Montag sind derzeit sogar bis zu 29 Grad drin.
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2: Und das sind die aktuellen Staus, alles ab 26 Minuten Zeitverlust. A1 Euskirchen-Köln zwischen Frechen und Köln-Bocklemünd 4 Kilometer plus 30. A3 Frankfurt-Köln zwischen Neustadt und Loma 12 Kilometer 31 Minuten. A3 Köln-Oberhausen zwischen Kreuz-Ratingen-Ost und Oberhausen-Lierich 8 Kilometer 29 Minuten. A57 Nimwegen-Köln zwischen Mörskapellen und Kreuz-Meerbusch 7 Kilometer. Hier müsst ihr 45 Minuten mehr Zeit einplanen. A59 Duisburg-Dienstlaken zwischen Duisburg-Zentrum und Kreuz-Duisburg-Nord 5 Kilometer 26 Minuten mehr. Und die A61 Koblenz-Mönchengladbach zwischen Mönchengladbach-Wandlow und Mönchengladbach-Holz 6 Kilometer 49 Minuten on top. Allen unterwegs, gute Fahrt. Und das Ganze mit Kevin Zimmer. Schön, dass ihr da seid. Habt ihr zufällig gesehen, wie Klopp gestern in der Arena in Amsterdam angekommen ist? Und am Eingang stehen so zwei Security-Leute und Klopp schlägt ganz selbstverständlich beim Reingehen mit denen ab, ja? Was für eine coole Aktion, ne? Und wenn du zu Hause sagen kannst, ey, ich bin jetzt cool mit Kloppo, das ist doch was. Das werden die beiden gesagt haben. Und sie werden das allen heute erzählen. Als ich hier gerade reingekommen bin in den Sender, wollte mit mir keiner abklatschen. Gut, da stand aber auch keiner, noch nicht mehr Security. Warum noch nicht mehr Security, wenn ich reinkomme? Na ja, gut. Hallo, Kevin Zimmer hier. Wieder keine Reaktion. Was ist?
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0: Wir haben ja ganz lange gedacht, so, wenn Serien aus Deutschland kommen, was kann das sein? Der Traumschiff, der Bergdoktor? Nein, es gibt auch großartige, spannende, fast Hollywood-reife Serien aus Deutschland. Zum Beispiel diese hier. Kennt ihr die? Nur wenn ich so einen Tonball daraus vorspiele.
1: Bleib in deinem Scheiß-Wedding, mach deine Crystal-Scheiße, aber leg dich nicht mit uns an.
0: Boah, großartige Serie, könnt ihr sehen, ne? Was war's?
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0: Four Blocks. Ja, von ein paar Jahren wurde ja bewiesen, mit dieser Serie, deutsche Serien, die können sehr wohl Hollywood-reif sein. Nach 3 Staffeln war dann aber 2019 Schluss. Aber jetzt gibt es eine Zugabe auf HBO Max mit Four Blocks Zero. Film- und Streaming-Experte Jörg Albrecht.
3: Ja, das klingt nach einer kalorienreduzierten Version von Four Blocks. Das Zero steht aber dafür, dass die Serie quasi ins Jahr Null zurückspringt. Four Blocks hat ja in der Gegenwart gespielt. Hauptfigur und Familienclan-Boss Ali Toni Hamadi lebt da bereits 26 Jahre in Berlin-Neukölln. Und jetzt erfahren wir etwas über seine Anfänge in den 1990er Jahren. Four Blocks Zero ist also ein Prequel, das die Vorgeschichte der Hamadis erzählt.
4: Wir haben neue Spieler in der Stadt. Die bauen sich hier was auf. Und wir machen's kaputt.
5: Neukölln gehört uns.
3: Die Serie beginnt mit der Rückkehr von Tonis Onkel Ibrahim nach Neukölln. Jahrelang saß der im Libanon im Knast. In Berlin soll Ibrahim jetzt nicht nur einen Auftragsmord begehen. Der Onkel hat auch große Pläne, bei denen ihm Toni zur Seite stehen soll.
6: Wir dürfen nicht die Kontrolle verlieren.
0: Ich habe ja gerade schon gesagt, Four Blocks war ja total erfolgreich und richtig gut. Kann das Prequel da mithalten?
3: Kann es definitiv. Auch Four Blocks Zero zeichnet sich durch eine absolut treffsichere Milieubeschreibung aus. Es geht also nicht nur um Clankriminalität, sondern auch um Themen wie Familie, Rassismus und das soziale Umfeld in Neukölln. Vor allem aber ist es wieder eine knallharte Serie geworden, die trotzdem vermeidet, die Gewalt in irgendeiner Weise zu glorifizieren. Also ein richtig starker Nachklapp zu Four Blocks.
0: Wenn wir über Qualität sprechen, dann fällt der Übergang zur Krimiserie True Detective leicht. In Staffel 1 haben ja Matthew McConaughey und Woody Harrelson ermittelt. Und jetzt gibt es ein Wiedersehen mit den beiden in einer neuen Serie.
3: Genau, aber in einer ganz anderen. Brothers, so heißt sie, ist eine Comedy-Serie. Die funktioniert ähnlich wie zum Beispiel Pastewka. Wir sehen, wie McConaughey und Harrelson eine ausgedachte, überzeichnete Version von sich selbst spielen.
7: Das muss völliger Wahnsinn sein.
8: Das ist alles sehr dramatisch.
9: Natürlich ist das dramatisch, immerhin bin ich Schauspieler.
10: Ein Oscar-Gewinner? Ein Oscar... Wie heißt das, wenn man ihn nicht kriegt?
9: Nominierter.
3: Das Besondere an Brothers, was auch schon direkt der Titel verrät, es gibt eine gar nicht so abwegige Theorie, dass die beiden Hauptdarsteller, die seit vielen Jahren beste Freunde sind, im echten Leben Halbbrüder sein könnten. Das ist doch ein klasse Stoff für die 8 Folgen von Brothers bei Apple TV.
0: Ja, guck mal, 2 neue Serien und 2-mal richtig gut, sagt Filmexperte Jörg Albrecht. Vielen Dank.
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0: Wochenende ist gesichert, würde ich mal sagen, oder?

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1: Beim Thema Inklusion, da habe ich ja das Gefühl, dass eigentlich immer nur viel zu viel drüber geredet wird, statt es einfach mal zu machen. Ne? Aber passiert da durchaus auch mal was. Also, dass Menschen mit Behinderungen mittendrin dabei sind und das als ganz normal angesehen wird. Schönes Beispiel dafür ist die Aktion Schichtwechsel.
2: Ja, da haben Mitarbeitende der Lebenshilfewerkstatt in Quettingen, also wo Menschen mit Behinderung arbeiten, den Arbeitsplatz für einen Tag lang getauscht. Und zwar mit Leuten aus ganz vielen anderen Unternehmen in der Stadt. Zum Beispiel waren die bei der Versicherung Pronova BKK in Wiesdorf. Und da war Philipp dabei.
3: Da sind so viele Briefe und dann gebe ich das den Alex weiter.
4: Das läuft alles wie geschmiert und du bist ein richtig guter.
3: Ja, ich möchte mich auch bei den Alex bedanken. Und er ist auch ein sehr guter Arbeitskollege und der zeigt mir alles genau, wie es geht. Bin echt stolz drauf.
1: Und das kann er auch sein, der Philipp, ne? Stolz auf sich sein. Und ich finde, das ist mal ein gutes Beispiel von gelebter Inklusion mit der Aktion Schichtwechsel bei uns in der Stadt.
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0: Es ist 16:30.
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0: Hat Kaya van den Wienberg, hallo. Leverkusen und die vier weiteren Städte der gemeinsamen Koordinierungsstelle Rhein-Wupper haben gestern gemeinsam Nagelstudios, Massagestudios und Prostitutionsbetriebe in der Region kontrolliert. Das Ziel, die oftmals prekären Bedingungen in diesen Branchen aufdecken und Beschäftigte schützen. Bei der Kontrollaktion waren insgesamt rund 150 Personen im Einsatz. Sie haben unter anderem in zahlreichen Betrieben hygienische Mängel festgestellt und mehr als 20 Personen angetroffen, die sich illegal in Deutschland aufhalten. Auch ein Verdacht auf Menschenhandel wird jetzt von der Polizei geprüft. Die gemeinsame Koordinierungsstelle will auch weiterhin städteübergreifend Kontrollen in unterschiedlichen Gewerbebereichen durchführen. Ein Unbekannter hat in der Nacht zu Donnerstag versucht, ein Haus in Schlebusch in Brand zu stecken. Die Polizei sucht jetzt nach Zeugen. Franziska Pietsch hat die Details.
2: Gesucht wird ein etwa 1,70 Meter großer und schlanker Mann. Er soll eine brennbare Flüssigkeit im Eingangsbereich eines Einfamilienhauses in der Heidenstraße ausgeschüttet und angezündet haben. Gegen kurz vor 2 Uhr in der Nacht haben die Bewohner den Unbekannten vor ihrer Haustür bemerkt und die Flammen mit einem Gartenschlauch gelöscht. Der Täter soll in Richtung Bensberger Straße geflüchtet sein. Wer in der Nacht zu Donnerstag eine verdächtige, dunkel gekleidete Person mit einem Benzinkanister in Tatortnähe gesehen hat, soll sich bei der Polizei melden.
0: Miteinander ins Gespräch kommen und damit Demokratie fördern. Darum geht es auch in der dritten Runde der Veranstaltungsreihe Demokratie im Blick. Verschiedene Organisationen wie zum Beispiel die Volkshochschule Leverkusen, das Katholische Bildungsforum und die Caritas Leverkusen haben dafür wieder ein Programm entwickelt. Das erste Event ist heute im Garten des Museums Mosbruch. Bei einem Picknick können sich Teilnehmende über kleine und große Themen rund ums Thema Demokratie austauschen. Darüber hinaus sind unter anderem verschiedene Workshops und eine Podiumsdiskussion geplant. Einen Überblick über die Veranstaltung findet ihr bei uns auf radioleverkusen.de. Und jetzt der kurze Blick in die Welt. Immer mehr Menschen in Deutschland zahlen größere Online-Einkäufe in Raten. Wie aus einer Befragung des Vergleichsportals Verivox hervorgeht, bezahlen inzwischen 15% der Deutschen, also fast jeder Sechste, Online-Einkäufe im Wert von 1.000 Euro bevorzugt in Raten. Und das waren die Radio Leverkusen Nachrichten, unsere Stadt und die Welt im Blick, immer online und in unserer Radio Leverkusen App. Und wir schauen aufs Radio Leverkusen Wetter. Das ist ein richtig sonniger Start ins Wochenende bei uns. Nur Sonne und kaum eine Wolke am Himmel und es ist angenehm warm. 22 Grad messen wir aktuell am Fähranleger in Hittorf. Am Wochenende wird es dann genauso schön und sogar noch wärmer. Und damit kommen wir zum Radio Leverkusen Verkehr. Hallo Autofahrer, es ist weiter voll. Wir starten mit der A1 Richtung Dortmund. Zwischen Köln-Niel und Kreuz Leverkusen 4 Kilometer Stau, macht 12 Minuten mehr. Und in der Gegenrichtung zwischen Burscheid und Köln-Löwenich insgesamt 9 Kilometer stockender Verkehr. Hier braucht ihr ungefähr 20 Minuten Wartezeit. Rüber zur A3 Richtung Oberhausen. Zwischen Königsforst und Kreuz Leverkusen 14 Kilometer Stau, macht eine halbe Stunde mehr. Und in der Gegenrichtung zwischen Solingen und Leverkusen Zentrum 5 Kilometer stockender Verkehr, 8 Minuten mehr hier. Allen unterwegs, da wo es geht, eine gute Fahrt und viel Geduld. Kommt gut ins Wochenende.
3: Hallo, ich bin Kevin Zimmer, ich bin ja Brillenträger, manchmal auch Kontaktlinsen. Mein Brillenhändler hat mir heute ein Angebot per E-Mail zugeschickt, hier Sonnenbrillen ausverkauft. Weil Sommer ist ja vorbei, schreibt er, ne? Deswegen so günstig. Ich glaube, die haben den Wetterbericht noch nicht gehört. Aber komm, wir machen die Sonnenbrillen richtig billig, die braucht ja eh keiner mehr, haben die sich gedacht. Ich sag mal so, den kaufe ich heute den Laden leer. Und bei den Aussichten kann ich auch alle nochmal anziehen in den nächsten Tagen.
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0: Ab heute ist die Landeshauptstadt Düsseldorf nicht nur unsere Landeshauptstadt, sie ist auch die Hauptstadt der Backstreet Boys Fans. Nicht eins, nicht zwei, nicht drei, nein. Ich kann jetzt durchzählen, lasse ich aber. 10 Konzerte. Die Backstreet Boys starten heute ihren 10-Konzerte-Marathon, alle in NRW, nämlich in Düsseldorf. Und es sind die einzigen Europakonzerte. Von daher jetzt ganz Europa, alle Backstreet Boys-Fans aus der ganzen europäischen Hemisphäre, würde ich mal sagen, kommen heute, ab heute nach Düsseldorf. Das Ganze heißt Into the Millennium, Homecoming, live in Germany. Reporter Sascha Fassbender ist beim ersten von insgesamt 10 Konzerten heute Abend für euch dabei.
1: 10-mal das hier.

0: aber auf jeden Fall auch das hier. Ja, die Backstreet Boys haben rund 400.000 Tickets verkauft, denn sie versprechen nicht einfach nur eine Zeitreise in die 90er. Nee, nee, nee. Sie sind Kult. Der Soundtrack einer ganzen Generation. Die Fans gehen nicht einfach zu einem Konzert. Sie fühlten sich in den 90ern zu den fünf Jungs verbunden und können das an so einem Konzertabend einfach wiedererleben. Hi, we're the Backstreet Boys. Brian, Howie, Kevin, AJ und Nick sind unterschiedlich und so hat jeder Fan seinen Backstreet Boy quasi. Denn es sind Riesenstars, kommen aber in den 90ern einfach sympathisch rüber, bodenständig und zugänglich, die Superstars von nebenan quasi. Damals im Fernsehen, heute auf Social Media. Dazu kommt, ihre Musik ist unkompliziert, auch die Texte. Selbst Lothar Matthäus kann die Texte mitsingen und das am besten komplett in weiß gekleidet, denn...
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0: Ja, ihr müsst weiß tragen, sagt Brian. Wenn es jetzt eher schwieriger ist, da macht Brian dann auch eine Ausnahme. Ist kein Problem.
1: Little bit of baby blue, that's cool too.
0: Babyblau geht auch, gar kein Problem. Alles, was hell ist und klar, viel und laut mitsingen.
2: So, jetzt haben wir ein Problem, ja? Wo kriegen wir jetzt schnell noch was Babyblaues her? Ich habe zu Hause noch einen babyblauen Strampler von unserem Sohn, als er Säugling war, noch liegen. Das ist... Dürfte sehr eng werden, oder?
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2: Und weiß auf dem Konzert? Also ich meine, wollt ihr das wirklich tragen? Weiß auf einem Konzert? Ich esse auf Konzerten Currywurst. Also nur, just saying. Na komm, wir bringen uns schon mal in Stimmung jetzt. Mit den Backstreet Boys. Ab heute 10 Konzerte bei uns hier in NRW in Düsseldorf. Und ich weiß, ganz viele von euch gehen hin. 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
4: Mit Thorsten Adolfs. Guten Tag. Seit Monaten geht es bei der Suche nach einer Lösung im Irankrieg nicht voran. Die wirtschaftlichen Folgen spüren auch wir schon lange, unter anderem durch hohe Spritpreise. Jetzt könnte aber vielleicht wieder Bewegung in den Konflikt kommen, denn der Iran hat den USA offenbar einen Plan zur Beendigung des Krieges vorgelegt. Danny Hopper aus dem News-Team, darin geht es auch um die Öffnung der Straße von Hormus.
5: Genau, die könnte angeblich innerhalb von 7 Tagen wieder geöffnet werden, sollten die USA bestimmte Bedingungen erfüllen. Das hat der iranische Außenminister Araghchi der New York Times und dem britischen Guardian gesagt. Demnach fordert der Iran, dass alle Kampfhandlungen in der Region in diesen 7 Tagen eingestellt werden. Das gilt auch für den Libanon und den Jemen. Außerdem will Teheran, dass die Sanktionen gegen den iranischen Ölsektor aufgehoben werden und dass die USA die Blockade iranischer Häfen beenden. Wie ernst man das jetzt nehmen kann, ist noch unklar. Eine offizielle Reaktion aus dem Weißen Haus gibt es noch nicht. Aber diese Ankündigung hat direkt Auswirkungen auf den Ölpreis gehabt. Der ist nämlich gesunken.
4: Araghchi soll ja auch gesagt haben, dass der Vorschlag von China unterstützt wird.
5: Ja, und da wird's interessant, denn Chinas Präsident Xi ist ja seit vorgestern zu Gesprächen in den USA. US-Präsident Trump hatte ihn mit großem Pomp empfangen und neben Themen wie der Wirtschaft, künstlicher Intelligenz und der Ukraine stand auch das Thema Iran auf der Liste. Was dabei genau rausgekommen ist, ist noch unklar. Große Durchbrüche waren im Vorfeld nicht erwartet worden. Trump sprach aber schon gestern von enormen Fortschritten. Auch China hat ein großes Interesse am Ende des Iran-Kriegs, weil der Konflikt natürlich auch die eigene Wirtschaft bedroht.
4: Danke, Danny. Und jetzt weitere Themen im Überblick. Das Tanken wird schon bald günstiger. Bundestag und Bundesrat haben beschlossen, dass der Tankrabatt ab Oktober kommen kann. Bis Ende des Jahres soll der Literpreis dadurch um rund 17 Cent sinken, um die Bürger zu entlasten. Kritik kommt unter anderem von Ökonomen. Sie sagen, der Tankrabatt sei kontraproduktiv, weil der Kraftstoff so trotz des knappen Angebots künstlich verbilligt werde. Eltern sollen künftig leichter an Kindergeld kommen. Der Bundesrat hat am Vormittag grünes Licht für das antraglose Kindergeld gegeben. Ab dem nächsten Jahr soll das Geld nach der Geburt im Regelfall automatisch ausgezahlt werden. Laut Finanzministerium entfallen dadurch jährlich rund 300.000 Anträge. Finnland und Schweden haben über der Ostsee zum ersten Mal gemeinsam russische Kampfflugzeuge abgefangen. Schwedens Regierungschef Kristersson schrieb im Online-Dienst X, der Ostseeraum sei noch nie so gefährdet, aber auch noch nie so gut geschützt gewesen wie im Moment. Seit dem russischen Einmarsch in die Ukraine im Jahr 2022 haben sich die Spannungen in der Ostsee deutlich erhöht. Und wieder gibt es Ärger für den VW-Konzern. Knapp 1 Million Autos in Deutschland von VW und Audi könnten Probleme mit der Lenkung haben. Das hat das Kraftfahrtbundesamt mitgeteilt. Demnach kann eine bestimmte Schraube brechen. Im schlimmsten Fall fällt dadurch die Lenkung aus. Betroffen sind die VW-Modelle Tiguan, Touran, Golf-Variant, Caddy und Golf, die zwischen September 2013 und Juli 2024 gebaut wurden. Dasselbe Problem taucht beim Audi Q3 auf. Bei ihm geht es um Fahrzeuge aus dem Zeitraum von Oktober 2017 bis Mai 2024. Die betroffenen Schrauben müssen im Rahmen des Rückrufs durch korrosionsbeständigere ersetzt werden. Soweit die Meldungen mit Thorsten Adolfs.

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1: Da liegt ein sehr, sehr schönes Wochenende, glaube ich, vor uns. Los geht's heute schon mit Sonne bis zu 23 Grad und diesen typischen Sonnenbrillen abdrücken auf der Nase, weil wir sie heute wirklich den ganzen Tag tragen müssen, ja? Sonntag wird's auch schön, vorher noch der Samstag, der wird auch schön, 25 Grad. Und jetzt kommt's, am Montag stand jetzt 29 Grad. Das ist Hochsommer.
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1: Jetzt alle Staus ab 27 Minuten Zeitverlust. A1 Euskirchen-Dortmund zwischen Gleuel und Kreuz-Leverkusen 13 Kilometer. Das ist sehr voll, deswegen verliert ihr dort 50 Minuten. A3 Frankfurt-Oberhausen zwischen Königsforst und Kreuz-Leverkusen 14 Kilometer, 28 Minuten mehr. Die A3 Arnheim-Köln zwischen Kreuz-Oberhausen und Kreuz-Kaiserberg 8 Kilometer, 27 Minuten. A45 Dortmund-Hagen zwischen Kreuz-Dortmund-Witten und Schwerte-Ärgste 6 Kilometer plus 55 Minuten. Und die A57 Nienwegen Köln zwischen Mörskapellen und Kreuz Meerbusch 6 Kilometer 38 Minuten. Ich wünsche euch eine gute Fahrt mit uns. Kennt ihr Mansplaining? Wisst ihr, was das ist? Mansplaining, ja? Männer, die meinen, Frauen die Welt erklären zu müssen, weil sie denken, sie wüssten alles besser. Mansplaining in einem Song. Jetzt Mr. Know-It-All. Teddy Swims, jetzt für euch. Ich bin Kevin Zimmer. Es ist Freitag. Ist das schön, Mensch?
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0: ist 5:30.
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0: Ich bin Kaya von den Wienberg. Hallo. Im Kampf gegen organisierte Kriminalität hat es eine erneute Schwerpunktaktion bei uns in der Stadt gegeben. Die gemeinsame Koordinierungsstelle Rhein-Wupper hat gestern Nagelstudios, Massagesalons und Bordelle unter die Lupe genommen. Das hat die Stadt jetzt mitgeteilt. Franziska Pietsch berichtet.
2: Hintergrund der unangekündigten Kontrollen sind die oftmals prekären Bedingungen in den Betrieben in diesen Branchen. Sie gehen nach Angaben der Stadt bis hin zu Ausbeutung und Menschenhandel. Durch die Kontrollen sollen solche Missstände frühzeitig aufgedeckt und die Mitarbeitenden geschützt werden. Gestern konnten die Einsatzkräfte unter anderem Verfahren wegen nicht angemeldeter Prostitution einleiten und hohe Bargeldbestände sicherstellen. Außerdem wurden in zahlreichen Betrieben hygienische Mängel festgestellt. Neben Leverkusen sind die Städte Langfeld, Remscheid, Solingen und Wuppertal Teil des gemeinsamen Netzwerks.
0: Die Polizei sucht im Moment einen mutmaßlichen Brandstifter in Schlebusch. In der Nacht zu Donnerstag hat ein bisher Unbekannter nämlich versucht, den Eingangsbereich eines Einfamilienhauses in der Heidenstraße anzuzünden. Die Bewohner bemerkten den Mann kurz vor 2 Uhr, nachdem er eine brennbare Flüssigkeit vor der Haustür ausgeschüttet und angezündet hatte. Sie konnten die Flammen noch vor Eintreffen der Feuerwehr mit einem Gartenschlauch löschen und so verhindern, dass das Feuer auf das Haus übergriff. Der Gesuchte soll etwa 1,70 Meter groß und schlank sein und einen dunklen Kapuzenpullover getragen haben. Er soll anschließend in Richtung Bensberger Straße geflüchtet sein. Die Polizei bittet Zeugen, sich zu melden. Am Wochenende bekommen wir in Leverkusen wieder sportlichen Besuch aus Deutschland und vielen weiteren Ländern. Der TSV Bayer 04 hat zum 10. internationalen Bayer Judo Cup eingeladen. Mehr als 1000 Judoka stehen dort ab morgen in den verschiedenen Gewichts- und Altersklassen auf der Matte. Damit ist der Cup nach eigenen Angaben mit Abstand das größte Judo-Turnier in NRW. Die Wettkämpfe starten morgen und übermorgen um 9.30 Uhr in der Leichtathletikhalle in Manfort. Und jetzt der kurze Blick in die Welt. Der Weg für einen neuen Tankrabatt ist frei. Nach dem Bundestag hat jetzt auch der Bundesrat den neuen Regeln ab 1. Oktober zugestimmt. Bis Ende des Jahres sollen die Preise an den Zapfsäulen gedrückt werden, und zwar um 17 Cent je Liter Diesel und Benzin. Und das waren die Radio Leverkusen Nachrichten, unsere Stadt und die Welt im Blick, immer online und in unserem Radio Leverkusen WhatsApp-Channel. Und das Radio Leverkusen Wetter. Der Freitag ist richtig schön sonnig und auch warm. 22 Grad messen wir gerade immer noch an der Gezelin-Kapelle in Alkenrath. Und auch am Wochenende geht's mit viel Sonne und nur wenigen Wolken weiter. Da klettern die Temperaturen sogar am Sonntag auf bis 26 Grad. Und wir schauen aufs Radio Leverkusen Wetter. Das ist ein richtig sonniger Start ins Wochenende bei uns. Nur Sonne und kaum eine Wolke am Himmel. Und es ist angenehm warm. 22 Grad messen wir aktuell am Fähranleger in Hittorf. Und am Wochenende wird es ähnlich schön und sogar noch wärmer.
3: Es ist Freitag und es ist Welttag der Zahngesundheit. Also ich könnte ja ausnahmsweise dann mal wieder, putzen, oder? Ach komm, vorher noch eine Zuckerstange und so ein Lolli und ach komm, ich höre mir auch erst noch mal gute Musik an.
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3: Ich bin Kevin Zimmer.

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0: Es ist heute schon sehr schön, sonnig, warm, 23 Grad, morgen 25 Grad, auch der Sonntag wird schön. Und am Montag, um ein bisschen vorzugreifen, bekommen wir nochmal richtig Sommer, also aber richtig volle Pulle Sommer, 29 Grad. Wer von euch denkt an Weihnachten? Habe ich es mir gedacht. Und dabei haben wir heute in 3 Monaten schon den ersten Weihnachtsfeiertag.
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2: O Tannebaum, die Kinderlein kommen, denn alle Jahre wieder ist ein Ross entsprungen. Ja, Freunde, regt euch nicht auf, in 3 Monaten ist Weihnachten. Die Frage ist doch, ist der Black Friday nicht mittlerweile der größere Feiertag? Ja, gefühlt fiebern da deutlich mehr Menschen drauf hin, traurig aber wahr. Aber mal so überlegt, dann gibt's bald eine neue Version der Weihnachtsgeschichte. Die 3 Könige, die folgen der großen Leuchtreklame am Kaufhof und bringen dem neuen Heiland einen Amazon-Gutschein, Rabattcodes und einen Thermomix in den Stall. Wahrscheinlich sind's nicht mal mehr Könige, sondern 3 Zalando-Männer. Und auch andere Sachen ändern sich dann. Der Weihnachtsmann, der nimmt dann auf dem Schlitten auch Retouren mit und das Christkind kommt gar nicht mehr, sondern streamt Unboxing-Videos auf Twitch. Aber immer dran denken, das ist nur für die braven Kinder. Zu den anderen kommt der Knecht Ruprecht von der Telekom und kappt die Leitung zum Router. Uah, das ist jetzt wirklich gruselig.
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1: Mit Thorsten Adolfs. Guten Abend. Der Krankenkasse DAK Gesundheit ist aufgefallen, dass es immer mehr Fälle von Abrechnungsbetrug gibt. In den letzten beiden Jahren hat sie 30% mehr Fälle erfasst. Das hat die Krankenkasse heute in Hamburg mitgeteilt. Danny Hopper aus dem News-Team. Vor allem bei Arznei- und Verbandmitteln gab es demnach viele Fälle.
2: Genau, der Schaden allein in diesem Bereich lag bei rund 5,5 Millionen Euro. Oft wurden Rezepte für teure Krebsmedikamente oder Abnehmspritzen gefälscht. Von April 2024 bis November 2025 hat die DRK rund 1000 Rezeptfälschungen registriert. Und auch im Bereich Pflege wird laut DRK gerne betrogen. Da wird zum Beispiel für außerklinische Intensivpflege abgerechnet, ohne dass diese Leistung erbracht wurde. Und auch in den Bereichen Fahrtkosten und Hilfsmittel wird oft zu viel abkassiert. Insgesamt lag der Gesamtschaden durch Abrechnungsbetrug bei rund 17,6 Millionen Euro. Das liegt vor allem an einigen wenigen Großfällen.
1: Die DRK hat ja klare Vorstellungen, was besser werden muss, damit das in Zukunft nicht mehr so oft passiert.
2: Ja, zum einen bessere gesetzliche Voraussetzungen, also ein schärferes Vorgehen gegen solche Betrugsfälle und auch gegen organisierte Kriminalität. Zum anderen sieht sie bei der Bekämpfung auch große Chancen in der Digitalisierung, Stichwort künstliche Intelligenz. Die DRK glaubt, dass mit Hilfe der KI mehr Betrugsfälle auffallen und aufgeklärt werden können. Da sieht sie dann aber auch die Politik gefordert, vor allem was das Thema Datenschutz angeht. Um das volle KI-Potenzial auszuschöpfen, brauche man eine sichere und verbindliche datenschutzrechtliche Grundlage. Heißt es.
1: Dankeschön, Danny. Und jetzt weitere Themen im Überblick. Bei Unfällen mit E-Scootern sollen die Opfer in Zukunft leichter an Schadenersatz kommen. Für E-Scooter sollen dann die gleichen Haftungsregeln gelten wie für andere Kraftfahrzeuge. Das hat der Bundesrat beschlossen. Auch die Vermieter von E-Scootern werden mit in Haftung genommen, wenn Fahrer einen Unfall damit verursachen. Der Zugang verschuldeter Menschen zu Schuldnerberatungen soll leichter werden. Das hat der Bundestag per Gesetz beschlossen. Es soll dafür weniger bürokratischer Aufwand nötig sein und die Kosten, die Betroffene für die Beratung zahlen müssen, sollen angemessen sein. Mit dem Gesetz werden Vorgaben der EU umgesetzt. In Italien herrscht bald an allen Schulen ein Verschleierungsverbot. Außerdem darf der Anteil ausländischer Kinder dann pro Klasse nur noch bei maximal 30% liegen. Das hat das Kabinett von Ministerpräsidentin Meloni beschlossen. Neu ist auch die Regelung, dass Eltern mit erheblichen Sprachproblemen zum Italienischunterricht verpflichtet werden können. Es rumort weiter im Weltfußball. Die vier mächtigsten Ligen Europas machen jetzt gegen FIFA-Chef Infantino mobil. In einem gemeinsamen Schreiben werfen sie der FIFA-Spitze vor, den Fußball durch ständige Expansion und rein kommerzielle Interessen in Gefahr zu bringen. Die Ligen sagen, Infantino fördere Ideen, die den Sport eher ausbeuten würden, statt ihn zu schützen. Es gehe nicht nur um kurzfristige Profite. Sie wollen erreichen, dass Entscheidungen künftig auf Fakten basieren und der Fußball als Sportart wieder an erster Stelle steht und nicht der Geldbeutel der FIFA. In dem Schreiben wird auch Infantinos Führungsstil scharf kritisiert. Den Rücktritt des FIFA-Chefs fordern die deutschen, spanischen, italienischen und englischen Liga-Verantwortlichen darin aber nicht. Das waren die Nachrichten mit Thorsten Adolfs.
3: Das Wetter.
4: Der Sommer ist zurück, um sich zu entschuldigen, dass er so wahnsinnig heiß war. Das Wochenende durch weiter angenehm warm, bis 25 Grad morgen und übermorgen. Je nach Region dazu mal mehr, mal weniger Wolken, aber trocken durchgehend. Und dann ab Montag, da gibt es bis 28 Grad in der Spitze. Jetzt über den Abend und die Nacht kühlt es aber erstmal runter. Da kriegen wir Tiefstwerte von 11 bis 5 Grad.
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4: Gut was los am Freitagabend. Einmal die Staus ab 20 Minuten Wartezeit. A3 Frankfurt-Oberhausen zwischen Dreieck Köln-Heumer und Kreuz Leverkusen 11 Kilometer 21 Minuten. A3 Arnheim-Köln zwischen Kreuz Oberhausen und Kreuz Kaiserberg 7 Kilometer 23 Minuten. A52 Essen-Düsseldorf zwischen Essen-Süd und Breitscheid, da haben wir 7 Kilometer 25 Minuten plus. Und A57 Nimwegen Richtung Köln zwischen Krefeld-Gartenstadt und Kreuz Meerbusch 6 Kilometer, das sind 36 Minuten. Haltet durch, kommt gut an. Hi, Sebastian Bulli hier und wir starten rein mit einem Rausschmeißer und zwar Robert Miles Children. War ja ursprünglich dazu gedacht, die aufgepeitschten Feiernasen im Techno-Club so ein bisschen runterzubringen, bevor sie dann wieder raus ins öffentliche Leben gewankt sind. Wir spielen den jetzt aus dem umgekehrten Grund. Er schmeißt uns raus aus der Arbeitswoche und entlässt uns ins Wochenende. Viel Spaß.
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0: Die neue Single von Ray Dalton bei uns. Und damit sind wir fast im Wochenende. Kommen wir hoffentlich am Ende auch wieder draus zurück. Ist ja nicht immer garantiert, gerade bei den Jüngeren.
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3: Also ich bin froh, dass wir den jetzt so groß gekriegt haben. Ist ein bisschen unselbstständig, das merkst du. Ne? Der wohnt auch zu nah für dran. Ne? Kriegst du nachts seine WhatsApp, ne? Sitzt senkrecht im Bett. Mama zählt nass, ja. Ich sag, was? Mama zählt nass, ja. Was meint der? Ich sag, Mama, ich stehe am Schützenfestzelt, es regnet, holst du mich ab. Ja, und als Mutter, was machst du, ne? Schlappen an, Strickjacke an, Joggingbuchsen, dann holst du das Kind ab, ne? Standen sie noch mit 4 Männern, also Sven und die 3, die den gestützt hatten. Und dann habe ich den wirklich, ich hab die nach Hause gebracht, die Jungen nach Hause, und zu Hause nur eine Decke drüber. Und daran merkst du, der ist noch nicht selbstständig. Ich bin nämlich gerade wieder zu Hause. Und was ist, kriege ich wieder eine WhatsApp. Sagt er, Mama, brauchst doch nicht kommen, ich bin schon zu Hause.
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0: Es ist 6:30.
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0: Hat Kaya van den Wienberg, hallo. Leverkusen und die vier weiteren Städte der gemeinsamen Koordinierungsstelle Rhein-Wupper haben gestern gemeinsam Nagelstudios, Massagestudios und Prostitutionsbetriebe in der Region kontrolliert. Das Ziel, die oftmals prekären Bedingungen in diesen Branchen aufdecken und Beschäftigte schützen. Bei der Kontrollaktion waren insgesamt rund 150 Personen im Einsatz. Sie haben unter anderem in zahlreichen Betrieben hygienische Mängel festgestellt und mehr als 20 Personen angetroffen, die sich illegal in Deutschland aufhalten. Auch ein Verdacht auf Menschenhandel wird jetzt von der Polizei geprüft. Die gemeinsame Koordinierungsstelle will auch weiterhin städteübergreifend Kontrollen in unterschiedlichen Gewerbebereichen durchführen. Ein Unbekannter hat in der Nacht zu Donnerstag versucht, ein Haus in Schlebusch in Brand zu stecken. Die Polizei sucht jetzt nach Zeugen. Franziska Pietsch hat die Details.
2: Gesucht wird ein etwa 1,70 Meter großer und schlanker Mann. Er soll eine brennbare Flüssigkeit im Eingangsbereich eines Einfamilienhauses in der Heidenstraße ausgeschüttet und angezündet haben. Gegen kurz vor 2 Uhr in der Nacht haben die Bewohner den Unbekannten vor ihrer Haustür bemerkt und die Flammen mit einem Gartenschlauch gelöscht. Der Täter soll in Richtung Bensberger Straße geflüchtet sein. Wer in der Nacht zu Donnerstag eine verdächtige, dunkel gekleidete Person mit einem Benzinkanister in Tatortnähe gesehen hat, soll sich bei der Polizei melden.
0: Miteinander ins Gespräch kommen und damit Demokratie fördern. Darum geht es auch in der dritten Runde der Veranstaltungsreihe Demokratie im Blick. Verschiedene Organisationen wie zum Beispiel die Volkshochschule Leverkusen, das Katholische Bildungsforum und die Caritas Leverkusen haben dafür wieder ein Programm entwickelt. Das erste Event ist heute im Garten des Museums Mosbruch. Bei einem Picknick können sich Teilnehmende über kleine und große Themen rund ums Thema Demokratie austauschen. Darüber hinaus sind unter anderem verschiedene Workshops und eine Podiumsdiskussion geplant. Einen Überblick über die Veranstaltung findet ihr bei uns auf radioleverkusen.de. Und jetzt der kurze Blick in die Welt. Immer mehr Menschen in Deutschland zahlen größere Online-Einkäufe in Raten. Wie aus einer Befragung des Vergleichsportals Verivox hervorgeht, bezahlen inzwischen 15% der Deutschen, also fast jeder Sechste, Online-Einkäufe im Wert von 1.000 Euro bevorzugt in Raten. Und das waren die Radio Leverkusen Nachrichten, unsere Stadt und die Welt im Blick, immer online und in unserer Radio Leverkusen App. Und der Blick aufs Radio Leverkusen-Wetter, da bleibt es auch jetzt am Abend schön sonnig bei uns. Dazu messen wir noch 21 Grad am Rathaus in Wiesdorf. In der Nacht wird es dann wie gewohnt kühler und die Temperaturen fallen unter die 10-Grad-Grenze. Am Wochenende zieht das Thermometer dann aber wieder deutlich über 20 Grad an und auch da bekommen wir wieder viel Sonnenschein und nur vereinzelt Wolken. Und wir schauen aufs Radio Leverkusen-Wetter. Das ist ein richtig sonniger Start ins Wochenende bei uns. Nur Sonne und kaum eine Wolke am Himmel und es ist angenehm warm. 22 Grad messen wir aktuell am Fähranleger in Hittorf. Und am Wochenende wird es ähnlich schön und sogar noch wärmer.
3: Hallo Sebastian, hier am Tag des deutschen Butterbrotes. Das, wo Friedrich Merz ganz betroffen ist, wenn er es im Ausland nicht bekommt. Das deutsche Butterbrot. Leitkultur zum Essen. Falls ihr Teil einer Abendbrotfamilie seid, dann guten um die Zeit und einen schönen Restfreitag.
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0: Heute Abend ja das musikalische Großereignis in Düsseldorf. Die Backstreet Boys live.
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0: Wir versuchen aktuell einzuschleusen in die Merkur Spielarena den Kollegen und heimlichen sechsten Backstreet Boy Sascha Fassbender. Kommst du rein? Es gibt ja einen Dresscode, komplett weiß.
2: Also Sebastian, noch stehe ich vor der Arena. Es ist voll, es ist weiß bis babyblau. Das Wetter ist top, die Stimmung ist noch besser, die Vorfreude, auch wenn wir noch nicht so richtig reinkommen, aber wir sind auf einem guten Weg dahin und ich stehe hier mit der Nina. Hallo Nina.
3: Hallo.
2: Bist du ein Fan der ersten Stunde?
3: Kann man so sagen, ja. Ja.
2: Es gibt jetzt ein kleines Problem. Ich habe gesehen, dass Brian verlangt hat, dass alle in weiß kommen. Und es gibt ganze zwei Probleme, weil ich habe nicht ganz weiß an und du auch nicht. Was machen wir jetzt?
3: Ja, da hat er vergessen, mich zu informieren anscheinend.
2: Meinst du, er schmeißt uns raus?
3: Offen nicht. Ich dachte, schwarz ist das neue Weiß heute Abend für mich. Und ja, ich versuche es auf jeden Fall reinzukommen.
2: Okay, sehr gut. Ja, wenn es nicht klappt, dann haben wir ja noch 9 Versuche. Ne? Die spielen ja noch ganze 9 Mal. Also von daher, ich sag mal, viel Spaß.
3: Dankeschön, dir auch.
0: Also bei uns kriegt ihr die Backstreet Boys, egal welche Farbe ihr anhabt, auch nackend gerne. Später schalten wir nochmal rüber zu Sascha zum Konzert. Aber erstmal jetzt bei uns einer der vielleicht stärksten Titel der Backstreet Boys, das Fantastische.

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0: heute auch im Bundestag deutlich. Danny Hopper hat die Einzelheiten.
1: Eine Schwachsinnslösung, so hat Grünen-Fraktionschefin Dröge den Tankrabatt bezeichnet. Er sei schon beim ersten Mal nicht vollständig von den Mineralölkonzernen an die Autofahrer weitergegeben worden. Und auch viele Experten sind skeptisch, dass es diesmal anders laufen wird. Der Großteil von ihnen hält deshalb wenig bis nichts von der Maßnahme. Dazu heißt es, der Rabatt sei relativ teuer und nicht zielgenau. Er unterstütze zum Beispiel auch Menschen, die Hilfe gar nicht nötig hätten. Die Autofahrer dürfte es trotzdem erstmal freuen. Wer noch genug Sprit im Tank hat, kann sich möglicherweise Schlangen am 1. Oktober, also am ersten Tag des Rabatts, aber wohl sparen, denn dann dürften die Preise noch nicht direkt komplett purzeln. Um Mitternacht haben die Tankstellen noch keinen Sprit mit Steuerrabatt in ihren Tanks. Der gilt nämlich nur für Kraftstoff, der nach Mitternacht die Raffinerien oder Großtanklager verlässt. Das heißt, es kann dann immer noch ein paar Tage dauern, bis der Tankrabatt voll durchschlägt. Gerade zu Beginn des Rabatts kann es außerdem je nach Tankstelle große Unterschiede bei der Weitergabe geben. Ein Preisvergleich lohnt sich in dieser Zeit deshalb wohl noch mehr als sonst.
0: Und jetzt weitere Nachrichten im Überblick. Zehntausende Schüler haben heute bundesweit gegen eine mögliche Wehrpflicht demonstriert. Es gab Aktionen in etwa 100 Städten. Das Gesetz zum neuen Wehrdienst ist seit Januar in Kraft. Es sieht die verpflichtende Musterung für junge Männer ab dem Jahrgang 2008 vor. Sollten sich nicht genug Freiwillige finden, dann kann der Bundestag beschließen, die Wehrpflicht wieder in Kraft zu setzen. Am Rhein hat der Wasserstand an vielen Stellen neue Minusrekorde erreicht. Bei Mainz fiel er auf 2 Zentimeter. Auch in Düsseldorf und Duisburg könnten die historischen Tiefststände am Wochenende nochmal unterboten werden. Vom Wasserstraßen- und Schifffahrtsamt heißt es, die Lage bleibe wegen der Trockenheit angespannt. Die Krankenkasse DAK Gesundheit hat in den vergangenen beiden Jahren rund 2300 Verdachtsfälle gefunden, in denen möglicherweise falsch abgerechnet wurde. Das waren 30% mehr als im vorherigen Berichtszeitraum. Am stärksten betroffen war der Bereich Arznei- und Verbandmittel, in dem gefälschte Rezepte für hochpreisige Krebsmedikamente und Abnehmspritzen entdeckt wurden. Wer online shoppt, zahlt seine Waren immer öfter in kleinen Raten. Besonders bei größeren Anschaffungen greifen mittlerweile deutlich mehr Menschen zur Ratenzahlung. Das hat das Vergleichsportal Verivox ermittelt. Laut der Umfrage entscheiden sich mittlerweile 15% der Kunden, bei Summen von ungefähr 1.000 Euro dafür einen Ratenkredit aufzunehmen. Besonders verbreitet ist das in Haushalten mit einem Netto-Monatseinkommen unter 2.000 Euro. Diejenigen, die ohne Kredit zahlen, wählen in rund einem Drittel der Käufe den Kauf per Rechnung. Die Zahlung über PayPal landet bei hohen Summen auf Platz 2. Auch bei kleineren Beträgen sei PayPal für die meisten die erste Wahl, heißt es, weil es einfach unkompliziert sei. Das waren die Nachrichten mit Thorsten Adolfs.
2: Das Wetter. Die Übergangsjacke ist traurig, weil sie am Wochenende zu Hause bleiben muss. Es bleibt weiter warm. Erstmal morgen und übermorgen bis 25 Grad maximal. Dazu je nach Region mal mehr, mal weniger bewölkt, aber durchgehend trocken. Und am Montag, da darf dann gar keine Jacke mehr raus. Da kriegen wir nämlich wieder bis zu 28 Grad. Wahnsinn. Jetzt erstmal kühler über den Abend und die Nacht. Da gibt's 11 bis 5 Grad. Das sind die Tiefstwerte später.
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2: Leider nach wie vor gut was los. Am Freitagabend einmal die Staus ab 18 Minuten Wartezeit. A2 Hannover-Dortmund haben wir zwischen Herford-Ost und Ostwestfalen-Lippe 4 Kilometer, ist eine knappe halbe Stunde. A3 Köln-Frankfurt zwischen Kreuzborn-Siegburg und Siebengebirge 5 Kilometer, 18 Minuten. A4 Köln-Aachen zwischen Merzenich und Weißweiler 3 Kilometer, 21 Minuten. Und A42 Dortmund-Kamp-Lindfort zwischen Bottrop-Süd und Oberhausen-Neue-Mitte 2 Kilometer sind 20 Minuten obendrauf. Kommt gut an. Sebastian Bulli hier und zum heutigen Tag des deutschen Butterbrotes haben wir euch ein musikalisches Sandwich gemacht. Vorne und hinten die Brotscheiben, weich und sanft, das sind Alex Warren und Ed Sheeran. Aber in der Mitte geschmiert das Ganze mit einem musikalischen Fleischsalat, der richtig Energie gibt. Das ist Guru Josh Infinity. Schönen Abend, schönes Wochenende schon mal.

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0: Rex Warren. Und jetzt haben wir Musik von einer der nach wie vor größten Bands der Welt.
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0: Geht's auch eine Nummer kleiner? Nein, ich bin sicher, Bono würde es so wollen. Es geht um U2, die eine brandneue Single raushaben. Und zwar heute zum 50. Jubiläum der Band. Heute vor 50 Jahren gegründet, tatsächlich als Schülerband in einer Schule in Dublin. Die neue Single hat auch ein bisschen was von Schweigefuchs, heißt Silencio, gibt's jetzt bei uns und klingt folgendermaßen.

0: Wetter.
1: 3 Tage warm, oder wie hieß der Song noch? Morgen und übermorgen, genau wie heute, 25 Grad maximal. Dazu je nach Region mal mehr, mal weniger Wolken, aber durchgehend trocken auf jeden Fall. So, und dann nach den 3 warmen Tagen ein paar heiße. Montag tatsächlich wieder maximal 28 Grad. Erstmal runterkühlen jetzt über den Abend, später in der Nacht Tiefstwerte von 11 bis 5 Grad.
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1: Nach wie vor einiges los, die Staus ab einer Viertelstunde jetzt. A2 Hannover-Dortmund zwischen Herford-Ost und Ostwestfalen-Lippe, da haben wir 4 Kilometer, ist eine halbe Stunde. A3 Köln-Frankfurt zwischen Kreuzborn-Siegburg und Siebengebirge, 5 Kilometer, eine Viertelstunde plus. Dann A4 Köln-Aachen zwischen Düren und Weißweiler, 3 Kilometer, knappe halbe Stunde. Und A42 Dortmund-Kamp-Lindfort zwischen Bottrop-Süd und Oberhausen-Neue-Mitte, 2 Kilometer, 26 Minuten. Kommt gut an. Kleine Michael Jackson Verschwörungstheorie. Einige sagen ja, seine Sprechstimme, ne, dieses sehr hohe Hi, I'm Michael, das wäre alles nur Image. In Wirklichkeit hätte der eine richtig, richtig tiefe Sprechstimme. Ich bin Sebastian Pulli, bei mir ist das übrigens genauso. Euch einen schönen Abend, jetzt Man in the Mirror.

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0: Fernseher an.
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0: Falls die Energie nicht mehr reicht für mehr. Aber es lohnt sich auch. Es gibt nämlich Nachfolger zu einer der vielleicht besten deutschen Serien überhaupt. Und zwar 4 Blocks. Filmexperte Jörg Albrecht, du hast dich durchgeguckt, heißt 4 Blocks Zero.
2: Ja, das klingt nach einer kalorienreduzierten Version von 4 Blocks. Das Zero steht aber dafür, dass die Serie quasi ins Jahr Null zurückspringt. 4 Blocks hat ja in der Gegenwart gespielt. Hauptfigur und Familienclan-Boss Ali Toni Hamadi lebt da bereits 26 Jahre in Berlin-Neukölln. Und jetzt erfahren wir etwas über seine Anfänge in den 1990er Jahren. 4 Blocks Zero ist also ein Prequel, das die Vorgeschichte der Hamadis erzählt.
3: Wir haben neue Spieler in der Stadt. Die bauen sich hier was auf. Und wir machen's kaputt.
4: Neukölln gehört uns.
2: Die Serie beginnt mit der Rückkehr von Tonis Onkel Ibrahim nach Neukölln. Jahrelang saß der im Libanon im Knast. In Berlin soll Ibrahim jetzt nicht nur einen Auftragsmord begehen. Der Onkel hat auch große Pläne, bei denen ihm Toni zur Seite stehen soll.
5: Wir dürfen nicht die Kontrolle verlieren.
0: 4 Blocks, die ursprüngliche Serie, ja, sehr, sehr hart. Sehr glaubwürdig auch. Kann die neue da mithalten?
2: Kann es definitiv. Auch 4 Blocks Zero zeichnet sich durch eine absolut treffsichere Milieubeschreibung aus. Es geht also nicht nur um Clankriminalität, sondern auch um Themen wie Familie, Rassismus und das soziale Umfeld in Neukölln. Vor allem aber ist es wieder eine knallharte Serie geworden, die trotzdem vermeidet, die Gewalt in irgendeiner Weise zu glorifizieren. Also ein richtig starker Nachklapp zu 4 Blocks.
0: Na guck mal, guter Tipp. HBO Max, da gibt's 4 Block Zero. Ganze Staffel ist das Wochenende auch schon voll. Vielleicht vorher noch eine Runde spazieren gehen. Walking in Memphis. Schönen Abend und viel Spaß beim Serie gucken vielleicht.

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0: anzapfen, Mails mitlesen, ebenso die Nachrichten bei Telegram oder WhatsApp. Um Kriminellen auf die Spur zu kommen oder auch um mögliche Taten zu verhindern, hilft es Ermittlern häufig, die Kommunikation der Verdächtigen zu überwachen. In Deutschland gelten für eine solche Überwachung strenge Regeln. Daher ist eine Änderung im Gesetz nötig, damit die Bundespolizei im Kampf gegen Extremismus und Schleuserbanden im Falle des Falles künftig auch die Kommunikation überwachen darf. Lea Matschulat, Nachrichtenredaktion.
1: VW sowie die Konzerntöchter Audi und Seat rufen weltweit mehrere Millionen Fahrzeuge in die Werkstätten zurück. In Deutschland sind mindestens 950.000 Autos betroffen. Es geht um ein Problem mit einer Schraube, das zum Ausfall der Lenkung führen könnte.
2: Der Rückruf sei vorsorglich. Ein Audi-Sprecher erklärte, bislang habe es in diesem Zusammenhang, Zitat, keine Personen- oder weitergehenden Sachschadensfälle gegeben. Die problematische Schraube an der Lenkung, heißt es, könnte bei bestimmten Umwelteinflüssen und jahrelangem Betrieb unter Streusalzeinfluss korrodieren und die Lenkung beeinträchtigen. Betroffen sind zahlreiche Modelle von VW aus vielen Baujahren, ebenso Audi- und Seat-Modelle. Der Austausch der Schraube in der Werkstatt dauert laut VW bis zu einer Stunde. Ronny Tochau, Nachrichtenredaktion.
1: Deutschlandweit haben heute nach Angaben der Initiatoren 45.000 Schülerinnen und Schüler gegen eine mögliche neue Wehrpflicht demonstriert. Seit Januar gibt es wieder eine verpflichtende Musterung mit dem Ziel, genug Freiwillige für den Truppenausbau der Bundeswehr zu gewinnen. Gelingt das nicht, besteht die Möglichkeit, dass der Bundestag über eine Wiedereinführung der Wehrpflicht abstimmt. Im Pazifik sind gerade drei Stürme der Hurricane-Kategorie unterwegs. Einer bedroht Mexiko, ein anderer Hawaii, der dritte ist über dem offenen Meer keine Gefahr fürs Festland. Die große Zahl der starken Stürme ist ungewöhnlich und wird auf das Klimaphänomen El Niño zurückgeführt. Im Atlantik ist es, was Stürme betrifft, in diesem Jahr dagegen bisher ungewöhnlich ruhig. Und das waren die Nachrichten mit Jan-Henner Reitze.
3: Das Wetter.
4: Nächste Woche kommt der Sommer zurück. Nicht der Hardcore-Hitzesommer 2026, sondern sein netter kleiner Bruder. Montag kriegen wir 28 Grad maximal. Morgen und übermorgen auch schon angenehm warm. 25 Grad da in der Spitze. Je nach Region mit mal mehr, mal weniger Wolken. Aber auf jeden Fall durchgehend trocken. Erstmal die Nacht jetzt, da kühlen wir uns langsam runter. Tiefstwerte später von 11 bis 5 Grad.
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4: So deutlich ruhiger um die Uhrzeit, die Staus ab 8 Minuten einmal. A2 Hannover-Dortmund zwischen Herford-Bad Salzuflen und Ostwestfalen-Lippe 3 Kilometer 22 Minuten. A4 Köln-Olpe zwischen Bielstein und Gummersbach 1 Kilometer 8 Minuten. A46 Düsseldorf-Heinsberg zwischen Kapellen und Lüchen 1 Kilometer, da steht ihr 10 Minuten länger. Und A59 Bonn Richtung Köln zwischen Dreieck St. Augustin-West und Troisdorf 1 Kilometer 8 Minuten plus. Eine gute Fahrt. Hallo, Sebastian Pulli hier und zum Freitagabend leichtes Anglühen, langsames Hochfahren auf Partyniveau und zwar mit David Guetta und Jennifer Lopez. Wer Freitagabend nur noch runterfahren kann, haben wir auch vollstes Verständnis. Für diejenigen sehr entspannt, Phil Collins gleich, Against All Odds. Ein schönes Wochenende schon mal.
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0: Take it slow, das nehmen wir beim folgenden Thema mal lieber ganz wörtlich.
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0: Denn haltet euch fest, und zwar besser nicht am Lenkrad, wenn ihr VW oder Audi fahrt, denn die Lenkung könnte ausfallen, sagt das Kraftfahrtbundesamt. VW muss gerade tatsächlich 1 Million Autos in die Werkstätten zurückrufen. So Thorsten Ortmann aus dem News-Team. Gucken wir erstmal drauf, was genau ist das Problem.
2: Ja, es geht um eine einzige Schraube an der Lenkung, genauer am Lenkungsgetriebe. Die kann nämlich rosten, weil wohl Feuchtigkeit dort eindringen kann. Im schlimmsten Fall kann sie dann unter Belastung brechen, sodass man dann nicht mehr lenken kann, sagt das Kraftfahrtbundesamt. Bislang soll aber noch niemand zu Schaden gekommen sein. Diese besagte Schraube muss in der Werkstatt durch eine neue ersetzt werden, die dann nicht mehr so schnell rostet. Der Austausch ist kostenlos.
0: Dann gehen wir mal durch. Wer muss jetzt genau gucken, dass er in die Werkstatt kommt?
2: Betroffen sind laut Kraftfahrtbundesamt die VW-Modelle Tiguan, Touran, Golf-Variant, Caddy und Golf. Und zwar, wenn die Autos zwischen dem 24. September 2013 und dem 1. Juli 2024 produziert wurden. Betroffen ist auch der Audi Q3 mit Produktion zwischen dem 31. Oktober 2017 bis 23. Mai 2024. In Deutschland sind knapp 900.000 Fahrzeuge betroffen. Weltweit ist das Rückrufproblem für VW noch größer. Da müssen sogar über 2,1 Millionen Autos zurück in die Werkstätten.
0: Wahnsinn. Was ganz gut ist, in der Regel werdet ihr per Brief informiert, wenn es euch denn betrifft. Dann müsst ihr allerdings auch wirklich zwingend in die Werkstatt. Daumen gedrückt, dass ihr euch den Aufwand nicht antun müsst. Und eine gute

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1: Montag richtig warm, da kriegen wir 28 Grad maximal. Wochenende bis dahin auch nicht kalt, 25 Grad morgen und übermorgen. Dazu je nach Region mal mehr, mal weniger Wolken, aber überall auf jeden Fall trocken. Der Abend und die Nacht jetzt, die werden ein bisschen frischer, 11 bis 5 Grad später die Tiefstwerte.
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1: Nicht mehr so wild, hier und da aber noch ein bisschen was los. Einmal die Staus ab 4 Minuten und den längsten, den haben wir auf der A2 Hannover Richtung Dortmund. Da zwischen Herford, Bad Salzuflen und Ostwestfalen-Lippe 3 Kilometer 25 Minuten. A4 Aachen-Köln zwischen Kreuzköln-West und Köln-Eifeltor 2 Kilometer 4 Minuten. A46 Düsseldorf-Heinsberg zwischen Kapellen und Grevenbruch 1 Kilometer knappe 10 Minuten. Und A59 Bonn Richtung Köln zwischen Dreieck St. Augustin West und Troisdorf, 1 Kilometer, auch da knappe 10 Minuten. Gute Fahrt, kommt gut an. Hi, Sebastian Pulli hier und wir rollen euch einen Teppich aus, auf dem ihr in Richtung Wochenende wandern könnt. Es ist ein Klangteppich, erstmal einer, wo man festes Schuhwerk braucht, ist nämlich richtig schön rau und dreckig. Temper City, Self-Aware, schönen Abend.

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0: so weit, da wecken wir Green Day gerne auf, aber erstmal sind die Backstreet Boys dran.
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0: In Düsseldorf bei der Merkur Spielarena live die Backstreet Boys. Kollege Sascha Fassbender hat sich da schon mal unter die Fans gemischt.
2: Wer seid ihr denn? Ich bin der Sascha.
3: Die Steffi.
4: Die Moni.
5: Die Sandra.
6: Und die Vicky.
2: Und ihr kommt woher?
3: Aus Darmstadt.
2: Aus Darmstadt, der ist das. Sind ja die einzigen Europakonzerte und die in Düsseldorf 10 Stück. Wahnsinn. Ich starte etwas und ihr, und das ist das Gute, macht in der Gruppe den Rest. Das heißt, man hört gar nicht, wie gut oder schlecht es ist.
5: Hey, mit der Gruppe haben wir nicht mitgemacht.
2: Ich hab euch einfach gezwungen. Also, everybody.
7: Yeah. Rock, rock your body.
2: Yeah. You are
7: my fire. The one
2: desire. Back streets back.
7: Alright.
2: Stark. Ich wünsche euch ganz, ganz, ganz viel Spaß.
0: Ja, also ich weiß nicht, eigentlich können ja jetzt alle nach Hause gehen, ne? Also wie sollen die echten Backstreet Boys das noch toppen? Wir spielen sie jetzt trotzdem aus reiner Höflichkeit und schalten später nochmal rüber zum Konzert.
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1: Ich bin Jan-Henner Reitze. Die Neuauflage des Tankrabatts ist beschlossene Sache. Bundestag und Bundesrat haben der Steuersenkung zugestimmt, die Benzin und Diesel rechnerisch von Oktober bis Jahresende 17 Cent pro Liter günstiger machen soll. Weitere Gesetze sind heute durch den Bundesrat gegangen. Zum Beispiel sollen Opfer von Unfällen mit Elektrorollern künftig bessere Chancen haben, Schadenersatz zu bekommen.
2: Es gibt immer mehr Elektroroller im Straßenverkehr und auch immer mehr Unfälle. Wer allerdings von einem Elektroroller angefahren wird oder auf dem Gehweg über einen stolpert, bleibt heute oft auf seinen Behandlungskosten sitzen. Jetzt, wer allerdings von einem Elektroroller angefahren

0: von Grünen und SPD wird über den Umgang der Linken mit Antisemitismus und Kontakte ins Clan-Milieu diskutiert. Die Menschen in Deutschland sparen lieber, statt Geld auszugeben. Im September hat das Konsumklima nach einer Marktforschungsstudie einen Dämpfer bekommen. Als Grund dafür werden unsichere politische Zeiten weltweit genannt sowie teure Energie.
1: Die Neigung zum Sparen ist so hoch wie seit der Finanzkrise 2008 nicht mehr, so die Konsumforscher. Gleichzeitig seien die Erwartungen an die Einkommensaussichten stark gesunken. Sie sind demnach auf dem niedrigsten Wert seit April. Vor allem die hohen Energiepreise sorgen für Verunsicherung bei vielen Menschen. Deswegen rechnen die meisten damit, dass sie in den nächsten Monaten weniger kaufen werden. Außerdem werden sich wohl auch viele mit größeren Investitionen zurückhalten. Die Erhebung der Konsumforscher zeigt, dass auch die Bereitschaft zu größeren Anschaffungen leicht gesunken ist. Fiona Reinhardt, Nachrichtenredaktion.
0: Auch Microsoft-Gründer Bill Gates hat sich in Forderungen nach gesetzlicher Regulierung für künstliche Intelligenz eingereiht. Er sehe die Gefahr, dass KI zum Tod von 1 Milliarde Menschen führen könnte, sagte Gates zur Begründung in einem Interview des US-Senders NBC. Ähnliche Äußerungen hatte es schon von anderen führenden US-Anbietern von KI gegeben. Das waren die Nachrichten mit Jan-Henner Reitze.
2: Das Wetter.
3: Der Sommer ist zurück, um sich zu entschuldigen, dass er so wahnsinnig heiß war. Das Wochenende durch weiter angenehm warm, bis 25 Grad morgen und übermorgen. Je nach Region dazu mal mehr, mal weniger Wolken, aber trocken durchgehend. Und dann ab Montag, da gibt's bis 28 Grad in der Spitze. Jetzt über den Abend und die Nacht kühlt's aber erstmal runter. Da kriegen wir Tiefstwerte von 11 bis 5 Grad.
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3: Der einzige richtig lange Stau auf der A2 Hannover Richtung Dortmund zwischen Herford-Bad Salzuflen und Ostwestfalen-Lippe 3 Kilometer 26 Minuten. Dann die kürzeren A4 Aachen Richtung Köln zwischen Kreuz Köln-West und Köln-Eiffeltor 2 Kilometer 3 Minuten. A46 Düsseldorf-Heinsberg zwischen Kapellen und Grevenbruch dichter Verkehr 4 Minuten. Und A59 Bonn Richtung Köln zwischen Dreieck St. Augustin-West und Troisdorf 1 Kilometer 8 Minuten. Eine gute Fahrt. Sebastian Bulli hier, beste Musik jetzt, der Song mit dem Häcksel-Refrain, wo sie die Silben einmal durch den Wolf gejagt und wieder falsch zusammengesetzt haben. DJ Ugel, Moving to the Sun. Ein schönes Wochenende.
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0: absolutes Erdbeben in der Popmusik damals, der Song Share mit Belief.
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0: Und bei ihr hier schlagen die Seismografen bei jeder neuen Single aus. Taylor Swift hat einen brandneuen Song raus, heißt Patient Zero. Und worum es geht, erzählt sie am besten selbst.
2: Eine Freundin hat erzählt, dass sie angerufen wurde von einer neuen Freundin ihres Ex-Freundes, die wissen wollte, ob sie auch schon die gleichen Erfahrungen mit diesem Typen gemacht hat. In unserer Gruppe hat direkt jeder angefangen, ähnliche Storys zu erzählen. Ich habe mich also gefragt, ob ich einen Song dazu schreiben kann, aus der Perspektive der Ex, die durch all das schon mal durch musste. So ist Patient Zero entstanden und ich bin sehr stolz drauf.
3: And so that's what I did and Patient Zero is the result and I'm really proud of it.
0: Das ist ein melancholischer kleiner Song, der klingt, als würde er auf dunklen Wolken schweben. Gibt's jetzt hier in voller Länge. Taylor Swift, die ganz neue Single Patient Zero.

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1: Der Zombie-Sommer war schon weg vom Fenster und ist jetzt zurück. Erstmal übers ganze Wochenende, da kriegen wir angenehme 25 Grad maximal. Dazu je nach Region mal mehr, mal weniger Wolken, aber es bleibt trocken. Und dann am Montag maximal 28 Grad. Der Abend, der kühlt jetzt erstmal runter. In der Nacht kriegen wir später Tiefstwerte von 11 bis 5 Grad.
0: NRW Verkehr.
1: Hier und da steht ihr noch ein bisschen länger. Die A1 haben wir Dortmund Richtung Köln zwischen Gevelsberg und Kreuz Wuppertal Nord. 2 Kilometer ist eine Viertelstunde mehr. A2 Hannover-Dortmund zwischen Herford-Bad Salzuflen und Ostwestfalen-Lippe. 3 Kilometer, 22 Minuten. Und ein kleiner Stau auf der A59 Bonn Richtung Köln zwischen Dreieck St. Augustin-West und Troisdorf. Dichter Verkehr, 2 Minütchen seid ihr durch. Eine gute Fahrt. Bisschen Sommermusik jetzt. Sebastian Pulli hier. Zum schönen warmen Wochenende spielen wir Havana. Danach aber auch Musik für die Blassen. Evanescence dann. Schönes Wochenende.

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0: großartig. Enjoy the silence. Wie soll man davon denn zum Smartphone überleiten?
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0: Es kommen gerade wieder viele Handy-Updates raus. iPhone hat angefangen, aber Kollege Niklas Lünebach, es gibt dabei ein Problem.
2: Ja, der Akku, der geht schneller leer seit dem neuen Update. Das berichten zumindest einige User. Ich kann aber leise Entwarnung geben. Das ist tatsächlich normal, sagt Apple. Das Handy muss nämlich jetzt nach so einem Update im Hintergrund viel arbeiten. Sogenannte Indexierungsarbeiten machen. Klingt irgendwie nach Baustelle, finde ich. Vereinfacht gesagt bedeutet das, dein Handy scannt einmal deine ganzen Daten durch und macht sich da ein Bild von, damit es die später besser und schneller durchsuchen kann. Die Idee dahinter ist, du sollst dann Siri zum Beispiel sagen können, zeig mir Selfies von mir am Strand aus meinem Kreta-Urlaub und Siri spuckt dir dann genau diese Bilder aus.
0: So, und das verbraucht dann mehr Akku. Es kann unter Umständen wohl ein paar Tage dauern, bis es besser wird. So gucken wir auf die, wo das Geld nicht für ein iPhone gereicht hat, also für Android. Auch da gibt's ein Update.
2: Ja, Android 17 ist schon raus für Google Pixel-Modelle, kommt bis Ende des Jahres auch auf andere Androids. Und auch Samsung kriegt eine neue Benutzeroberfläche. One UI 9 soll jetzt die nächsten Tage rüberkommen. Auch hier soll dann der KI-Assistent deutlich besser und persönlicher werden, eben wie bei Siri.
0: Wisst ihr Bescheid. Danke, Niklas. Siri, spiel Leonie, don't worry. Guck mal, das geht auch noch ohne Update ganz gut.

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1: Ich bin Tine Klimach. Der Weg für einen neuen Tankrabatt wegen der hohen Spritpreise ist frei. Der Bundesrat billigte ein zuvor vom Bundestag beschlossenes Gesetz, das von Oktober bis Ende Dezember eine Entlastung um rund 17% je Liter Benzin und Diesel vorsieht.
2: Experten haben ausgerechnet, dass der durchschnittliche Verbrennerfahrer so in den nächsten 3 Monaten etwa 32 bis 36 Euro spart, je nach Fahrleistung, Verbrauch und Tankverhalten. Allerdings bleibt abzuwarten, ob die 17 Cent wirklich vollständig bei den Autofahrern ankommen, denn schon beim letzten Tankrabatt wurde kritisiert, dass die Mineralölkonzerne die Steuersenkung nicht vollständig weitergegeben haben. Das Gesetz soll zum 1. Oktober in Kraft treten. Es kostet den Staat voraussichtlich Steuerausfälle von rund 2,5 Milliarden Euro. Fiona Reinhardt, Nachrichtenredaktion.
1: Der VW-Konzern ruft weltweit mehrere Millionen Fahrzeuge zurück. Eine Schraube an der Lenkung soll vorsichtshalber ausgetauscht werden. In Deutschland sind mindestens 950.000 Fahrzeuge betroffen, auch der Marken Audi und Seat. Autobesitzer sollen per Brief informiert werden. Der Austausch soll bis zu eine Stunde dauern. Die betroffene Schraube hält Streusalz nicht ausreichend stand.

0: gewinnt an Stärke und wird am Wochenende vorbeiziehen. Erst im August hatte ein Hurrikan Big Island verwüstet. Wirbelsturm Polo bedroht die Westküste Mexikos und ist ein Hurrikan der Stärke 5. Mit seiner Ankunft auf der Baja California Halbinsel wird am Sonntagabend gerechnet. Still ruht die See dagegen im Atlantik. Aus den USA, Tina Eck.
1: Im Online-Shopping tritt für Pakete aus Drittstaaten in die EU ab November eine neue Bearbeitungsgebühr von 2 Euro in Kraft. Für die Zahlungen sollen die Online-Plattformen zuständig sein. Die Gebühr ist Teil einer Zollreform.
2: Das waren die Nachrichten mit Tine Klimach.
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4: Die Übergangsjacke ist traurig, weil sie am Wochenende zu Hause bleiben muss. Es bleibt weiter warm. Erstmal morgen und übermorgen bis 25 Grad maximal. Dazu je nach Region mal mehr, mal weniger bewölkt, aber durchgehend trocken. Und am Montag, da darf dann gar keine Jacke mehr raus. Da kriegen wir nämlich wieder bis zu 28 Grad. Wahnsinn. Jetzt erstmal kühler über den Abend und die Nacht. Da gibt's 11 bis 5 Grad. Das sind die Tiefstwerte später.
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4: Alle auf dem Weg zur Party. Wieder ein bisschen mehr los auf den Autobahnen. Einmal die Staus ab 4 Minuten. A1 Dortmund-Köln zwischen Gevelsberg und Kreuz Wuppertal-Nord, da haben wir 2 Kilometer 17 Minuten. A2 Hannover-Dortmund zwischen Herford-Bad Salzuflen und Ostwestfalen-Lippe 3 Kilometer 18 Minuten. A3 Köln-Oberhausen zwischen Kreuz-Kaiserberg und Oberhausen-Lierich 1 Kilometer 7 Minuten obendrauf und die A59 Köln Richtung Bonn zwischen Köln-Wahn und Köln-Lind dichter Verkehr, das sind 4 Minütchen. Kommt gut an, gute Fahrt. So knapp 3 Monate noch bis Weihnachten, da passt ja ganz schön die Wunschliste auf unserer Homepage. Da haben wir, einen Pole-Dance-Kurs. Das weiß ich nicht, ob der Weihnachtsmann sowas bringt. Ansonsten auch Musical-Besuche, Konzerte sind dabei, etliches mehr oder eben auch vor allem euer ganz eigener Wunsch, den ihr da einfach angeben könnt. Anmelden für den Wunscherfüller über unsere Homepage. Viel Glück!
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0: Von Shakira zu den Backstreet Boys.
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0: Für alle, die nicht zu den 400.000 Leuten gehören, die zu den 10 Backstreet Boys Konzerten in Düsseldorf gehen. Kollege Sascha Fassbender, Konzert Nummer 1 ist in diesen Minuten frisch rum. Du warst dabei und du bist wahnsinnig beseelt, ne?
2: Also Sebastian, das ist schon Wahnsinn. Ich meine, man darf ja nicht vergessen, die Backstreet Boys sind ja eigentlich mittlerweile Backstreet Men, aber die reißen noch genauso ab wie in den 90ern. Die haben es einfach noch drauf, aber eben halt nicht all. Nein, es sieht immer noch alles topfit aus und das alles mit modernstem Sound, auch ein paar Lieder so ein bisschen moderner gemacht, aber auch modernster Bühnentechnik. Ganz am Anfang war alles so ein bisschen futuristisch, wie in einem Raumschiff kamen sie quasi auf den Bildschirm rein und dann oben auf so Surfbrettern reingeflogen. Völliger Wahnsinn. Da kamen auch Hüte reingeflogen später und so. Also das ist schon stark und ich weiß gar nicht, wie die das jetzt nochmal 9-mal schaffen wollen, weil die waren komplett verschwitzt. Also es ist ja auch diese ganzen Choreografien, ich meine, du kennst das selber, völliger Wahnsinn, aber es hat wirklich einen unglaublichen Spaß gemacht. Toll. Darf ich einmal ganz kurz fragen, was war euer Highlight heute?
3: Backstreet Boys.
2: Welches Lied?
4: Alle.
2: Ja, mein Gott, das kann man ja auch sagen. Noch einmal? Guck mal, es gehen alle ganz beseelt nach Hause. Tschüss.
0: Ja, schön. Schönen Abend noch. Stimmung ist perfekt. Das erste Backstreet Boys Konzert in Düsseldorf ist rum. Zugabe gibt's jetzt hier.

0: Das Wetter.
1: 3 Tage warm, oder wie hieß der Song noch? Morgen und übermorgen, genau wie heute, 25 Grad maximal. Dazu je nach Region mal mehr, mal weniger Wolken, aber durchgehend trocken auf jeden Fall. So, und dann nach den 3 warmen Tagen ein paar heiße. Montag tatsächlich wieder maximal 28 Grad. Erstmal runterkühlen jetzt über den Abend, später in der Nacht Tiefstwerte von 11 bis 5 Grad.
0: NRW Verkehr.
1: Hier und da wieder was mehr los. Einmal die Staus ab 4 Minuten. A1 Dortmund-Köln zwischen Gevelsberg und Kreuz Wuppertal-Nord 2 Kilometer 20 Minuten. A4 Hannover-Dortmund zwischen Herford-Bad Salzuflen und Ostwestfalen-Lippe 2 Kilometer 12 Minuten. A3 Köln-Oberhausen, da haben wir zwischen Kreuz Kaiserberg und Oberhausen-Lierich 1 Kilometer Stau, sind 7 Minuten mehr. Und A42 Kamp-Lindfort-Dortmund, da haben wir zwischen Herne-Wanne und Herne-Baukau dichten Verkehr, das sind 10 Minuten obendrauf. Kommt gut an, eine gute Fahrt. Guten Abend, Sebastian Pulli hier und Nico Santos. Ist so ein bisschen wie, wenn einem in der Küche ein Teller mit Nudeln mit Tomatensauce runterfällt. Egal, wo man hinguckt, man findet überall Spuren von ihm. Er hat geschrieben für Mark Forster, für Bushido, für Sido. Sogar Musik für den Tatort hat er gemacht. Und manchmal, da schreibt er auch für sich selber. Why Don't You Stay gibt's jetzt. Nico Santos, einen schönen Abend.
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0: Es ist ja so wahnsinnig nett vom Wetter, dass es unsere Gasspeicher vollhalten will, offenbar. 25 Grad morgen und übermorgen und am Montag sogar 28 Grad in der Spitze. Man merkt kaum, dass in knapp 3 Monaten Weihnachten ist.
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2: O Tannebaum, die Kinderlein kommen, denn alle Jahre wieder ist ein Ross entsprungen. Ja, Freunde, regt euch nicht auf, in 3 Monaten ist Weihnachten. Die Frage ist doch, ist der Black Friday nicht mittlerweile der größere Feiertag? Ja, gefühlt fiebern da deutlich mehr Menschen drauf hin, traurig aber wahr. Aber mal so überlegt, dann gibt's bald eine neue Version der Weihnachtsgeschichte. Die 3 Könige, die folgen der großen Leuchtreklame am Kaufhof und bringen dem neuen Heiland einen Amazon-Gutschein, Rabattcodes und einen Thermomix in den Stall. Wahrscheinlich sind's nicht mal mehr Könige, sondern 3 Zalando-Männer. Und auch andere Sachen ändern sich dann. Der Weihnachtsmann, der nimmt dann auf dem Schlitten auch Retouren mit und das Christkind kommt gar nicht mehr, sondern streamt Unboxing-Videos auf Twitch. Aber immer dran denken, das ist nur für die braven Kinder. Zu den anderen kommt der Knecht Ruprecht von der Telekom und kappt die Leitung zum Router. Uah, das ist jetzt wirklich gruselig.
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1: Ich bin Tine Klimach. Der Bundestag hat den geplanten Tankrabatt wegen der hohen Spritpreise beschlossen. Mit dem Gesetz wird die Energiesteuer auf Diesel und Benzin von Oktober bis Ende November gesenkt. Für Autofahrer könnte das eine Entlastung um bis zu 17 Cent pro Liter bedeuten. Von der Opposition kam nach wie vor Kritik. Grünen-Fraktionschefin Katharina Dröge sagte, das koste so viel wie die Summe, die alle Kürzungen von Familienleistungen im Bundeshaushalt für ein Jahr ausmachten.
2: Für 2,5 Milliarden Euro hätten Sie die Möglichkeit gehabt, alle Kürzungen für die Familien zurückzunehmen. Und Sie haben sich stattdessen für eine Neuauflage des Tankrabatts entschieden. Und das halte ich für einen krassen Fehler von Ihnen.
1: Einen Tankrabatt hatte es schon im Mai und Juni gegeben, um gestiegene Preise unter anderem infolge des Iran-Kriegs abzufedern. Auch Ökonomen kritisierten die Maßnahme als teuer und ungenau. Die Linke als Siegerin der Berlin-Wahl will mit Grünen und SPD Sondierungsgespräche zur Regierungsbildung in der Hauptstadt führen. Das beschlossen die Delegierten eines Parteitags am Abend mit breiter Mehrheit.
3: SPD und Grüne hier in Berlin haben schon klargemacht, dass sie zu Sondierungen bereit wären. Allerdings betont die SPD, es gebe keinen Automatismus für eine

0: eigentlichen Verursacher zu belangen. Bundesweit sind Zehntausende auf die Straße gegangen, um gegen eine mögliche Wehrpflicht zu demonstrieren. Wie die Initiative Schulstreik gegen Wehrpflicht mitteilte, waren heute deutschlandweit über 45.000 Schüler in rund 100 Städten auf der Straße. Seit Januar ist ein Gesetz über den neuen Wehrdienst in Kraft. Kern ist die verpflichtende Musterung für junge Männer. So sollen Freiwillige für den Ausbau der Truppe rekrutiert werden. Sollten die Zielmarken verfehlt werden, kann der Bundestag über eine Wehrpflicht entscheiden.
1: Das waren die Nachrichten mit Tine Klimach.
2: Das Wetter.
3: Nächste Woche kommt der Sommer zurück. Nicht der Hardcore-Hitzesommer 2026, sondern sein netter kleiner Bruder. Montag kriegen wir 28 Grad maximal. Morgen und übermorgen auch schon angenehm warm. 25 Grad da in der Spitze. Je nach Region mit mal mehr, mal weniger Wolken, aber auf jeden Fall durchgehend trocken. Erstmal die Nacht jetzt, da kühlen wir uns langsam runter. Tiefstwerte später von 11 bis 5 Grad.
2: NRW Verkehr.
3: Zwei etwas größere Staus aktuell noch. Die A1 Dortmund Richtung Köln zwischen Gevelsberg und Kreuz Wuppertal Nord. 2 Kilometer, eine Viertelstunde. Und A2 Hannover Dortmund zwischen Herford-Bad Salzuflen und Bielefeld Ost. 3 Kilometer, eine halbe Stunde mehr. Einen kleineren Stau haben wir noch. Das ist die A52 Mönchengladbach Düsseldorf. Aktuell zwischen Kreuz Nersen und Schiefbahn. Dichter Verkehr. 4 Minuten seid ihr durch. Eine gute Fahrt. Sebastian Pulli hier. Es ist die Zeit der Schlafzimmermücken wieder. Habt ihr auch welche gerade, wo man morgens so juckend aufwacht? Meine Partnerin und ich aktuell jeden Morgen eine große Vielzahl an neuen Stichen. So, ich habe jetzt gerade mal gegoogelt, wann hören die Mücken denn auf zu saugen? So, und angeblich die Antwort, wenn sie satt sind. Also unsere ist dann der Jumbo Schreiner unter den Mücken. Ist auch vermutlich hundegroß. Euch eine gute mückenlose Nacht. Sweet Dreams jetzt.
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0: Morgen die große Entscheidung, Olympia oder Olympinein.
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0: Ja, tut mir leid, es ist spät. Morgen Nachmittag, da entscheidet sich, mit welcher Region wir hier in Deutschland ins Rennen gehen, um den Olympiastandort 2036, 40 oder 44. Im Rennen sind noch wir, NRW, mit der Region Köln-Rhein-Ruhr und München ist noch drin, die mit 2 Punkten vor uns liegen. José Nasiani, wir gucken mal warum.
2: Ja, das liegt vor allem daran, dass München vor allem mit den kurzen Wegen punkten kann und mit der kompakten Planung. Dabei geht es um die Reisezeiten zwischen dem Olympischen Dorf und den Wettkampfstätten. Köln-Rhein-Ruhr hat aber auch viele Vorteile und viele Stärken, zum Beispiel bei Rekordzuschauerzahlen, die da erreichbar wären. Und der Abstand mit diesen 2 Punkten ist sehr klein. Das ist sehr wichtig. Es ist noch keine Entscheidung gewesen, sondern zunächst das Ergebnis der Bewertungskommission. Die eigentliche Entscheidung fällt morgen.
0: Ja, in Baden-Baden die Abstimmung, vor allem ja von den Olympischen Spitzenverbänden. Wie läuft das? Wie können wir uns das vorstellen?
2: Ja, 42 olympische Spitzenverbände haben jeweils 3 Stimmen. Das sind allein schon mal 126 Stimmen von maximal 144 Stimmen. Und dabei muss man eine Sache wissen, auch die Wintersportverbände sind bei dieser Abstimmung dabei. Viele davon sitzen in Süddeutschland, häufig in Bayern. Ob das am Ende tatsächlich ein Vorteil für München ist, das lässt sich nicht seriös sagen. Klar ist, es wird morgen ein sehr enges Rennen werden.
0: Und das startet um 14:45 Uhr morgen Nachmittag. Das Ergebnis, das hört ihr natürlich auch bei uns. Einen schönen Abend.

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0: das Wetter.
1: Montag richtig warm, da kriegen wir 28 Grad maximal. Wochenende bis dahin auch nicht kalt, 25 Grad morgen und übermorgen. Dazu je nach Region mal mehr, mal weniger Wolken, aber überall auf jeden Fall trocken. Der Abend und die Nacht jetzt, die werden ein bisschen frischer, 11 bis 5 Grad später die Tiefstwerte.
0: NRW Verkehr.
1: Bisschen was ist noch los hier und da. Wir starten mit der A1 Münster Richtung Osnabrück. Da haben wir zwischen Lengerich und Kreuzlotte Osnabrück einen Kilometer Stau, sind 7 Minuten plus. A1 Dortmund-Köln zwischen Gevelsberg und Kreuz Wuppertal Nord, 2 Kilometer, knappe 20 Minuten. A2 Hannover-Dortmund zwischen Herford-Bad Salzuflen und Ostwestfalen-Lippe, da haben wir 2 Kilometer, 12 Minuten. Und abschließend die A43 Münster Richtung Wuppertal zwischen Recklinghausen-Herten und Recklinghausen-Hochlamark, dichter Verkehr, 3 Minuten obendrauf. Eine gute Fahrt, kommt gut an. Ja, Sebastian Pulli hier beim Wunscherfüller. Ne? 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Nein, es ist natürlich alles absolut sicher und es ist richtig cool. 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Also ich sag mal, vieles versuchen wir wahrzumachen, nicht alles. 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Viel Glück!
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0: Not Us und gleich die neue Single von Alex Warren, der ja meistens musikalisch eher traurig unterwegs ist, sehr, sehr schwer klingt. Aber sein neuer Song Emerald Eyes, das ist ein richtiger, waschechter Disco-Track. Nur halt eben mit der ungewöhnlich tiefen Stimme von Alex. Also Song klingt so ein bisschen, als wären die Bee Gees in den Stimmbruch gekommen. Gibt's gleich hier, aber erstmal eher.
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4: Boah, ich bin emotional mittlerweile komplett in der Sackgasse. Erst die Carpendales, dann die Ferris-Maschmeyer-Trennung und jetzt auch noch das. Sarah Connor und ihr Mann Florian haben sich getrennt. Oder wie Sie es sagen, wir sind kein Ehepaar im klassischen Sinne mehr, schlaf aber noch miteinander, wenn wir Lust drauf haben. Ja, was ist das denn? Trennung leid? Das ist ja, als wenn man sein Auto verkauft, aber den Zweitschlüssel behält. Für mich stellt sich doch jetzt die Frage, wenn ich die Sarah das nächste Mal treffe, was weiß ich, bei Olli Geissen in der Chartshow, bagger ich die jetzt an, so wie immer? Oder sollte ich in Zukunft doch besser vorher ihren Florian fragen? Ich meine, wie schnell steht man für sowas in der Bunden? Aber wenn Sarah und Florian sich jetzt wirklich trennen, da hängt ja auch ein bisschen was dran. Die haben Kinder, Hunde, Häuser. Und wer kriegt am Ende das Sorgerecht für Mark Terenzi? Ja, das muss jetzt alles geklärt werden.
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1: Ich bin Tine Klimach. 10 Euro pro Monat vom Staat für Kinder und Jugendliche zwischen 6 und 18 Jahren. Bundesfinanzminister Lars Klingbeil hat sein Gesetz für die sogenannte Frühstartrente in den Bundestag eingebracht. Es sei noch heute so, dass viel zu häufig der Geldbeutel der Eltern darüber entscheide, welche Zukunft Kinder im Land haben, sagte Klingbeil.
2: 10 Euro im Monat, das mag vielleicht erstmal wenig klingen. Aber durch den frühen Start kommen über Jahrzehnte große Summen zusammen. Alleine aus der staatlichen Förderung kann bis zum Renteneintritt ein Beitrag von 53.000 Euro entstehen.
1: Das Gesetz wird nun im Parlament weiter beraten. Die Frühstartrente ist gedacht als eine Art Startkapital für die Altersvorsorge. Der staatliche Zuschuss soll automatisch an alle Kinder ab dem Jahrgang 2020 ausgezahlt werden. Der Weg für die Neuauflage des Tankrabatts zur Entlastung der Autofahrer von hohen Spritpreisen ist frei. Bundestag und Bundesrat billigten im Eilverfahren ein Gesetz, das von Oktober bis Ende Dezember Steuererleichterungen von rund 17 Cent je Liter Benzin und Diesel vorsieht. Aus den Ländern kommen Forderungen nach einem umfassenderen Vorgehen gegen hohe Energiepreise. Immer mehr Menschen in Deutschland zahlen größere Online-Einkäufe in Raten. Wie aus einer Befragung des Vergleichsportals Verivox hervorgeht, bezahlen inzwischen 15% der Deutschen, also fast jeder Sechste, Online-Einkäufe im Wert von 1.000 Euro bevorzugt in Raten.
3: Innerhalb von 2 Jahren ist der Anteil von denen, die sich für Ratenzahlung entscheiden, um 6% gewachsen. Wer weniger Geld verdient, zahlt dabei eher in Raten. Bei denen, die weniger als 2.000 Euro netto im Monat zur Verfügung haben, lag der Anteil bei 23%. Bei einem Verdienst von 4.000 Euro oder mehr waren es dagegen nur 7. Beliebteste Zahlungsmethode bei einem Online-Kauf ab 1.000 Euro bleibt die Rechnung. Gefolgt oder mehr waren es dagegen nur 7.

0: Die Nacht ist klar und Tiefsttemperaturen haben wir zwischen 11 und 15 Grad. Und auch morgen wird's wieder schön, also am Tag, der Samstag. Da haben wir erstmal so ein paar Wolken, die unterwegs sind, aber Regen ist kein Thema und es wird wieder bis 25 Grad warm. Und auch der Sonntag wird dann wieder richtig schön, dann sogar bis 26 Grad.
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2: Hier die aktuelle Verkehrslage: A1 Dortmund-Köln zwischen Gevelsberg und Kreuz Wuppertal-Nord. 2 Kilometer Stau, 13 Minuten Zeitverlust. Weiterhin auf der A2 Hannover-Dortmund zwischen Herford, Bad Salzuflen und Ostwestfalen-Seckhausen-Lippe. 2 Kilometer stockender Verkehr. Zusätzlich auf der A33 Bielefeld-Brilon zwischen Paderborn-Mönkeloh und Kreuz-Wünnenberg-Haaren. 1 Kilometer zähfließender Verkehr. Darüber hinaus auf der A44 Dortmund-Kassel zwischen Kreuz-Wünnenberg-Haaren und Lichtenau. 1 Kilometer Stau. Und auch auf der A59 Bonn-Köln zwischen Troisdorf und Spich. 2 Kilometer stockender Verkehr. Wir wünschen allen unterwegs gute Fahrt.
0: Kurz nach 12 und dann übernehme ich jetzt mal. Mein Name ist Robert Jans und dann starten wir direkt rein, würde ich sagen, oder? Mit Musik von Nico Santos, Human Being.
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0: war das von Miley Cyrus in der Samstagnacht. Ich hoffe, ihr habt eine gute Zeit. Und jetzt gibt's mal wieder was zu lachen. Aber ich hoffe mal, die Stimmung ist bei euch eh auch schon so gut. Aber trotzdem steht, würde ich mal sagen, eins fest. Ohne die Frauen wäre unsere Comedy-Camp-Tour nur halb so lustig. Deshalb sind wir auch mega froh, dass Mia Bös, Laura Brümmer, Mia Regensburg und Ingrid Kühne wieder mit bei uns am Start sind. Und Ingrid, die macht auch direkt den Anfang am 4. Oktober in Bergheim. Und ich liebe es auch einfach, wenn sie über ihren Mann und vor allem über ihren Sohn erzählt.
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3: Also ich bin froh, dass wir den jetzt so groß gekriegt haben. Ist ein bisschen unselbstständig, das merkst du. Ne? Der wohnt auch zu nah für dran. Ne? Kriegst du nachts dann eine WhatsApp, ne? Düdüdüng, sitzt senkrecht im Bett. Mama zählt nass, ja. Ich sag, was? Sagt Ralf, was? Ich sag, Mama zählt nass, ja. Sagt er, was meint der? Ich sag, Mama, ich stehe am Schützenfestzelt, es regnet, holst du mich ab. Ja, und als Mutter, was machst du, ne? Ne? Schlappen an, Strickjacke an, Joggingbuchsen, dann holst du das Kind ab, ne? Standen sie noch mit 4 Männern, also Sven und die 3, die den gestützt hatten. Und dann habe ich den wirklich, ich hab die nach Hause gebracht, die Jungen nach Hause und zu Hause nur eine Decke drüber. Und daran merkst du, der ist noch nicht selbstständig. Ich bin nämlich gerade wieder zu Hause. Und was ist, kriege ich wieder eine WhatsApp. Sagt er, Mama, brauchst doch nicht kommen, ich bin schon zu Hause.
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0: In der Nacht ist es jetzt klar, zum Morgen hier und da ein paar Wolken unterwegs, aber trocken, Tiefsttemperaturen in den nächsten Stunden, so zwischen 11 und 5 Grad. Der Samstag startet ein bisschen wolkig, aber trocken, dann später bis 25 Grad, die Sonne zeigt sich auch. Und der Sonntag, der wird dann wieder richtig schön und sogar bis 26 Grad.
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2: Hier die aktuelle Verkehrslage. A1 Dortmund-Köln zwischen Gebelsberg und Kreuz Wuppertal-Nord. 1 Kilometer Stau, 6 Minuten Zeitverlust. Weiterhin auf der A44 Dortmund-Kassel zwischen Kreuz Wünnenberg-Haaren und Lichtenau. 1 Kilometer stockender Verkehr, 5 Minuten Verzögerung. Und zusätzlich auf der A59 Bonn-Köln zwischen Troisdorf und Spich 2 Kilometer zähfließender Verkehr. Wir wünschen allen unterwegs gute Fahrt.
0: Das ist die Samstagnacht. Ich hoffe, ihr habt eine gute Zeit. Wenn ihr gerade unterwegs seid, dann kommt gut an. Ich versorge euch mit Musik.
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0: Fastboy und Raff waren das mit Wave in der Samstagnacht. Und Fastboy, die waren tatsächlich vor gar nicht allzu langer Zeit auch mal bei mir zu Gast in der Sendung, haben ein bisschen mit den beiden gequatscht. Mega korrekte Typen, das sind auch Brüder. Und das ganze Interview könnt ihr euch auf unserer Homepage auch noch einmal in voller Länge anhören. Aber das müsst ihr jetzt nicht machen, um Gottes Willen. In der Samstagnacht, da könnt ihr einfach auch ein bisschen Musik hören und das Ganze genießen. Jetzt habe ich was ganz Neues für euch wieder.
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1: Ich bin Tine Klimach. In New York wird die Vollversammlung der Vereinten Nationen fortgesetzt. Heute stehen unter anderem die Reden Chinas und Russlands auf dem Programm. Und der deutsche Außenminister Johann Wadephul tritt ans Rednerpult. Er vertritt Bundeskanzler Merz, der seine Reise nach New York wegen der innenpolitischen Turbulenzen abgesagt hatte.
2: Der deutsche Außenminister ist erst ziemlich zum Schluss an der Reihe in New York und meistens leert sich der Saal bei der Vollversammlung am Wochenende ein bisschen. Aber da heute auch Russlands Außenminister Lavrov und der Vizepräsident Chinas auf der Rednerliste stehen, dürfte nach wie vor Interesse bestehen. Auch die Vertreter der Golfstaaten, Vereinigte Arabische Emirate und Saudi-Arabien treten heute auf. Alle 193 Mitgliedstaaten haben Gelegenheit zur Rede bei der 81. UN-Vollversammlung. Am Montag gibt es auch noch Ansprachen. Aus den USA.
1: Der Bundestag hat das neue Bundespolizeigesetz der schwarz-roten Koalition gebilligt. Es sieht für die Bundespolizei zusätzliche Befugnisse vor. Dabei geht es um die Bekämpfung von Extremismus und Schleuserkriminalität.
3: Das Handy anzapfen, Mails mitlesen, ebenso die Nachrichten bei Telegram oder WhatsApp. Um Kriminellen auf die Spur zu kommen oder auch um mögliche Taten zu verhindern, hilft es Ermittlern häufig, die Kommunikation der Verdächtigen zu überwachen. In Deutschland gelten für eine solche Überwachung strenge Regeln. Daher ist eine Änderung im Gesetz nötig, damit die Bundespolizei im Kampf gegen Extremismus und Schleuserbanden im Falle des Falles künftig auch die Kommunikation überwachen darf. Aus Berlin, Lea Matschulat.
1: Außerdem hat Bundesfinanzminister Klingbeil die sogenannte Frühstartrente in den Bundestag eingebracht. Der Staat soll für Kinder im Alter zwischen 6 und 18 Jahren monatlich 10 Euro für die Altersvorsorge anlegen. Starten soll die Förderung mit dem Jahrgang 2020. Eltern und Großeltern können zusätzlich einzahlen. Ausgezahlt werden soll das geförderte Kapital grundsätzlich erst ab dem 65. Lebensjahr. Im Bundestag wird der Gesetzentwurf nun weiter beraten. Die neue deutsche Weinkönigin heißt Paula Löber und kommt aus dem Weinanbaugebiet Saale-Unstrut in Sachsen-Anhalt. Die 29-Jährige setzte sich im Finale in Neustadt-Weinstraße in der Pfalz gegen 4 Mitbewerberinnen durch. Als wichtigste Botschafterin der Branche vertritt Paula Löber nun ein Jahr lang 14.000 Weinbaubetriebe.

0: Die Tiefstemperaturen haben wir jetzt gerade zwischen 11 und 5 Grad. Regen ist in der Nacht kein Thema. Schauen wir mal später auf den Samstag. Der startet teils noch wolkig, aber trocken. Später dann auch freundlicher bis 25 Grad. Sind drin, also wirklich schon sommerlich wieder. Und der Sonntag, der wird dann richtig schön. Und sogar dann bis 26 Grad in der Spitze.
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2: A1 Dortmund-Köln zwischen Gevelsberg und Kreuz Wuppertal-Nord. 1 Kilometer Stau. Wir wünschen allen unterwegs gute Fahrt.
0: Kurz nach 1, Robert Jantz ist hier und es ist die Samstagnacht. Das heißt, ihr habt hoffentlich eine gute Zeit. Ja, vielleicht seid ihr ja gerade erst auf dem Weg zur Party. Mein Gott, das kann ja alles sein. Und wenn das so ist, dann macht ihr alles richtig. Ich versorge euch jetzt mit Musik. 3 Hits am Stück. Los geht's mit einem richtigen Klassiker und der kommt von Tina Turner.
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0: an Pink. Die muss man ja einfach großartig finden. Ich hoffe, ihr habt eine entspannte Zeit. Jetzt gerade so in der Samstagnacht, wenn ihr gerade unterwegs seid, dann kommt auf jeden Fall gut an. Ich versorge euch hier weiter mit Musik. Und als nächstes, da habe ich jetzt wieder was ganz Neues hier für euch in die Playlist gehauen.
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0: Es steht dann sommerliches Wochenende bevor. Heute am Samstag bekommen wir bis zu 25 Grad, morgen am Sonntag sogar bis 26 Grad. Allerdings sind ein paar Wolken unterwegs, die haben aber weder heute noch morgen Regen dabei. Jetzt in der Nacht haben wir auch keinen Regen und Tiefstemperaturen zwischen 11 und 5 Grad.
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2: Zurzeit liegen uns keine Meldungen vor. Wir wünschen allen unterwegs gute Fahrt.
0: Topic und Becky G, die sagen jetzt an dieser Stelle mal sorry Papi, da merkt man, es ist nie zu spät, sich zu entschuldigen. Ha, jetzt, damit fangen wir also an. Mein Name ist Robert Janz, schön, dass ihr mit am Start seid.
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0: Impossible in der Samstagnacht. Und meine Güte, das war gestern aufregend für Swifties, ne? Also für Taylor Swift-Fans. So ein bisschen wie Weihnachten, Geburtstag, Ostern, was haben wir noch, Silvester, alles an einem Tag. Ja, ne, also vergangenen Dienstag, da hat sie aus dem Nichts bei Instagram angekündigt, ey Leute, am Freitag, da kommt ein neuer Song von mir. Dabei kam ihr letztes Album, The Life of a Showgirl, erst vor einem Jahr raus. Und sie hat im Sommer ja auch noch einen Song für den neuen Toy Story Film geschrieben, den spielen wir ja auch. Jetzt kommt's aber, einen Tag später heißt es dann von Taylor Swift, ach übrigens, am Freitag kommt auch eine Deluxe-Version, natürlich eine Deluxe-Version, von meinem letzten Album mit noch mehr neuen Songs. Also die Fans waren eigentlich ja auch schon zufrieden mit einem neuen Song, jetzt sind es gleich vier geworden. Und einer davon ist Patient Zero. Und die Idee zum Song ist bei einem Austausch mit ihren Freundinnen entstanden.
1: One of my friends told us that she...
2: Eine Freundin hat erzählt, dass sie angerufen wurde von einer neuen Freundin ihres Ex-Freundes, die wissen wollte, ob sie auch schon die gleichen Erfahrungen mit diesem Typen gemacht hat. In unserer Gruppe hat direkt jeder angefangen, ähnliche Storys zu erzählen. Ich habe mich also gefragt, ob ich einen Song dazu schreiben kann, aus der Perspektive der Ex, die durch all das schon mal durch musste. So ist Patient Zero entstanden und ich bin sehr stolz drauf.
1: And so that's what I did and Patient Zero is the result and I'm really proud of it.
0: Na und Sonntag kommt dann auch noch das Musikvideo zum Song. Also es ist wirklich für Swifties, da wird wirklich gerade dick aufgetischt. Also ein Häppchen davon, das hören wir jetzt mal. Das ist wie gesagt die Single Patient Zero und da hören wir jetzt rein.
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1: Ich bin Tine Klimach. Der Weg für einen erneuten Tankrabatt wegen der hohen Spritpreise ist frei. Der Bundesrat billigte heute ein zuvor vom Bundestag beschlossenes Gesetz, das von Oktober bis Ende Dezember eine Entlastung um rund 17 Cent je Liter Benzin und Diesel vorsieht.
2: Experten haben ausgerechnet, dass der durchschnittliche Verbrennerfahrer so in den nächsten 3 Monaten etwa 32 bis 36 Euro spart, je nach Fahrleistung, Verbrauch und Tankverhalten. Allerdings bleibt abzuwarten, ob die 17 Cent wirklich vollständig bei den Autofahrern ankommen, denn schon beim letzten Tankrabatt wurde kritisiert, dass die Mineralölkonzerne die Steuersenkung nicht vollständig weitergegeben haben. Das kostet den Staat voraussichtlich Steuerausfälle von rund 2,5 Milliarden Euro. Fiona Reinhardt, Nachrichtenredaktion.
1: Bei der UN-Vollversammlung in New York wird heute Bundesaußenminister Wadephul sprechen. Es wird erwartet, dass er sich unter anderem zu den Kriegen in der Ukraine und im Nahen Osten äußert. Die Rede wird für den Abend deutscher Zeit erwartet. Eigentlich sollte Kanzler Merz am Rednerpult stehen. Der hat aber seine Reise wegen den innerpolitischen Turbulenzen nach den Wahlen abgesagt. Auch China, Russland und Saudi-Arabien stehen heute auf der Rednerliste. Der Autohersteller Volkswagen und seine Töchter Audi und Seat rufen mehrere Millionen Fahrzeuge in die Werkstätten zurück. In Deutschland sind mindestens gut 950.000 Autos betroffen. Grund ist offenbar eine fehlerhafte Schraube, die zum Ausfall der Lenkung führen kann.
3: Der Rückruf sei vorsorglich, ein Audi-Sprecher erklärte. Bislang habe es in diesem Zusammenhang, Zitat, keine Personen- oder weitergehenden Sachschadensfälle gegeben. Die problematische Schraube an der Lenkung, heißt es, könnte bei bestimmten Umwelteinflüssen und jahrelangem Betrieb unter Streusalzeinfluss korrodieren und die Lenkung beeinträchtigen. Betroffen sind zahlreiche Modelle von VW aus vielen Baujahren, ebenso Audi- und Seat-Modelle. Der Austausch der Schraube in der Werkstatt dauert laut VW bis zu einer Stunde. Aus Berlin, Ronny Torau.
1: Die Linke in Berlin hat bei einem Parteitag offiziell beschlossen, Grüne und SPD zu Sondierungsgesprächen einzuladen. Bei der Abgeordnetenhauswahl war die Linke stärkste Kraft geworden. Ob es mit einer gemeinsamen Regierung klappt, ist aber unklar. Auch innerhalb der Grünen und SPD wird über den Umgang der Linken mit Antisemitismus und Kontakte ins Clan-Milieu diskutiert.